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und raucht heimlich diese Zigarette, wo der Mann dann das weiße Pferd fängt. Und dann setzt er sich erstmal hin und raucht eine und schaut sich das Pferd in Ruhe an. Und das Pferd ist natürlich wunderschön, ganz weiß und hat so eine lange Mähne und so blaue Augen. Und dann schaut das Pferd aber ihn so komisch an. Und dann wird er ganz verlegen und dann steht er auf und macht das Lasso los und lässt das Pferd frei, weil er sowas versteht.

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4: Die Veranstaltungshinweise für den Landkreis Saalfeld-Rudolstadt auf Radio SRB.
5: Sonntag. Die meisten Freibäder im Landkreis haben geöffnet, so auch das Saalfelder Freibad. Dort erwartet Sie ab 9 Uhr Badespaß für die ganze Familie. Oder Sie besuchen eine Ausstellung, zum Beispiel wird in der Kunstsammlung Jena von 10 bis 17 Uhr Malerei von Soha Freeman gezeigt. Sie gleicht einer zeitgenössischen Bestandsaufnahme weiblicher Lebenswelt, angereichert mit Zitaten der Kunstgeschichte, Popkultur, Serien und Hollywood-Filmen. Im Saalfelder Stadtmuseum kann man sich die Sonderausstellung Cork Art bei Gabriel Wiese ansehen. Wann? Zu den bekannten Öffnungszeiten. Des Weiteren findet der Bürgeler Töpfermarkt statt, sowie ein ganztägiges Cosplay-Anime-Treffen auf der Leuchtenburg. Auch die Falkner der Burg Greifenstein in Bad Blankenburg bieten ab 14 Uhr wieder eine Flugshow an, bei der man die Könige der Lüfte hautnah erleben kann. Oder Sie entscheiden sich für Fete de la Musique, einem Straßenmusikfest in der Fußgängerzone vor der Kulturstube Breite Straße in Pößneck. Außerdem findet ab 10 Uhr in den Saalfelder Feengrotten ein großes Familienfeenfest statt. Nun liegt es wieder einmal an Ihnen, sich zu entscheiden. Ein schönes Wochenende wünscht Ihnen auf jeden Fall wieder Karin Berger, Radio SRB.

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1: Einmal im Jahr wird die Bühne zur Begegnungsstätte der Generation. Bei der Zukunftsmusik der Thüringer Symphoniker Saalfeld-Rudolstadt treffen junge musikalische Talente auf erfahrene Orchestermusiker. Was als besonderes Projekt zur Förderung des musikalischen Nachwuchses begann, ist nun schon seit 25 Jahren zu einer festen Tradition in der Region geworden. Musikschüler aus den Kreisen Saalfeld-Rudolstadt und Saale-Orla bekommen dabei die seltene Gelegenheit, gemeinsam mit einem professionellen Orchester zu proben und schließlich vor großem Publikum aufzutreten. Für viele von ihnen ist es das erste Mal, ein Solostück mit Orchesterbegleitung zu spielen. Und auch in diesem Jahr stehen wieder zahlreiche junge Solisten im Mittelpunkt des Konzerts und zeigen, was in ihnen steckt. Wochen- und monatelange Proben liegen hinter ihnen, bevor sie bei der Generalprobe und den anschließenden Aufführungen im Saalfelder Meininger Hof und im Schützenhaus in Pößneck ihr Können unter Beweis stellen. Am 4. Juni war im Meininger Hof die Generalprobe und ich durfte dabei sein und den jungen Solisten ein paar Fragen stellen.

0: Hallo, ich bin Ria und ich bin 9 Jahre alt.
1: Was spielst du?
0: Klavier.
1: Seit wann spielst du das?
0: Seit 3 Jahren.
1: Und wie ist es für dich, mit einem professionellen Orchester zusammen zu spielen?
0: Ich finde das schön, weil ich habe das noch nie gemacht und ja.
1: Also bist du beim ersten Mal bei der Zukunftsmusik?
0: Ja, bin ich.
1: Was war bisher vielleicht der schönste Moment bei deinen Proben?
0: Der Aha-Moment, dass ich das dann erst gecheckt habe, so manchmal.
1: Was meinst du genau?
0: Na, zum Beispiel bei den Schnellen, dass ich dann das und das und das nicht so, so als würde ich mit so einem Besen darüber fegen. Das war auch gut.
1: Und bist du schon aufgeregt?
0: Ja, schon ein bisschen.
2: Hallo, ich bin Maxim Bondarenko. Ich bin 18 Jahre alt und spiele seit fast 10 Jahren Klavier.
1: Und wie ist es denn für dich, mit einem professionellen Orchester auf der Bühne zu stehen?
2: Das ist natürlich eine sehr gute Erfahrung für mich. Da kann ich so berühmte Stücke mit gesamten Orchester zu spielen, das ist natürlich ja unglaublich für mich.
1: Und machst du das erste Mal bei Zukunftsmusik mit?
2: Ja, zum ersten Mal.
1: Wie lange hast du dich denn auf deine Stücke vorbereitet?
2: Ich würde sagen, schon fast ein Jahr.
1: Was war bisher so der schönste Moment bei den Proben?
2: Ich würde sagen, die Schönheit dieser Musik mit Orchester zu erleben.
1: Und bist du schon aufgeregt?
2: Ja, schon.
3: Ja, ich bin Johannes Reifenberg, 17 Jahre alt und ich spiele Saxophon schon seit mindestens 10 Jahren. Und ich habe ja eigentlich hier vorzuspielen, um einfach Leuten, die hier an Musik begeistert sind, auch ein bisschen Kultur zu teilen, um mich auch auf meinen Mittelstufenabschluss vorzubereiten.
1: Bist du das erste Mal hier bei der Zukunftsmusik?
3: Ich habe vorher schon im Orchester mitgespielt, aber Soloauftritt, das ist mein erstes Mal, ja.
1: Wie ist es denn für dich, mit so einem professionellen Orchester zusammenzuspielen?
3: Es ist auf jeden Fall ein riesiges Glück, dass man halt viele Profis hat, die einen unterstützen und auch begleiten auf diesem Weg. Und ich denke, es ist ganz schön, dass man eine Unterstützung hat und auch Freunde vielleicht.
1: Wie lange hast du dich denn vorbereitet auf deine Sachen, die du spielst?
3: Auf jeden Fall, ja, schon fast ein halbes Jahr eigentlich. Der Organisation und sowas ist auch wichtig, dass man früh anfängt, wenn man gut vorbereitet ist.
1: Und bist du schon aufgeregt?
3: Schon ein bisschen, ja, aber ich habe schon ein paar Vorspiele gehabt, also es ist nicht mehr so schlimm.
4: Generalmusikdirektor Oliver Weder gab mir zudem ein Fazit der diesjährigen Zukunftsmusik. Wie fällt denn Ihr persönliches Fazit der diesjährigen Zukunftsmusikkonzerte aus?
5: Ja, wir machen das seit 25 Jahren und ich bin doch sehr erstaunt, dass sich immer wieder neue Generationen an Jugendlichen und Erwachsenen, Amateuren finden, die mit uns dieses Abenteuer eines gemeinsamen Orchesterkonzertes bestehen wollen. Und ja, das motiviert uns alle und es gab ein tolles Publikum. Wir hatten in Pößneck über 400 Besucher und in Saalfeld 300. Also das Projekt lebt, obwohl es schon so lange läuft.
4: Was für Stücke würden denn überhaupt gespielt?
5: Naja, im ersten Teil des Konzertes begleiten wir ja jugendliche Solisten mit jeweils kleinen Solokonzerten oder einzelnen Sätzen daraus. Und da bestimmen die Musikschullehrer der 4 beteiligten Musikschulen, was wir spielen. Und das geht dann natürlich nach dem Könnensstand ihrer Zöglinge. Da haben wir ja von ganz jungen Mitstreitern, so im Alter von 12, 13 Jahren, bis zu Abiturienten alles dabei. Und das ist ein bunter Mix aus Instrumenten und Stilistiken. Und da mischen wir uns auch nicht so sehr rein. Wir hatten ein Grieg-Klavierkonzert, wir hatten Werke für Flöte, wir hatten aber auch Anfängerkonzerte für Klavier und das ist ein bunter Mix, der dem Publikum sehr gut gefällt. In der zweiten Hälfte des Konzertes, da tritt ja dann das große Orchester auf, zusammen mit dem Schulchor des Gymnasiums Ruderstadt, dem Fridericianum, und da machen wir einen Mix aus leichter Klassik, das sind meist etwas einfacher arrangierte Werke des bekannten Repertoires, Schwanensee oder die Egmont-Ouvertüre von Beethoven. Und dann im zweiten Teil aber auch Popularmusik, Filmmusik, Jazz, Ringklassiker, die für alle gut spielbar sind und unserem Publikum auch Spaß machen.
4: Wie haben sich denn die jungen Musiker im Laufe der Proben entwickelt?
5: Ja, das ist immer erstaunlich. Wir machen abwechselnd immer eine große gemeinsame Probe unter meiner Leitung. Und dann kommen die sogenannten Registerproben, wo einzelne Musiker unseres Orchesters eine Gruppe unterrichten. Also dann treffen sich da nur die Klarinetten Klarinetten oder nur die ersten Violinen. Und da wird dann etwas, sagen wir mal, tiefer gegraben. Da werden dann die Stücke auch mal langsam gespielt. Da gibt es dann spieltechnische Tipps von den Profis. Da haben wir mehr Geduld und da wird wirklich was gelernt. Und nach diesen Einzelregisterproben, die einfach vielleicht den pädagogisch höchsten Wert haben, da sieht man dann auch einen deutlichen Leistungsfortschritt. Das heißt, nur die großen Orchesterproben allein wären wahrscheinlich nicht ausreichend, damit wir am Ende eine schöne Qualität im Konzert anbieten können.
4: Meine letzte Frage wäre, wenn Sie zurückblicken, würden Sie beim nächsten Mal irgendwas anderes gestalten?
5: Generell kann man sagen, dass wir vielleicht die Auswahl der Werke doch noch ein bisschen einfacher machen müssen, damit auch kleinere Mitspieler da mithalten können. Andererseits, wenn es zu simpel wird, dann haben die Fortgeschrittenen auf den Instrumenten verlieren das Interesse. Also die müssen auch herausgefordert sein. Und da müssen wir so einen Mix finden aus Stücken, die wirklich für alle spielbar sind und ein paar Herausforderungen, die dann für die fortgeschritteneren Schüler immer noch interessant sind. Und das suche ich gemeinsam mit den Musikschullehrern der Musikschulen raus und jedes Mal so ein Abwägungsprogramm. Wir machen nie alles gleich, aber dem Konzept wollen wir doch treu bleiben.
4: Das war Jannis Xenos bei der Zukunftsmusik, Radio SRB.

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1: Wer im Landkreis Saalfeld-Rudolstadt zum Hausarzt geht, für den wird es teurer, sagt Jens Löbel von der Gewerkschaft Nahrung Genuss Gaststätten. Der Geschäftsführer der NGG Thüringen kritisiert das geplante Sparpaket im Gesundheitsbereich, das die Bundesregierung stark zu Lasten der Versicherten verordnen wolle. Für Medikamente sollen Versicherte künftig bis zu 15 Euro dazu zahlen, mindestens aber 7,50 Euro. Das läppert sich und drückt auf die Haushaltskasse, neben hohen Ausgaben für Sprit, Lebensmittel, Miete und Co. Heute dagegen liege die Zuzahlung bei 5 Euro und sei bei 10 Euro gedeckelt. Um Arzneimittel günstiger zu machen, spricht sich die NGG Thüringen für eine reduzierte Mehrwertsteuer bei Medikamenten aus. Ob Tabletten, Tropfen, Salben, Zäpfchen oder Infusionen, 7 statt 19% für das, was in den Apotheken im Landkreis Saalfeld-Rudolstadt an Arzneimitteln, das hätte einen enormen Effekt fürs Portemonnaie der Menschen, sagt Löbel. Wenn Medikamente geringer besteuert würden, könnte dies vor allem auch die gesetzlichen Krankenkassen entlasten. Die geplanten Zuzahlungen könnten dann wieder nach unten rutschen, so der NGG-Geschäftsführer. Heftige Kritik kommt von der Gewerkschaft an der Teilkrankschreibung, die die Bundesregierung ebenfalls plant. Wer länger krank ist, schleicht oder besser wohl schleppt sich dann in Etappen zurück zur Arbeit. Und das ärztlich verordnet. Homeoffice und eine Flexibilisierung der Arbeitszeiten sollen das möglich machen, wenn es nach dem Willen der Bundesregierung geht. Das sind aber blanke Schreibtischplanungen, ärgert sich Löbel. Der NGG-Geschäftsführer verweist auf die Praxis. Nehmen wir einen Bäcker oder eine Köchin im Kreis Saalfeld-Rudolstadt. Auch die sollen künftig zu 25, 50 oder 75% arbeitsfähig sein können, wenn sie eigentlich krank sind. Sie gehen dann also zur Arbeit. Aber in einer Backstube gäbe es genauso wie in einer Restaurantküche zu jeder Minute Zeitdruck und Stress. Denn die Brote müssten morgens um 2 in den Ofen und die Gerichte abends um 20 Uhr auf den Teller. Die Arbeit muss einfach gemacht werden. Sie nimmt keine Rücksicht auf halb- oder Dreiviertelkranke. Das unterscheidet die Arbeit in Bäckereien und der Gastronomie vom Schreibtischjob im Rathaus. Unterm Strich sei die Gesundheitsreform in Sachen Teilkrankschreibung nichts anderes als eine Verschärfung der Krankschreibung. Zwar müssten Arbeitnehmer und Arbeitgeber zustimmen, aber gerade das ist heikel. Die Gefahr, dass die Arbeitgeber Beschäftigte, die schwer und damit länger krank sind, dazu auffordern werden, an den Arbeitsplatz zurückzukehren, ist groß. Das kann mit sanftem Druck, aber auch schroff mit einer knallharten Ansage passieren, befürchtet Löbel. Beides sei jedoch wenig hilfreich, wenn es darum gehe, gesund zu werden. An die Adresse der CDU- und SPD-Bundestagsabgeordneten aus dem Landkreis Saalfeld-Rudolstadt und der Region gerichtet, appelliert der Geschäftsführer, alles daran zu setzen, die Gesundheitsreform in puncto Zuzahlung und Medikamentenmehrwertsteuer zu ändern, sowie von der Teilkrankschreibung die Finger zu lassen. Das war eine Pressemitteilung der NGG, der Gewerkschaft Nahrung, Genuss und Gaststätten Thüringens. Am Mikrofon für Sie Karin Berger, Radio SRB.

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0: Ein anderes Wort für Glück mit 6 Buchstaben, Dackel.
1: Und diesem besagten Glück wurde der heutige Tag gewidmet. Denn die flachen Vierbeiner mit meist frechem Namen, ich denke da an sowas wie Jochen, Arne, Rudi, Ferdinand oder Räuberchen, vielleicht etwas zu spezifisch, aber die feiern heute den Internationalen Tag des Dackels. Also habe ich mir jemanden gesucht, der sich so richtig mit Dackeln auskennt.
0: Wow, wow und herzliche Grüße aus der Weltkulturerbestadt Regensburg vom Dackelmuseum. Mein Name ist Sepp Kübelbeck und ich bin einer der Inhaber des Dackelmuseums hier in Regensburg.
1: Warum gibt es überhaupt ein Dackelmuseum und dann auch noch in Regensburg?
0: Die Welt braucht ein Dackelmuseum. Es ist das einzigste auf der ganzen Welt und auf das sind wir ganz besonders stolz. Warum gerade in Regensburg? Welterbestadt, Dackelhund von Welt und natürlich der Inbegriff für Bayern. Es wäre nicht schön, den Dackel in ein anderes Land zu geben als die Herkunft hier in Bayern. Der Dackel gehört zu Bayern wie die Weißwurst, das bayerische Bier und die Breze und darum ist der Standort Regensburg für uns optimal.
1: Wie lange gibt es das Museum schon?
0: Das Dackelmuseum gibt es mittlerweile seit 8 Jahren. Es waren bereits Besucher aus 153 Nationen aus der ganzen Welt hier, um dieses einzigartige Museum zu sehen.
1: Haben Sie das Dackelmuseum auch sozusagen mitgegründet?
0: Ja, ich bin eigentlich der Initiator des Ganzen. Ich habe seit meiner Kindheit mit den Dackeln zu tun. Und dann kam 2017 die Idee, warum nicht ein Dackelmuseum gründen? Und aus der Idee entstand ein Welterfolg, ein ganz besonderes Lebenswerk. Wir gehören mittlerweile zu den 13 außergewöhnlichsten Museen der Erde.
1: Was kann man sich denn im Dackelmuseum anschauen?
0: Im Moment sind im Dackelmuseum über 5000 Exponate ausgestellt aus allen Kulturbereichen. Der Dackel im Adel, der Dackel in der Jagd, der Dackel und das bayerische Bier, Olympiawaldi 72, natürlich auch Hausmeister Krause, Pablo Picasso, der Hotdog und vieles mehr. Insgesamt verfügt und haben wir mittlerweile über 31.000 Exponate und somit auch die größte Dackelsammlung, die es überhaupt gibt.
1: Woher kommen diese ganzen Exponate?
0: Wir sammeln nicht direkt selbst, sondern wir bekommen Sammlungen. Meistens sind es ältere Leute, die gesammelt haben und wo die Nachkommen es nicht möchten. Und dann heißt es sofort, ja, wenn, dann kann das nur ins Dackelmuseum kommen. Wir haben gerade eine Anfrage von einer Dame aus Neapel in Italien, die ein ganzes Haus voller Gemälde und Skulpturen hat und möchte das auch dem Dackelmuseum übergeben. Es kommen Nachlässe aus Ohio in Amerika, aus Österreich, also von überall her, eben für das Dackelmuseum.
1: Wir haben jetzt schon gehabt, dass der Dackel eben in sehr vielen Bereichen, vor allem in Bayern, vertreten ist. Aber was würden Sie sagen, was macht den Dackel an sich einfach so besonders?
0: Der Dackel, sein Stursinn, seine Treue, sein legendärer Blick, der unwiderstehliche Dackelblick, seine Anhänglichkeit, aber auch sein Mut und sein Stursinn prägen diese Rasse. Und es gibt kaum einen anderen Hund, der so eine hohe Beliebtheit weltweit hat wie der Dackel. Er ist auf allen europäischen und auch weltweiten Metropolen beheimatet mittlerweile. Und das ehrt und freut uns natürlich. Und es ist ein Stück Kulturgut geworden.
1: Als Dackelexperte können Sie mir ja vielleicht auch sagen, warum genau am 21. Juni, wo auch die Sommersonnenwende ist, der Tag des Dackels gefeiert wird.
0: Ja, wie schon die Sommersonnenwende sagt, der längste Tag und die kürzeste Nacht. Ursprünglich stammt das Ganze aus Australien, also der World Dachshund Day wurde 2019 ins Leben gerufen und das ist eigentlich eine Hommage an den Dackel, ein kurioser Feiertag, den eben die ganze Welt feiert, natürlich auch wir und das passt ja gut zum Dackel, der längste Tag, also der lange Dackel, die kürzeste Nacht, vielleicht mit der kurzen Schnauze hat was zu tun, aber das ist eben genau der Tag, der jedes Jahr eben am 21. Juni gefeiert wird.
1: Ich habe auch gelesen, dass Sie eine Dackelparade veranstalten. Was ist eine Dackelparade?
0: Wir hatten vor 2 Jahren die Dackelparade. Da waren 1175 Dackel aus der ganzen Welt hier in Regensburg, zogen durch die altehrwürdigen Gassen der Stadt. Es waren eben 1175 Dackel hier und über 30.000 Besucher, um dieses Spektakel zu sehen.
1: Dieses Spektakel will ich mir unbedingt auch mal anschauen. Vielleicht werde ich ja abgesehen davon auch mal Dackelsammlerin. Oder vielleicht bin ich es auch schon. Jetzt bin ich jedenfalls Henriette Lichtenheld und ich war im Gespräch mit Seppi Kürbeck vom Dackelmuseum in Regensburg. Radio SRB.

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1: Am Sonntag, dem 7. Juni, war bei uns im Landkreis Saalfeld-Rudolstadt Landratswahl. Aber wie läuft es im Wahllokal ab, wenn man mittendrin ist, als Wahlhelferin oder als Wahlhelfer? Das habe ich am Beispiel des Wahlbezirks Sitzendorf dokumentiert. Vorab, ich habe nur aufgenommen, wenn keine Wählenden im Wahlraum waren. Los geht's. So, 7.30 Uhr bin ich im Wahllokal angekommen. Es ist jetzt 8:02 und wir haben jetzt die letzten Vorbereitungen getroffen. Der Wahlvorsteher Martin Friedrich erklärt jetzt nochmal, was wir jetzt alles noch machen mussten, bevor es jetzt gleich losgeht.
2: Genau, also wir haben uns hier getroffen, haben erstmal draußen geschaut und haben alle Wahlplakate entfernt, die in unmittelbarer Nähe des Wahllokals sind. Wir haben den Wahlvorstand, der bei uns aus 7 Leuten besteht, vereidigt, also verpflichtet heißt das ganz genau. Und jetzt haben wir noch alle Dokumente aufgehängt für das Wahllokal, was öffentlich ausgehangen werden muss, ein Musterstimmzettel. Die Wahllisten, Wählerlisten haben wir hier aufgebaut. Wir haben die Briefwahlunterlagen auch hier im Wahllokal. Und wenn jetzt gleich der erste Wähler kommt, dann werden wir die Urne versiegeln.
1: So, der erste Wählende war jetzt da und wir haben jetzt, sie hat sich davon überzeugt, dass die Wahlurne leer ist und die wurde jetzt versiegelt.
2: Also unser Wahlvorstand besteht aus dem Wahlvorsteher, das bin ich Kraft Amtes als Bürgermeister. Dann haben wir einen Stellvertreter und eine Schriftführer und einen stellvertretenden Schriftführer. Diese Personen müssen auch immer anwesend sein im Wahllokal, also immer mindestens 3 Personen, wobei der Wahlvorsteher oder Stellvertreter und der Schriftführer oder Stellvertreter anwesend sein müssen. Und dann haben wir noch 3 Beisitzer.
1: Und ich bin einer von Ihnen und wir müssen natürlich auch wählen gehen und das machen wir zwischendrin, wenn mal nicht so viel los ist. So, also es ist jetzt 12.04 Uhr und 13:00 ist ja Halbzeit, weil unser Wahllokal von 8 bis 18 Uhr auf hat. Wir kochen jetzt unser Mittagessen sozusagen und essen dann auch erstmal was. Ja, der Ablauf ist eigentlich immer gleich. Die Leute kommen, zeigen ihre Wahlbenachrichtigung. Wenn sie die nicht dabei haben, ist auch nicht schlimm, dann halt der Ausweis und wir geben die Nummer durch. Der Name wird abgehakt, auch von den Schriftführern. Und dann wird nochmal abgehakt, wenn die aus der Kabine kommen. Ja, also wir sind insgesamt 628 Wahlberechtigte und bis jetzt waren, als wir zuletzt geguckt haben, 149 oder so da. Und dann noch die Briefwahl, da sind wir so auf 40% gekommen bis jetzt. Mal schauen, wie sich es noch entwickelt. Aber jetzt zur Mittagszeit bleibt es erstmal recht ruhig. Zur Mittagszeit nach dem Essen ist es jetzt noch viel ruhiger geworden. Wir haben jetzt so ein bisschen nicht ausgetauscht, sondern einige sind jetzt einfach für 1-2 Stunden mal kurz weg, kurz ausruhen und ja, zwischendurch werden immer mal die Stimmen abgeglichen, also von den Schriftführern bzw. diese Listen, wo abgehakt wird, wer da ist und nochmal nachgezählt, dass auch alles stimmt. Ja, und das machen wir gerade. Also der lange Nachmittag ist jetzt bald rum. Es ist kurz vor 5. Ich glaube, es ist sogar 5. Der Zug ist gerade durchgefahren. Jetzt ist noch eine Stunde Zeit und es hat sich ganz schön gezogen, der Nachmittag, weil die Leute immer nur so kleckerweise gekommen sind. Aber Martin, wie war das jetzt im Vergleich zu sonst?
2: Ja, wir sind jetzt kurz vor Schluss bei 60% Wahlbeteiligung, also inklusive der Briefwähler. Na, das zieht sich schon hin. Also wenn man 9 Stunden jetzt hier im Wahllokal ist oder wir haben uns 9,5 Stunden, das schlaucht dann schon. Gerade wenn es immer nur so kleckerweise kommt, hat man nicht so viel zu tun und da wird man dann doch schon etwas müde.
1: Und ich habe jetzt gehört, dass wir jetzt bald schon mal die Briefwahlumschläge angucken, oder?
2: Genau, die Briefwahlumschläge dürfen wir im Vorfeld jetzt öffnen, allerdings nicht die Stimmen an sich angucken, sondern wir prüfen jetzt nur, ob da auch der Wahlschein ordentlich ausgefüllt ist und dann werfen wir die eigentlichen Umschläge, wo die Wahlzettel drin sind, in die Wahlurne.
1: Gesagt, getan.
3: Hallo, ich bin der Udo Marquardt, ich bin hier Ortsbandmeister oder Gemeindebandmeister, wie es jetzt heißt, und bin Mitglied des Gemeinderates und habe heute meinen Sonntag hier im Wahlbüro mit verbracht Und ich muss schon sagen, so wie der Martin das festgestellt hat, die letzten 2-3 Stunden, es zieht sich dann schon ganz schön, wenn eigentlich die Wähleranzahl dann deutlich zurückgeht. Aber ich denke mal in Summe, wir haben eine gute Wahlbeteiligung gehabt. Und ab 18 Uhr geht es dann ans Auszählen. Und ich denke doch, aufgrund der übersichtlichen Anzahl der Kandidaten sollte sich das nicht so lange hinziehen.
1: Es herrscht jetzt schon Aufbruchsstimmung und es sind noch 5 Minuten.
4: Es ist 18 Uhr.
1: Dann haben wir kurz das Wahllokal umgebaut, also so eine Barriere, dass die Leute sehen, dass es man jetzt nicht mehr wählen kann und dass es ein bisschen abgesperrt ist, aber die trotzdem reinkommen können und zuschauen können. Und dann haben wir das Wahllokal wieder aufgemacht und die Wahlurne geöffnet. Wir hatten aber bei unserer Auszählung keine Zuschauer. Dann ging es ans Auszählen. Wir haben das in so unterschiedlichen Teams gemacht. Erst haben 4 die Zettel aus der Urne geordnet und 3 haben die Briefwahlumschläge geöffnet, die Zettel rausgeholt und erstmal alles auf einen Stapel. Und dann haben die anderen das weiter geordnet in ungültige und danach den Kandidaten. Es war aber bei uns nur einer ungültig und das mit den Kandidaten ging ja dann auch recht schnell. Als das fertig war, wurde dann gezählt und in 10er-Packs geteilt und dann nochmals von unterschiedlichen Personen kontrolliert und dann wurden Kreuze gesetzt. Also einer hat diktiert, wie viele es waren und der andere hat dann immer die entsprechende Anzahl an Kreuzen gesetzt. Wir haben das immer so in 10er-Schritten gemacht, weil ich ja schon gesagt habe, wir hatten auch 10er-Packs.
5: Nochmal 10.
1: Natürlich haben wir dann immer noch nachgerechnet, ob jetzt alles passt und wir auch nichts übersehen haben.
5: Das weiß ich, ohne jetzt drin lag. Ja? Das muss stimmen.
1: Ja, also die letzten Formulare werden jetzt ausgefüllt. Ich glaube, die Niederschrift noch und da müssen wir dann noch alle unterschreiben. Dann das Paket ist gepackt mit unseren Ergebnissen. Und ja, also die Leute haben uns wirklich alle immer noch einen schönen Sonntag gewünscht. Ob wir den jetzt noch haben? Naja, die Sonne scheint. Nach allen Ergebnissen im Landkreis stellte sich heraus, dass es ja jetzt eine Stichwahl geben wird, denn kein Kandidat hatte die absolute Mehrheit, die benötigt wird, also über 50%. Und wer im ersten Wahlgang Briefwahl gemacht hat, muss dies auch im zweiten Wahlgang am 21.06. machen. Wer aber vorher Urnenwahl gemacht hat, kann jetzt auch eine Briefwahl machen. Bitte informieren Sie sich, ich bin Henriette Lichtenheld und Sie hören Radio SRB.

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1: In einer Pressemitteilung von Thüringen Forst, der Anstalt öffentlichen Rechts, heißt es: Die Landesforstanstalt warnt angesichts der Hitzewelle zum Wochenende vor einer hohen Waldbrandgefahr. In großen Teilen Ostthüringens sowie in Südthüringen gilt mit der tagesaktuellen Waldbrandgefahrenstufe 4 die zweithöchste Gefährdungsstufe. Am Wochenende dürfte sich bei ausbleibenden Niederschlägen die Gefährdung weiter erhöhen. Dies erfordert größte Vorsicht bei Waldbesuchen. Zum Beispiel, unbedingt ist das ganzjährige Rauchverbot im Wald zu beachten. Weiterhin, offenes Feuer ist untersagt und damit auch der Betrieb eines mobilen Einmalgrills. Die Zufahrtswege in die Wälder sind freizuhalten, um im Fall des Falles Feuerwehr- und Rettungsfahrzeuge bei der Fahrt zum Brandherd nicht zu behindern. Wer einen Waldbrand sichtet, bitte umgehend die Notrufnummer 112 wählen. Das war eine Mitteilung von Dr. Horst Sprossmann, Leiter der Stabsstelle Kommunikation und Medien. Am Mikrofon für Sie, Karin Berger, Radio SRB.

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1: In Thüringen ist ab jetzt Käferzählen angesagt, denn der NABU und das Thüringer Landesamt für Umwelt, Bergbau und Naturschutz, kurz TLUBN, rufen zur alljährlichen Hirschkäfersuche auf. Gute Chancen, die imposanten Tiere zu beobachten, hat man von Juni bis August an lauen Sommerabenden in Laubwäldern. Hirschkäfer bevorzugen lichte, alte und wärmebeeinflusste Eichenbestände mit einem hohen Anteil an Totholz oder Baumstuppen. Sie mögen auch alte Obstbäume und fühlen sich auf Streuobstwiesen wohl. Also gehen sie auf Suche, aber bitte nicht stören, denn Hirschkäfer stehen in Thüringen und bundesweit auf der roten Liste und werden in der Kategorie 2 als stark gefährdet aufgeführt. Nach Angaben des TLUBN sind sie außerdem nach Anhang 2 der Fauna-Flora-Habitat-Richtlinie europaweit geschützt. Nur wenn die Vorkommen bekannt sind, können auch Maßnahmen für deren Schutz eingeleitet werden. Hotspots für Hirschkäfer sind Eisenach und der Wartburgkreis. Damit die Expertinnen und Experten des TLUBN und des NABU das Verwechslungspotenzial mit ähnlichen Käfern ausschließen können, sind am besten digitale Fotos als Beweis und Beleg für die Richtigkeit der Meldung unabdingbar. So sind Hirschkäfer schon mit Nashornkäfer, Balkenschröter, Eremit, großem Bockkäfer oder auch dem Lederlaufkäfer verwechselt worden. Auch der Artensteckbrief hilft, Verwechslungen zu vermeiden. Eine direkte Meldung des Fundes kann über die App Meine Umwelt für Thüringen oder die Internetseite des NABU Thüringen erfolgen. Angaben zu Ort und Datum der Beobachtung, gegebenenfalls dem Geschlecht, der Anzahl der Tiere sowie Fotos sollten nicht fehlen. Darüber hinaus sind Angaben zu möglichen Beeinträchtigungen oder sonstige Beobachtungen zum Lebensraum sehr hilfreich, aber keine Bedingung für die Meldung. Im Zweifelsfall wird von Seiten des TLUBN Unterstützung angeboten. Weitere Infos auch unter www.nabu-thüringen.de/Hirschkäfersuche. Das war eine gemeinsame Pressemitteilung vom TLUBN und NABU Thüringen. Am Mikrofon für Sie Karin Berger, Radio SRB.

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1: Ich bin jetzt in der Blauen Blume und zwar mit dem Künstler, mit dem Johannes von Stumm, der so nett ist und vor seiner Ausstellung mit mir spricht. Hallo,
2: ja, es
1: Johannes.
2: Es ist mir ein großes Vergnügen und ich bin sehr geehrt.
1: Ich auch, danke schön. Denn du bist ja nicht irgendein Künstler, sondern wirklich, du gehörst ja zu den Großen dieser Welt. Du stellst auch in der ganzen Welt aus.
2: Ich stelle in der ganzen Welt aus, aber da gibt es viele Kollegen, die das machen. Aber ich bin gut angesehen in England als Bildhauer und versuche auch auf dem Kontinent, in Europa und in China und in Indien und irgendwie und in Japan und Amerika auch noch. Und in, ja, also versuche ich auch manchmal meine Arbeiten auszustellen.
1: Überall. Ja, die Ausstellung wird ja am 1. Juli eröffnet und sie heißt Immateriality. Und das heißt, also du nimmst ja Materialien, die eigentlich gar nicht zusammenpassen. Stein, Metall und Glas, ja. Was eigentlich gar nicht zusammenpasst. Wie ist diese Kombination, wie bist du auf diese ungewöhnliche Kombination gekommen?
2: Das ist eine sehr gute Frage. Ich habe immer das Gefühl gehabt, dass ich Stein und Glas kombinieren will, weil das eine wunderschöne Kombination ist zwischen Zerbrechlichkeit und Stärke, Dunkelheit und Helligkeit, Leichtigkeit und Schwere. Und die Arbeiten sind immer so zusammengefügt, dass sie sich gegenseitig stützen. Und dass das Glas nie den Stein überwiegt und der Stein nie das Glas. Und so bilden die eine Einheit und halten sich gegenseitig in der Schwebe. Und so hält sich das Starke und das Schwache und das Zerbrechliche und das Harte halten sich gegenseitig aufrecht. Und genauso sieht auch unser Leben aus.
1: Das wollte ich gerade sagen, so wie im Leben. Da braucht man auch einen Starken und einen Schwachen und das die Kombination zusammen.
2: Genau, weil ohne Schwäche, wenn man Schwäche nie erfahren hat, weiß man auch nicht, was stark ist. Und wenn man niemals stark gewesen ist, dann weiß man auch nicht genau, wie man seine Schwäche verstehen soll. Und dann habe ich Eisen dazu gefügt und jetzt auch Bronze. Und was mich dazu bewegt, weiß ich nicht genau. Es gibt drei Gründe. Erstens habe ich immer, seit ich ein kleines Kind bin, habe ich eine Brille auf der Nase. Und diese Brille ist aus Glas und Eisen, also ein Metallgestell. Zweitens waren meine Familie väterlicherseits für 250 Jahre Eisenschmiede und Eisenfabrikanten.
1: Also ist in die Wiege gelegt worden, so ein bisschen.
2: Genau.
1: Auch,
2: ich habe davon nichts mitbekommen, weil mein Vater Anwalt war und die Stahlwerke waren schon mehr oder weniger geschlossen. Und dann, als ich mit Glas anfing, ich bin ausgebildet worden als Glasbläser im Bayerischen Wald in einer Sommerakademie Frauenau. Bin ich 7 Jahre hingefahren jeden Sommer und habe das Glas machen gelernt. Und dann hat meine Mutter gesagt, ja, das überrascht mich überhaupt nicht, weil deine Vorväter eine Glasfabrik in Harachhof hatten und dort die Gläser entworfen haben und die Gläser gemacht haben. Und also das liegt mir im Blut irgendwie.
1: Ja, ist irgendwie in die Wiege gelegt worden, wie ich schon
2: genau,
1: gesagt habe.
2: Genau, in die Wiege gelegt worden.
1: Das ist ja interessant auf alle Fälle. Oder es ist ja bestimmt schwierig, diese Materialien miteinander zu verbinden und zu bearbeiten.
2: Ja, ganz schwierig. Ja. Ich habe das auch erst langsam gelernt. Ich hatte keine handwerklichen Fähigkeiten, als ich mich entschloss, Bildhauer zu werden. Dann hat mir aber, wie gesagt, die Frauenauer Akademie hat mir das Glasmachen beigebracht. Und dann wollte ich in der Akademie Steinmetz als Steinmetz Stein behauen, aber der Steinmetzlehrer war immer irgendwo anders. Der hat sich nicht sehr um mich gekümmert. Und dann bin ich zu einem Steinmetz in München am Nordfriedhof Oppenrieder gegangen. Und der hat mir dann so ein bisschen beigebracht, wie man am Anfang mit einem Stein mit Hammer und Meißel umgeht. Und dann mit dem Eisen, dieselbe Geschichte in der Akademie, der war auch nie da, der war immer in der Cafeteria gesessen mit einem großen Glas Rotwein vor sich. Und dann bin ich zu einer Autowerkstatt, Lehre, irgendwie Autofabrik und da hat man mir das Gasschweißen und das Schneiden von Eisen beigebracht. Und dann ging's los. Ja, dann habe ich losgelegt.
1: Und hast ja großen Erfolg, also wie man sieht, ne?
2: Also am Anfang habe ich alles immer nur zerbrochen.
1: Naja, das ist ja klar, muss ja irgendwie üben erstmal, ne?
2: Genau.
1: Aber was erwartet die Besucher in der Ausstellung, wenn die Ausstellung dann steht? Was können sie sehen? Was ist da zu sehen?
2: Also da sind zu sehen einige ältere Arbeiten aus mit der Materialkombination. Das sind abstrakte Arbeiten, also die stellen keine Figur dar. Die sind eben aus Stein, Glas und Metall. Und dann führe ich sie langsam mit einer großen stehenden Glas-Bronze-Figur zu der figürlichen Thematik über, mit der ich heute arbeite.
1: Und da du in der ganzen Welt unterwegs bist, spielen da auch die verschiedenen Religionen in deinen Figuren eine Rolle?
2: Die spielen eine Rolle, aber gar nicht so bewusst. Ich habe einmal eine Kontemplationsfigur gemacht. Und zwar habe ich, die menschliche Figur ist der Leerraum und die Bronze um diese Figur beschreibt die Figur innen drinnen. Und die sah dann einmal ein buddhistischer Abt in London in einer Galerie. Und dann hat er mich angerufen und hat gesagt, er möchte diese Figur gerne lebensgroß in seinem Kloster in Amaravati, in Tringham, in der Nähe, in Herefordshire, in England haben.
1: Was heißt lebensgroß? Wie groß war
2: die? Lebensgroß ist so groß wie ich, 1,80 Meter oder so. Nee. Aber die sitzt mit gekreuzten Beinen da, ist auch relativ abstrakt.
1: Und aus welchem Material ist die?
2: Aus Bronze. Und wenn wir Glück haben, dann kommt es auch hierher in die Ausstellung. Da habe ich die Christusfigur auch als Silhouette, als dreidimensionale Silhouette ausgeschnitten. Mhm. Und wenn man sich das vorstellt, dass dieses Kreuz auf einem Hügel steht dann, und die Sonne geht dahinter unter, dann wird die Christusfigur erleuchtet. Mhm. Und Jesus sagt, ich bin das Licht der Welt.
1: Das Licht spielt also auch eine große Rolle?
2: Unbedingt, ganz wesentlich. Licht, aber auch Sterne. Mhm. Manchmal sitzen meine Figuren auf dem Hügel, wo ich neben dem Dorf, wo ich arbeite in England, und es ist gefüllt mit Sternen. Und dann sind meine Figuren gefüllt mit Sternen. Und wir sind ja Sternenstaub alle. Also das passt ja wunderbar.
1: Wie lange arbeitest du an so einem Projekt? Das ist unterschiedlich, ne?
2: Ein Jahr,
1: ja, das ist ja klar.
2: Also es dauert sehr lange, immaterielle Figuren sind sehr schwer zu gestalten,
1: ja.
2: Weil meine Hände immer das Material gestalten wollen, aber nicht den Raum.
1: Und die Inspiration dazu, wo nimmst du die her?
2: Die Inspiration kommt, dass ich eine große, lebensgroße Glasfigur schaffen wollte, aus einem Stück Glas, aber das ist technisch fast nicht möglich, weil das kann ich als, wie die venezianischen Glasbläser arbeiten, ich kann nicht 1,80 Meter an einer Pfeife halten. Das ist einfach menschlich unmöglich. Und daher habe ich mir überlegt, wenn ich jetzt das Glas durch den Raum ersetze, dann kriege ich dieselbe Lichtheit und dieselbe Klarheit und dieselbe Reinheit in die Figur. Und dann habe ich das weiterentwickelt seit 20 Jahren.
1: Es macht immer noch Spaß, glaube ich, ne? Immer wieder neue Einfälle und...
2: Also Spaß ist eigentlich nicht der richtige Ausdruck.
1: Nicht.
2: Es ist Freude. Harte Arbeit.
1: Ja, aber die macht ja doch
2: Sinn.
1: Und
2: ich glaube, ich habe eine Berufung. Ich habe ein, auf Englisch sagt man Calling. Und ich bin also berufen, diese Arbeiten zu machen, bis mir nichts mehr einfällt oder bis ich das Zeitliche segne oder wie auch immer.
1: Es wird nicht passieren, dass dir nichts mehr einfällt, glaube ich.
2: Mal sehen.
1: Ja, es ist natürlich schön, so einen Künstler wie dich hier in Ruderstadt zu haben. Das ist toll. Ich meine, du bist ja Mitglied der Royal Society of Sculptors.
2: Ja.
1: Da ist ja auch nicht jeder Künstler da drin. Und
2: nee.
1: Das ist ja, wie bist du dazu gekommen? Nochmal ganz kurz noch erwähnen.
2: Ich habe eine junge Engländerin kennengelernt und wir haben uns verliebt und ich bin nach England gezogen. Und dann bin ich Mitglied in der Royal Society of Sculptors geworden und dann habe ich mich dort engagiert als Schatzmeister. Oder wurde gebeten und dann bat man mich, Präsident der Royal Society zu werden. Für 3 Jahre war ich Präsident der Royal Society. Ja, eine interessante Arbeit und ich habe gelernt, wie Politik betrieben wird. Im Guten und im Schlechten.
1: Im Schlechten. Und du lebst aber in England?
2: Ich lebe in England, 1 Stunde westlich von London, habe aber eine Galerie in London und pendle immer so hin und her, um versuchen, meine Werke zu verkaufen.
1: Wenn ich mal nach London komme, könnte ich deine Ausstellung besuchen.
2: Ja, wenn die gerade in einer Galerie stattfindet, ansonsten könntest du mich in meiner Werkstatt besuchen.
1: In
2: 1 Stunde westlich von London. Ja. Wunderschön im Land, auf dem Land, hügelige Landschaft. Mein Hund liegt vor meiner Werkstatt und bewacht mich. Schön. Und ich werkel da brav vor mich hin.
1: Wunderbar. In diesem Sinne, ich danke dir für deine Zeit. Und wenn die Ausstellung ist, dann werde ich natürlich mir das alles anschauen. Und
2: ja, ich würde mich sehr freuen.
1: Vielen Dank.
2: Wenn du hierher kommst.
1: Das mache ich auf jeden Fall. Ich danke dir und wünsche dir noch eine schöne Zeit in Rudolstadt. Vor der Eröffnung der Ausstellung am 1. Juli in der Blauen Blume in Rudolstadt von dem Künstler Johannes von Stumm, die den Namen trägt Immateriality, hatte ich die Gelegenheit, mit dem Künstler im Vorab zu sprechen. Die Ausstellung ist bis zum 29. Juli in der Blauen Blume in Rudolstadt zu besichtigen, in der Zeit mittwochs von 10 bis 13 Uhr und Freitag und Sonntag von 15 bis 18 Uhr. Worüber ich mit dem Künstler gesprochen habe und was ich alles erfahren habe, das werden Sie in meinem Beitrag hören. Ich bin Lilo Franke, Radio SRB.

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4: Sonntag. Die meisten Freibäder im Landkreis haben geöffnet, so auch das Saalfelder Freibad. Dort erwartet Sie ab 9 Uhr Badespaß für die ganze Familie. Oder Sie besuchen eine Ausstellung, zum Beispiel wird in der Kunstsammlung Jena von 10 bis 17 Uhr Malerei von Soha Freeman gezeigt. Sie gleicht einer zeitgenössischen Bestandsaufnahme weiblicher Lebenswelt, angereichert mit Zitaten der Kunstgeschichte, Popkultur, Serien und Hollywood-Filmen. Im Saalfelder Stadtmuseum kann man sich die Sonderausstellung Cork Art bei Gabriel Wiese ansehen. Wann? Zu den bekannten Öffnungszeiten. Des Weiteren findet der Bürgeler Töpfermarkt statt, sowie ein ganztägiges Cosplay-Anime-Treffen auf der Leuchtenburg. Auch die Falkner der Burg Greifenstein in Bad Blankenburg bieten ab 14 Uhr wieder eine Flugshow an, bei der man die Könige der Lüfte hautnah erleben kann. Oder Sie entscheiden sich für Fete de la Musique, einem Straßenmusikfest in der Fußgängerzone vor der Kulturstube Breite Straße in Pößneck. Außerdem findet ab 10 Uhr in den Saalfelder Feengrotten ein großes Familienfeenfest statt. Nun liegt es wieder einmal an Ihnen, sich zu entscheiden. Ein schönes Wochenende wünscht Ihnen auf jeden Fall wieder Karin Berger, Radio SRB.

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1: Herzlich willkommen zur Radioandacht, liebe Hörende, mit mir, Pfarrerin Christina Weigel aus Saalfeld. Ich nehme Sie heute mit zu Albert Schweitzer. Während ich mir diese Andacht ausdenke, höre ich eine besondere CD. Sie heißt Lambarene Bach to Africa. Ich habe sie wieder mal rausgesucht, bekam sie vor vielen Jahren geschenkt. Eine Hommage an Albert Schweitzer. Der sogenannte Urwald-Doktor ist studierter Mediziner, Theologe, Komponist, Ethiker, Philosoph. Er ist gleichzeitig Intellektueller, Künstler und weltglaubender Aktivist, Verbesserer. Am 14. Januar 1875 ist er in einem Pfarrhaus im oberen Elsass zur Welt gekommen. Also ein Pfarrerskind. Damals gehörte diese Region noch zu Deutschland. Bereits in jungen Jahren eignete sich Schweitzer erstaunliche Fähigkeiten an als Organist. Er liebt Johann Sebastian Bach und interpretiert ihn. Er vergleicht seine Musik mit den Naturgewalten des Kosmos. 1905, 30-jährig, fällt er den Entschluss, Missionsarzt zu werden und geht mit seiner Frau Helene Breslau, einer ausgebildeten Krankenschwester, in das damalige französische Äquatorialafrika. In der Provinz Gabun lässt er sich nieder und gründet dort, in dem Ort Lambarene, am Ufer des Flusses Ogowe, ein Hospital. Er finanziert das alles aus eigenen Mitteln. Und 1936, 2 Jahre vor Albert Schweitzers Tod, arbeiten in seinem Krankenhaus in Lambarene insgesamt 36 Mitarbeitende und pflegen rund 350 Patientinnen und Patienten. Erinnern Sie sich an dieses Bild von ihm, das generationsübergreifend vertraut ist? So ein gütig blickender Mann mit klugen Augen, einem dicken Schnurrbart und einer wilden Frisur. Vielen ist dieses Bild vertraut. Ich habe übrigens tatsächlich als Kind schon ein Buch über ihn und seine Arbeit gelesen. Natürlich hieß dieses Buch, dieser Roman, Lambarene. Weshalb erzähle ich Ihnen das heute eigentlich? Mein lieber Ehemann Pfarrer Christian Weigel hat Anfang dieses Jahres beschlossen, für ihn werde das ein Albert Schweitzer Jahr. Er will sich bewusst erinnern an diese besonderen Predigten, an seine Ethik, an dieses Ehrfurcht vor dem Leben haben. Und dann ergibt es sich bei unserem Besuch in unserer Partnergemeinde in Augsburg, dass es dort tatsächlich einen Albert Schweitzer Freundeskreis gibt und eine umfängliche Ausstellung zu seinem Leben, zu seinem Wirken, zu seinen Gedanken, mit all dem, was für uns heute hilfreich ist. Nicht nur zur Orientierung, sondern tatsächlich als heilsame Impulse ganz nah am Leben und ganz aktuell für uns. Deshalb entdecken Sie in diesen Tagen in unserer Johanneskirche in Saalfeld das Banner Nächstenliebe verlangt Klarheit, Herz statt Hetze. Und Herz statt Hetze, Nächstenliebe verlangt Klarheit, das ist für mich Albert Schweitzer Sprech. Und wenn Sie dann neugierig geworden eintreten in unsere kühle, offene Kirche, empfängt Sie diese Albert Schweitzer Wanderausstellung. Sehr zu empfehlen. Schauen Sie sie gern an und empfangen Sie die Klarheit, nach der Sie in diesen Tagen suchen, in diesen bewegten Zeiten, die Sie ersehnen im Zusammenhang mit persönlicher Wertschätzung. Übrigens erscheint einmal im Jahr ein Theologiekalender unter dem Thema Schöpfungsverantwortung. Und auch da ist immer Albert Schweitzer eine Themenwoche gewidmet. In diesem Jahr ist sie überschrieben mit einem seiner bekannten Zitate: Ethisch ist der Mensch nur, wenn ihm das Leben als solches, das der Pflanze und das des Tieres, wie das des Menschen, heilig ist. Durch die Ehrfurcht vor dem Leben werden wir in elementarer Weise fromm. Der Theologe, der Urwald-Doktor und der Friedensnobelpreisträger ist einer der einflussreichsten Vordenker der ökologischen Bewegung. Er versteht die Ehrfurcht vor dem Leben, universell. Es ist die Mensch, Kreatur und Schöpfung umschließende Ausweitung der Liebesethik des Jesus Christus. Der Umgang mit den Tieren war für ihn der Testfall der Ehrfurcht vor dem Leben. Er wurde oft als Retter der Regenwürmer belächelt, denn Albert Schweitzer nahm tatsächlich zahlreiche Tiere in seinem Haushalt auf, verschonte selbst Insekten und Plagegeister und kämpfte Anfang des 20. Jahrhunderts publizistisch gegen Jagd, gegen Stierkampf und gegen Tierquälerei. Nun hat mein Mann ein impulsreiches Plakat erfunden. Auch das sehen Sie in diesen Tagen in unseren Schaukästen. Das Bild Albert Schweitzers lädt zur bereits erwähnten Ausstellung ein und darüber steht Wählt Albert Schweitzer und darunter als Vorbild. Liebe Hörende, die Gedanken, die Zitate, die lebhaften Impulse Albert Schweitzers sind uns in diesem Kalenderjahr besonders wichtig in unserem Gemeindeleben. Wir zitieren sie oft, wir verschenken seine Anregungen. 1965, am 14. Januar, ist er tatsächlich 90 Jahre alt geworden. Sein Geburtstag wurde damals weltweit gefeiert und er stirbt am 4. September 1965 in seinem Lambarene. Wir wollen ihn nun weiterleben lassen mit all seinen vorbildlichen, freundlichen und prägenden Gedanken und Anregungen. Deshalb sind Sie jetzt eingeladen, einen kleinen Ausschnitt aus seinen Gedanken zur Zeit, die in seinem Werk Kultur und Ethik des Jahres 1923 vermerkt sind, zu hören. Und Sie werden merken, sie springen automatisch in unsere Zeit.
2: Wodurch ist unsere heutige Kultur gehemmt? In erster Linie durch den modernen Menschen, der ungesammelt, geistig, unselbstständig und moralisch verkümmert ist. Dazu kommt seine Überanstrengung. Seit Generationen leben viele nur noch als Arbeitende und nicht mehr als Menschen. Die gewöhnliche Überbeschäftigung des modernen Menschen in allen Gesellschaftskreisen hat zur Folge, dass das Geistige in ihm verkümmert. Er verfällt mehr und mehr dem Bedürfnis nach äußerlicher Zerstreuung. Die ihm bleibende Muße in der Beschäftigung mit sich selbst oder in ernster Unterhaltung mit Menschen oder mit Büchern zu verbringen, erfordert eine Sammlung, die ihm schwerfällt. Absolute Untätigkeit, Ablenkung von sich selbst und Vergessen sind physisches Bedürfnis für ihn. Er sucht die Unterhaltung, die die geringste Anforderung stellt. Im Gespräch mit seinesgleichen hat er nicht Eigenes mehr und wird von einer Angst beherrscht, dass Eigenes von ihm verlangt wird. Der Geist der Ungesammeltheit tritt als stetig wachsende Macht unter uns auf. Dieser heutige Mensch ist in erhöhter Gefahr, der Humanitätslosigkeit zu verfallen. Das normale Verhalten von Mensch zu Mensch ist erschwert. Durch Hass der Lebensweise kommen wir immer mehr als Fremde mit Fremden zusammen. Damit sind wir auf dem Wege zur Inhumanität. Wo das Bewusstsein schwindet, dass jeder Mensch uns als Mensch etwas angeht, kommen Kultur und Ethik ins Wanken. Und weil eine Gesamtgesinnung geschaffen wurde, die sich das Schicksal der Einzelnen nicht mehr vorstellte, sind ganze Teile der Menschheit für uns Menschenmaterial und Menschendinge geworden, so dass man so leicht von Kriegen reden konnte. Wurde doch sogar vom Krieg erwartet, dass er uns geistig regeneriere. Heute, wo wir mit Unerbittlichkeit leben, dass wir in einem gefährlichen Gemenge von Kultur und Unkultur leben, müssen wir das Wesen der wahren Kultur zu bestimmen suchen.
1: Nur, dass Sie es nicht vergessen. Seine Worte sind aus dem Jahr 1923. Und dann gibt es noch ein wundervolles goldenes Stoffsäckchen. Die Albert-Schweitzer Kinderdörfer-Vereinigungen haben das erfunden. Und in diesem goldenen Säckchen ist jeweils ein Set mit sogenannten Achtsamkeitskarten. Das Thema dieser Karten: mehr Achtsamkeit im Alltag. Das Set wird oft verschenkt. Es darf helfen, den persönlichen Alltag bewusster zu erleben und also achtsamer durch das Leben zu gehen. 13 Karten in jedem Set. Jeden Tag kann ich eine auswählen. Und wenn ich 13 ausgewählt habe, kann ich wieder von vorn beginnen. Janis und ich, wir wollen Ihnen am Ende dieser Andacht einige davon vorstellen. Auf der Vorderseite steht immer ein Zitat von Albert Schweitzer. Und auf der Rückseite ein täglicher, praktischer Achtsamkeitsimpuls. Janis fängt an.
2: Wer mit dem Herzen redet, ist allen verständlich. Die Achtsamkeitsaufgabe ist, Wünsche äußern. Wir alle haben Herzenswünsche. Manche davon lassen sich nicht allein erfüllen. Traue dich, deine Wünsche und Bedürfnisse zu äußern. Du wirst überrascht sein, wie gern dir deine Lieben dabei helfen, sie zu erfüllen.
1: In der Einsamkeit lernt Mensch, sich selber zuzuhören, sagt Albert Schweitzer. Und die Achtsamkeitsaufgabe für dich? Oft verlieren wir uns im Alltag und vergessen uns dabei. Plane für einen Tag dieser Woche Zeit für dich und sorge dafür, dass du nicht gestört wirst. Genieße einen ruhigen Spaziergang, treibe Sport, lies ein Buch, schau eine Serie, tu, was dir gut tut.
2: Keine Zukunft vermag gut zu machen, was du in der Gegenwart versäumst, sagte Albert Schweitzer. Die Achtsamkeitsaufgabe ist einfach machen. Man müsste unbedingt dieses machen oder jenes und macht es ja doch nie. Wer auf den perfekten Moment wartet, kann lange warten. Nicht jedoch, wer den Moment für sich perfekt macht. Gehe jetzt an, was du ausprobieren willst und erleben willst.
1: Übrigens meine Lieblingskarte. Aber das nur nebenbei. Als nächstes sagt Albert Schweitzer, verschiebe die Dankbarkeit nie. Bezeuge sie an dem Tag, an dem du sie tatsächlich empfindest. Die Achtsamkeitsaufgabe, die sich daraus für dich ableitet, liegt nahe. Nutze den Tag zum Dankbarsein. Ganz bewusst. Für all das Gute und Schöne, was dich umgibt. Ein nachbarschaftlicher Dienst, der gedeckte Tisch, der Rat einer Freundin. Sprich deinen Dank laut aus, denn deine Mitmenschen, die freuen sich darüber.
2: Jeder Tag bringt seine Geschenke mit. Man braucht sie nur auszupacken, sagte Albert Schweitzer. Und die Achtsamkeitsaufgabe ist die Stille genießen. Wir sind ständig in Bewegung und haben immer etwas zu tun. Nimm dir heute 5 Minuten Zeit und mache bewusst nichts. Setze oder lege dich hin, schließe die Augen, atme tief ein und aus, genieße die Ruhe.
1: Demut ist die Fähigkeit, auch zu den kleinsten Dingen des Lebens emporzusehen. Die Achtsamkeitsaufgabe? Positiv denken. Wir sind umgeben von negativen Schlagzeilen und Einflüssen. Richte deinen Blick auf die positiven Dinge. Beginne den Tag mit deiner Lieblingsmusik. Und akzeptiere von vornherein, dass du nicht alles können, wissen oder allein erledigen musst. Natürlich können auch sie Achtsamkeitsimpulse abhaben und von den Gedanken Albert Schweitzers profitieren. Denn, das ist die gute Nachricht, diese Kartensets finden Sie am Ende der Ausstellung in unserer Johanneskirche. Und ehrlich, sie wirken belebend, tröstlich, vergewissernd, wertschätzend. Sie sind wunderbare Impulse für gelingende, für schöpfungsbewahrende, für friedensstiftende und gerechtigkeitsbelebende Alltage und Wahlentscheidungen. Bleiben Sie behütet. Leben Sie gern im Lambarene-Rhythmus. So nannten die Thüringer Sängerknaben Saalfelds mit ihrem ersten Kantor Walter Schönheit gern und lächelnd seine Kompositionen und Orgelwerke. Finden Sie also Ihren Lambarene-Rhythmus. Heilsam und liebevoll, dankbar, für ihr Leben inmitten der wunderbaren Schöpfung als gesegnetes Geschöpf. Das wünschen Ihnen Pfarrerin Christina Weigel und
2: Janis Xenos
1: von Radio SRB.

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1: Wer im Landkreis Saalfeld-Rudolstadt zum Hausarzt geht, für den wird es teurer, sagt Jens Löbel von der Gewerkschaft Nahrung Genuss Gaststätten. Der Geschäftsführer der NGG Thüringen kritisiert das geplante Sparpaket im Gesundheitsbereich, das die Bundesregierung stark zulasten der Versicherten verordnen wolle. Für Medikamente sollen Versicherte künftig bis zu 15 Euro dazu zahlen, mindestens aber 7,50 Euro. Das läppert sich und drückt auf die Haushaltskasse, neben hohen Ausgaben für Sprit, Lebensmittel, Miete und Co. Heute dagegen liege die Zuzahlung bei 5 Euro und sei bei 10 Euro gedeckelt. Um Arzneimittel günstiger zu machen, spricht sich die NGG Thüringen für eine reduzierte Mehrwertsteuer bei Medikamenten aus. Ob Tabletten, Tropfen, Salben, Zäpfchen oder Infusionen, 7% statt 19% für das, was in den Apotheken im Landkreis Saalfeld-Rudolstadt an Arzneimitteln über den Ladentisch geht. Das hätte einen enormen Effekt fürs Portemonnaie der Menschen, sagt Löbel. Wenn Medikamente geringer besteuert würden, könnte dies vor allem auch die gesetzlichen Krankenkassen entlasten. Die geplanten Zuzahlungen könnten dann wieder nach unten rutschen, so der NGG-Geschäftsführer. Heftige Kritik kommt von der Gewerkschaft an der Teilkrankschreibung, die die Bundesregierung ebenfalls plant. Wer länger krank ist, schleicht oder besser wohl schleppt sich dann in Etappen zurück zur Arbeit. Und das ärztlich verordnet. Homeoffice und eine Flexibilisierung der Arbeitszeiten sollen das möglich machen, wenn es nach dem Willen der Bundesregierung geht. Das sind aber blanke Schreibtischplanungen, ärgert sich Löbel. Der NGG-Geschäftsführer verweist auf die Praxis. Nehmen wir einen Bäcker oder eine Köchin im Kreis Saalfeld-Rudolstadt. Auch die sollen künftig zu 25%, 50% oder 75% arbeitsfähig sein können, wenn sie eigentlich krank sind. Sie gehen dann also zur Arbeit. Aber in einer Backstube gäbe es genauso wie in einer Restaurantküche zu jeder Minute Zeitdruck und Stress. Denn die Brote müssten morgens um 2 in den Ofen und die Gerichte abends um 20 Uhr auf den Teller. Die Arbeit muss einfach gemacht werden. Sie nimmt keine Rücksicht auf halb oder Dreiviertelkranke. Das unterscheidet die Arbeit in Bäckereien und der Gastronomie vom Schreibtischjob im Rathaus. Unterm Strich sei die Gesundheitsreform in Sachen Teilkrankschreibung nichts anderes als eine Verschärfung der Krankschreibung. Zwar müssten Arbeitnehmer und Arbeitgeber zustimmen, aber gerade das ist heikel. Die Gefahr, dass die Arbeitgeber Beschäftigte, die schwer und damit länger krank sind, dazu auffordern werden, an den Arbeitsplatz zurückzukehren, ist groß. Das kann mit sanftem Druck, aber auch schroff mit einer knallharten Ansage passieren, befürchtet Löbel. Beides sei jedoch wenig hilfreich, wenn es darum gehe, gesund zu werden. An die Adresse der CDU- und SPD-Bundestagsabgeordneten aus dem Landkreis Saalfeld-Rudolstadt und der Region gerichtet, appelliert der Geschäftsführer, alles daran zu setzen, die Gesundheitsreform in puncto Zuzahlung und Medikamentenmehrwertsteuer zu ändern, sowie von der Teilkrankschreibung die Finger zu lassen. Das war eine Pressemitteilung der NGG, der Gewerkschaft Nahrung, Genuss und Gaststätten Thüringens. Am Mikrofon für Sie Karin Berger, Radio SRB.

0: Frühstücksradio. Guten Morgen, lieber Markus. Und ihr werdet es nicht glauben. 6 Wochen haben wir ihn nicht gehört und geschweige denn gesehen. Okay. Ich muss mal sehen, ob das Mikrofon geht, ob das noch... Das war nämlich eingerostet. Ich gucke mal. Warte. Ja, ne, das war eingerostet. Jetzt machen wir mal, Thomas.
1: Warte mal, ich gehe mal zu Markus sein rüber.
0: Ja.
1: Da wäre ich jetzt da.
0: Da wärst du
1: jetzt
0: da.
1: Gehe ich nochmal zu meinem rüber.
0: Ja. Ist der Schalter aus, Tami? Kannst du mal gucken?
1: Da müssen wir mal gucken.
0: Da musst du noch zu dir hinschieben.
1: Ja.
0: Ja,
2: jetzt.
1: Ne? Und da ist er.
0: Siehst du, das hat sich ausgeschaltet. Nach 6 Wochen geht das dann aus und zerlegt sich. Ne?
1: Okay, ich war im Knast.
0: Ja, aber was hast du denn wieder angestellt? Hast du jemanden eine Schnitzel gefressen?
1: Sieht zumindest so aus, ich weiß.
0: Okay, ihr Lieben, wir sind froh, dass wir alle wieder beisammen sind. Lange hat es gedauert. Nun gehen wir in diese Sendung mit voller und alter Besetzung nach alter Manier. So wollen wir das tun, ihr Lieben. Wir hoffen, dass es eine Weile so geht. In diesem Sinne, viel Spaß, eine angenehme Kurzweil. Verantwortlich ist der Herr Zander aus Kala an der Saale. Moin, Genossen. Morgen, Thomas, übrigens.
1: Ja, nochmal, ne? Morgen, Walter.

0: Ja, und der Doms hat ja versprochen beim Vollzug, beim Regelvollzug, dass sowas nie wieder vorkommt, ne?
1: Genau. Komm, okay, mach das, wenn du hinauskommst.
0: Ja. Alter Schnitzeldieb. So, ihr Lieben, jetzt kommen wir zu dem ersten Song für den Thomas.
1: Ja, ich habe mal wieder an Ross Ballard gedacht. I can't hear you no more.

0: Tja, ihr Lieben, und da wir so in alter Formation und in alter Weise daherkommen, war das immer so. Nach dem ersten Titel von Thomas gibt es eine kurze Wegbeschreibung.
1: Ja, wie ihr uns erreichen könnt. So war das doch. Haben wir doch damals so
2: war
1: vor,
2: das früher.
1: Vor 8 Wochen so ungefähr.
2: Ja, ja, ja.
3: Und das hat sich nicht geändert.
1: Ja, also am liebsten ist uns per Telefon unter der 036424 8 27 8 60. Für die Schüchternen und Zurückhaltenden gibt es ja noch die Wunschbox bei
3: www.radiokala.de. So, bevor ich meinen Song abschieße, dürfen wir eins nicht vergessen.
1: Wir dürfen es nicht vergessen.
3: Onkel Walter hat Geburtstag gehabt.
1: Genau!
3: Hat er nun die 50 auch bald erreicht.
1: Ja,
3: ne, an dieser Stelle.
1: Na, hallo, die Ballo.
3: Das für dich. Du musst mich mal noch ein Stück hochdrehen.
1: Oh, mein Kleiner.
3: Ja, danke. Alles Gute für dich, mein Lieber.
0: Ja, danke, ihr zwei beiden.
3: Und hier ist JTK, Kate and Moon.

0: Kitschke, immer eine gute Wahl. Ne?
1: Nur ein bisschen kurz meistens.
2: Ja.
1: Nur
2: die schönsten Sachen sind ja, nur so dann, kurz. Meistens dann die Live-Version sind dann so um die 7-8 Minuten.
0: Ja, das ist dann wieder so lang. Aber das ist wirklich so. Das sind meistens so die, ja, wie Thomas schon sagte, ne? Die schönen sind die kürzesten. Ist eine Empfindungssache wahrscheinlich auch noch. Da kommt dazu. Jetzt haben wir, ihr werdet es nicht glauben,
1: uns,
0: genau, jetzt haben wir unseren. Ist nie heiß oder ist nie regnerisch bei euch?
3: Ist nie, ist arschwarm. Guten Morgen, Onkel Walter, und nachträglich alles Gute zum Geburtstag.
0: Das ist lieb. Dankeschön, mein Guter. Ja, danke. Ja, bei euch ist es auch so heiß wie bei uns, ne?
3: Also 25 Grad im Schatten haben wir zurzeit.
0: Da können wir mithalten. Ja, es ist Sommer, ne, mein Guter?
3: War zu erwarten.
0: Ja, ne? Gell. Die seht es ja dasselbe, ne?
3: Ja, aber es geht vorbei, keine Sorge.
0: Ja, hast gestern Fußball geguckt, mein Kleiner?
3: Also Fußball, tut mir leid, die Eigenschaft ist mir nicht gegeben, das interessiert mich. Wie eine Wasserstandsmeldung vom Nil.
0: Okay, alles klar, dann habe ich die Frage das letzte Mal in deine Richtung gestellt, ne?
3: Okay. Ja, aber kannst gerne nachfragen immer.
0: Ja, okay, mein Lieber. Ja, und sonst alles schön bei euch?
3: Bei uns ist alles gut, also null Defekte, die neu hinzugekommen wären.
0: Okay, das hört sich schon mal gut an. Habt ihr schon Urlaub gemacht, ihr zwei beiden?
3: Nein, das müssen wir ein bisschen verschieben, weil wir sind zu Schuleinführung müssen wir dieses Jahr gehen. Und da müssen wir das dort.
0: Hast du noch so ein habt ihr noch so ein Zwerg zu Hause?
3: Nee, der Enkel.
0: Ach, so. Das hätte mich jetzt gewundert. Ja, die Enkel, na klar. Ja. Mensch, mein Guter, na dann, ne, wünsche ich euch maximale Freuden, ne, mit dem Zwergnase und ABC-Schützen.
3: Ja. Genau.
0: Okay, jetzt bist du dran. Jetzt darfst du sagen, wünschen und tralala machen.
3: Also, heute habe ich mich mal entschieden für Rockmusik, wie sie sein soll, mit Gitarren, Schlagzeug und einem belanglosen Text.
0: Ja.
3: Autograph, my girlfriend's boyfriend isn't me.
0: Wo hat denn das gefunden?
3: Ja, ich hoffe, ihr findet das.
0: Ja, wir gucken mal. Gell, mein Guter.
3: Aber ihr seid heute zu dritt, ich habe keine Bedenken.
0: Na, mich kannst du abziehen, ne? Also zu zweit in diesem Falle.
3: Ja.
0: Ja. Aber ansonsten, mein Guter, die Spargelzeit ist vorbei, ne?
3: Ja, das. Schon lange.
0: Nee, bis zum 24. Juni, gell? Hätte ich gedacht.
1: In Thüringen haben sie aber schon vorher.
0: In Thüringen, ja.
3: Ich weiß nichts.
0: Ja, in Thüringen war die Ernte schon früher aus. Warum? Weil alles ausverkauft, ne? Der Spargel wächst jetzt nach unten. So, mein Guter. Die Jungs machen noch ein sorgvolles Gesicht. Heißt, es ist noch nicht angekommen. Aber
3: dann
0: du kannst.
3: Mal was anderes von Autograph.
1: Nee,
3: oder
1: haben's.
3: So.
0: Ja, es ist da.
3: Wenn man das nicht findet.
0: Es ist da.
3: Na wunderbar, Onkel Walter.
0: Ja,
3: dann mache ich schnell die Grüße hinterher,
0: ja.
3: Damit die anderen auch noch Platz und Zeit haben.
0: Ja.
3: Also, ich grüße die ehemalige 12B, die Wiesens, den Hanno, den Holger, den Julius, den Michael, die Josephine, die Johanna und die Susi.
0: Okay, danke, mein lieber Alf. Ich wünsche dir und deiner Susi noch einen schnuckligen, sonnigen Sonntag, gell, mein Kleiner?
3: Der Wunsch geht voll zurück und wir hören uns nächste Woche wieder.
0: So machen wir das. In diesem Sinne, danke für den Ruf.
3: Ja, ciao.
0: Tschüss, mein lieber Alf.

0: So, dann nehme ich mal ganz schnell das Ding hier in die Hand, man nennt das auch Telefon, und sage mal einen wunderschönen guten Morgen, lieber Silvo.
1: Schönen guten Morgen und beste Grüße aus dem heißen Sachsen an das coolste Thüringer Radio-Team.
0: Gell, bei euch ist auch Brüder heiß, ne?
1: Ich hab's Thermometer gerade in der Sonne. 40,0.
0: Ist schon der Quacksalber oben rausgeflogen?
1: Ne, 40,0 zeigt sein.
0: Ach, das geht noch höher, oder?
1: In der Sonne.
0: Oh, okay, ne, dann macht ihr es bequem, mein Guter. Hast du einen Strohhut oder sowas?
1: Naja, bei mir in der Wachbude geht das schon.
0: Ach so, du hast da Schatten über dem Kopf, gell? Na, dann bleib mal da in deiner Wachbude.
1: Ja, wir haben eine Klimaanlage. Darfst du nicht rausgehen?
0: Ach so. Nee, das darfst du nicht machen. Da kriegst du ihn auf den Pelz. Wenn du das machst, da hat's geschissen, gell, sozusagen.
1: Ja, genau.
0: Okay, mein lieber Guter, ich wünsche dir erstmal einen schönen, schnucklichen Sonntag. Und jetzt ist es wahrscheinlich ein Segen, dass du auf Arbeit sein darfst.
1: Ja.
0: Aufgrund der Hitze.
1: Ja, kann man so und so sehen.
0: Ja, gell?
1: Aber erstmal, mein Guter, nachträglich alles Gute zum Geburtstag.
0: Ein dickes Dankeschön, mein Guter.
1: Ich wünsche dir einen Haufen Glück. Ich wünsche dir Gesundheit bis zum Abwinken.
0: Ja.
1: Und hätte ich das gewusst, dann hätte ich mir einen schönen Rock'n'Roll aus den Swinging 60s gesucht. Aber das kann ich ja nächste Woche.
0: Aber ja doch, das ist ja nicht an irgendein Ereignis gebunden. Das kann man ständig und stetig machen, ne?
1: Genau.
0: Okay, mein lieber Guter, wie lange musst du? Bis 6?
1: Ja, genau.
0: Okay, dann wollen wir deinen Wunsch erfüllen. Was könnten wir uns noch austauschen? Du auch gesund bleiben, gell, mein Kleiner?
1: Ja.
0: Und hast du es weit nach zu Hause von der Arbeit aus, oder ist das...
1: Das sind bloß 10 Kilometer.
0: 10 Kilometer, das könnte man notfalls mit dem Rad machen, aber bei der Hitze, da fällst du ja vom Drahtesel, oder? Nein, nee, mach das mal nicht, gell? Lass dich holen von der Taxe. Klimatisiert.
1: Nee, dann nehme ich lieber das klimatisierte Fahrzeug.
0: Ja, das machst du richtig. Okay, mein Guter.
1: Ja, machen wir mal Musik.
0: Ja, da bist du jetzt dran, machst Tralala und Hopsasa und wir drücken auf den Knopf. Ne?
1: Ja, ich habe mir gedacht, heute gehen wir wieder zu den Armeekassetten zurück von mir. In die 80er.
0: Ja.
1: Anfang der 80er gibt es ganz sehr viele Musikströmungen, unter anderem auch dieses sogenannte Synthie-Pop.
0: Mhm.
1: Und da war eine Truppe, die nannte sich Yazoo.
0: Stimmt.
1: Und der Titel Don't Go, da wurde 82 hoch und runter gedudelt ohne Ende.
0: Wir erinnern uns ganz stark.
1: Ja, und den könnten wir uns ja nochmal anhören.
0: Das machen wir auch für dich, mein Guter. Ja, dann sollst du deinen Yazoo jetzt bekommen und dir noch einen schnucklichen Sonntag, auf dass die Zeit schnell vergehen möge in deiner Hütte, ne?
1: Jo. Ich grüße dann mal noch meine liebe Frau zu Hause.
0: Ja.
1: Ich grüße die ehemalige 12B, meine Mutter, meine Tante in Rudolstadt, den Rest meiner Familie in Teiche und natürlich die restliche Hörergemeinde, die an den Geräten sitzen. Ich wünsche allen einen sonnigen, schönen Sonntag. Und dann hören wir uns nächste Woche wieder.
0: So machen wir das. Und das geht natürlich voll zurück, mit vollem Elan. Dir auch alles Liebe, alles Gute. Danke für den Ruf und gesund bleiben, gell, mein Kleiner?
1: Ja, auch. Passt auf,
0: Chef. Jo, mach es gut. Danke für den Ruf. Tschüss.
1: Tschüssi.

0: und so weiter, ja.
1: Ja, der Frank würde singen, oh Susi, na, guten Morgen, Susi.
2: Weiter.
1: So, jetzt hat mich ein Knopf gedrückt, jetzt hören Sie dich alle. So,
2: jetzt hören Sie mich alle. Guten Morgen, lieber Onkel Walter.
1: Ja, guten Morgen, liebe Susi. Na,
2: und
1: meine Gute.
2: Ganz, ganz liebe Geburtstagsgrüße noch nachträglich.
1: Das ist aber lieb, danke, meine Gute.
2: Bleib uns schon schön gesund,
1: ja,
2: und
1: ja,
2: munter,
1: ja,
2: und vor allen Dingen glücklich. Hab ein schönes neues Lebensjahr, Walter.
1: Danke dir, meine Gute. Hat das jetzt hinten, da hinten im Background gemauzt?
2: Ja, das ist der kleine Fritzi, der gratuliert auch.
1: Ach so, ja. Dann sag mal den Fritzi ein Dankeschön, ne?
2: Jawohl, das mache ich.
1: So,
2: ja,
1: meine ja. Gute, ist das nicht ein furchtbar heißes Ereignis heute wieder mal, oder?
2: Ja, es ist unglaublich, also unfassbar. Ich fahre extra nicht im Hochsommer in den Süden, weil ich solche Temperaturen immer gerne vermeiden möchte.
1: Und nun sind sie da, ne?
2: Und nun sind sie da, ja. Zack.
1: Na gut, okay, du kannst dem ja wahrscheinlich ein bisschen ausweichen, oder?
2: Ja, natürlich, ein schattiges Plätzchen findet man immer irgendwo.
1: Genau.
2: Aber ich schwinge mich ja nachher in mein schön aufgeheiztes Auto und fahre wieder nach Jena zu meinem Vater.
1: Ach so, ja, die alte... Der alte Rhythmus, ne? Da wird
2: genau
1: gepflegt.
2: Genau,
1: ja,
2: so ist das. Unsere alte Tradition, ja, das muss man hochhalten.
1: Unbedingt. Und vor allen Dingen, da freut sich der Papa, wenn er regelmäßig sein Kind mal sieht, ne?
2: Ja, ich denke schon. Ja. Na, das tut uns allen gut.
1: Oh ja.
2: Na?
1: Da hast du wohl wahr. So, meine Gute, was hättest du denn dir ausgesucht, musikalisch gesehen?
2: Ja, ich habe mir was Schwedisches heute gewünscht, weil gestern haben nicht nur die Schweden leider im Fußball verloren,
1: echt?
2: Sondern die hatten gestern auch ihr Midsommerfest.
1: Oh.
2: Der längste Tag im Jahr, die kürzeste Nacht, und das wird da immer schön gefeiert.
1: Mhm.
2: Und deshalb, ich hoffe, Sie haben es gefunden, habe ich mir von Jülle eine Tider rausgesucht, Sommertider.
1: Man ist zu,
3: also wir haben einen Titel gefunden, der so heißt.
1: Wir haben was gefunden, was ähnlich klingt oder gar dasselbe ist.
2: Dann lassen wir uns mal überraschen.
1: Genau so. Ja, Mensch, meine Gute, dann ist das wirklich, ja, bei uns ist ja heute erst der längste Tag. Heute ist am 21. Juni,
2: ja,
1: ist ja heute, ja, bei uns,
2: ja,
1: der Sonnenwendetag.
2: Die feiern das immer so um den 21. Und rum. Freitag, Samstag, Sonntag.
1: Ach so, machen die das.
2: Nicht zu gebrauchen.
1: Ach so, machen die das, ja.
2: Nee, jawohl.
1: Das ist total in die Ordnung. Das ist fein. Okay, meine Gute, möchte noch jemanden grüßen in der Rund?
2: Also, ich grüße euch natürlich. Vielen Dank für die schöne Sendung.
1: Danke.
2: Und alle Zuhörer draußen, und vor allen Dingen gehen die Grüße an den Goldberg nach Lobeda.
1: Okay, meine Gute Susi,
2: dann
1: wünsche ich dir und deiner Family einen schnucklichen Sonntag, gell?
2: Ja, vielen lieben Dank.
1: Passt auf euch auf bei der Hitze, ne?
2: Oh ja, machen wir.
1: Okay,
2: ja,
1: meine auch. Susi, danke dir, meine Liebe.
2: Tschüss.
1: Tschüss, Susi.
3: So, da sind wir mal gespannt, ob das jetzt der Titel ist.
1: Hm.

0: klang so ein bisschen nach Roxette, ne? Doch, ja. Okay, ihr Lieben, nun hat der Markus festgestellt, oder der Thomas, oder alle beide, dass wir mal ganz schnell in den Chat hineingucken.
1: Einmal nach Karl-Heinz Studio. Letzte Woche in Leipzig war genial. Der Herr Gern von den Onkels, danke für nichts. Auf diesem Weg noch nachträglich herzlichen Glückwunsch an den Onkel Walter und alle da draußen.
0: Danke.
1: Einen schönen sonnigen Sonntag, schreibt der Sven aus

0: Danke für nichts. Ja, immerhin, ne? So, jetzt sage ich mal guten Morgen. Hier ist das Frühstücksradio. Wer ist denn am Apparat?
1: Elias ist hier am Apparat.
0: Elias, mein Guter, der Name sagt mir erstmal nichts. Das heißt nichts Böses. Ich habe dich noch nicht gehört hier in unserer Runde.
1: Nee, das ist richtig. Ich rufe das erste Mal an.
0: Mensch, und bist aufgeregt?
1: Oh, geht.
0: Geht.
1: Muss ich das sein?
0: Nee, aber ich bin, das reicht doch, wenn ich aufgeregt bin, ne?
1: Na klar.
0: Okay, mein Guter. Ich wünsche dir erstmal ein herzliches Willkommen in unserer kleinen Frühstücksrunde. Von wo aus rufst du denn an, wenn ich fragen darf?
1: Ich rufe aus Jena an. Ich bin gerade zu Besuch.
0: Ach, du bist ein Besucher. Und gefällt dir Jena?
1: Ja, Jena ist wunderschön, auf jeden Fall.
0: Ja, ja, ein bisschen warm ist es da immer dort in Jena.
1: Weil das ist warm, ja.
0: Das ist geografisch immer einer der wärmsten Orte. So, mein Guter, was können wir da Gutes tun?
1: Ich möchte gerne meinen Kumpel Markus grüßen. Der hat heute Geburtstag, wird 36 Jahre alt.
0: Ja.
1: Genau, und dafür möchte ich mir den Song wünschen von Crosby, Stills & Nash. I almost cut my hair, zur Feier des Tages.
0: Mensch, das ist natürlich Respekt, ja, dass in der Altersklasse Crosby, Stills & Nash Young gewünscht wird. Freuen wir uns, ne? Machen wir gerne.
1: Ja, sehr schön. Ja, sehr schön.
0: Ihr kriegt auch noch eine Fanfare von uns geschenkt. Das gibt's ganz kostenlos.
1: Wow.
0: Ja, okay. Mein Guter, was macht ihr heute noch Schönes? Feiern wahrscheinlich, ne?
1: Wir feiern. Wir brunchen jetzt mit Freunden hier um die Ecke und dann geht's in den Paradiespark.
0: Ah ja, und da ist es
1: da
0: kühler.
1: Geht's dann weiter.
0: Da ist ein bisschen kühler, oder?
1: Da ist ein bisschen kühler. Wir wollen noch auf dem Skatepark.
0: Ja.
1: Genau, ein bisschen mit den Kindern spielen, die wir mit haben.
0: Ein bisschen was erleben, gell?
1: Jawohl, auf jeden Fall.
0: Die Momente genießen, ihr Lieben. Ne? Okay, dann freuen wir uns, dass wir einen neuen Hörer hier in unserer Runde haben. Und du kriegst jetzt das, was du möchtest. Ja, wenn du noch jemanden winken willst, dann darfst du das bitte schön jetzt tun.
1: Ja, ich soll den Kulturschlachthof Jena grüßen. Mhm. Dann liebe Geburtstagsgrüße nochmal an Markus. Und Olaf, du hast auch Geburtstag. Ist das richtig? Wurde mir gezwitschert?
0: Mir?
1: Ja.
0: Meinst du mich? Ich hatte, ja.
1: Du hattest. Na, dann alles Gute nachträglich noch.
0: Ja, danke, mein Guter. Ja, okay, dann freuen wir uns alle, Mann, dass wir alle Geburtstag haben im Juni, ne? Die Zwillinge sind jetzt happy together. Und du kriegst jetzt deinen Song und euch noch eine schöne Zeit in Jena, ne?
1: Vielen Dank. Schönen Tag noch.
0: Ja, danke für den Ruf. Tschüss.
2: Vorher Ciao. Natürlich noch das hier für den Markus. Ja.

0: Jetzt kommt der Moment, wo der Walter ein bisschen Ruhe hat. Jetzt kann er mal ganz schnell auf die Toilette gehen und was trinken und Wasser lassen.
1: Wir erzählen schon, was ihr in der Zwischenzeit hören könntet.
2: Ja, genau. Genau, einen Wunsch. Und zwar ein schönes Moin Moin ins Studio nach Kala. Heute bitte mal Alexander Eder mit für diesen Moment. Verbunden mit den besten Grüßen an meinen Freund Henne und den Rest der Frühschoppentruppe. Es grüßt der Seemann vom Isserstädter Leuchtturm.
1: Aber vorher geht der Bauer baden. Günther, konkret.
3: Moin. Wenn der Bauer baden geht, dann meistens, wenn die Ferkelpreise im Keller sind. Und da geht über kurz oder lang der ganze Betrieb baden. Ins Freibad geht der Bauer nicht rein, weil er in der Saison gar keine Zeit für Freizeit hat. Heuen, mähen, grubbern, säen, spritzen, pressen, das passiert nicht von selbst. Damit er sich aber auch mal im kühlen Nass abkühlen kann, kommt nicht der Bauer zum Becken, sondern das Becken zum Bauern. Wer noch einen Güllerundbehälter auf dem Hof hat, aber gar kein Vieh mehr, der ist fein raus. Allerdings geht der Geruch nie ganz weg. Ist mehr was für Junggesellen. Aber selbst ist der Bauer und so wird's gemacht. Man lege ein Dutzend Quaderballen, Stroh oder Heu, im Rechteck auf den Hof aus, sodass die Mitte frei bleibt. Um die Ballen herum zieht man einen langen Spanngurt oder macht ein paar davon zusammen, damit die Ballen nicht auseinandergedrückt werden. In die Freifläche dazwischen legt man eine stabile Siloplane bis über die Quaderballen hinweg und beschwert sie mit den alten Autoreifen vom Maisilo. Jetzt bloß noch den Schlauch reinhalten und ein paar Tage laufen lassen, bis das Becken voll ist. So hat der Bauer sein eigenes Freibad, darf sogar vom Rand reinspringen und muss nicht mal eine Badehose tragen. Zusätzlich kann man noch eine Stehleiter dran stellen und von da eine Arschbombe ins Becken machen. So schön kann der Sommer auf dem Hof sein, munter bleiben.

0: Sondern das haben wir unglaublich. Der Werner aus Groß, Löbe, schau. Mein Freund, ich wünsche dir einen schönen guten Morgen.
1: Schönen guten Morgen und schöne Grüße nach Kala an euch drei. Ich freue mich, dass ihr wieder voll besetzt seid.
0: Ja, wir freuen uns auch. Ja, das ist halt so, ne? Hat jeder sein Tun. So, mein Werner, und du bist an der frischen Luft oder bist in der Putze und versteckst dich vor der Sonne?
1: Nee, ich sitze drinnen, ich gucke schon mit einem Auge auf dem Fernseher, weil gleich das Motorrad drin losgeht im Brunnen.
0: Aha, okay. Das interessiert dich, ne? Also so.
1: Ja, früher bin ich da auch immer selber hingefahren.
0: Ach so. Okay, da bist du noch dabei und bleibst dabei, ne?
1: Na.
0: Und Fußball ist nicht so deins?
1: Das geht mir am Arsch vorbei.
0: Gut, dann machen wir drüber gesprochen haben, ne?
1: Na.
0: Okay, mal Werner. Dann wünsche ich.

0: Unternehmen noch einen schönen schnucklichen Sonntag und für deine Treue auch nochmal ein dickes Dankeschön, gell?
1: Na, auch nochmal schöne Grüße, gell?
0: Na.
1: Einen schönen Tag noch.
0: Mach's gut, Werner, danke für den Ruf.
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0: So, das war der Wunsch von unserem lieben Werner, unsere treue Hörerseele. Jetzt habe ich eine weitere treue Hörerseele, die da aus Richtung, wie wollen wir sagen, Thomas?
1: Rudelstown
0: kommt. Der Frank aus dem Schrank ist hier. Danke, mein Lieber. Frank, so ist er. So steht er hier mit einem Arm voller Kuchen. Danke, mein Lieber.
2: Ja, hallo, Freunde da. Gepflegten Unterhaltung
0: und
2: unseres Heimatradios.
0: Ja.
2: Es ist immer wieder schön, ja, kommen zu dürfen.
0: Das freut uns ebenso.
2: Und eure lustigen Beiträge hören zu können.
0: Das freut uns, lieber Frank. Bist du mit dem Zweirad gekommen? Bei dem Wetter lohnt sich das ja wohl.
2: Heute mit dem Motorrad.
0: Ja.
2: Das macht Spaß.
0: Schönes Fahren, weil du Gegenwind hast, na, das tut gut.
2: Ne? Sobald man anhält, wird es dann unangenehm, aber gut, da fahren wir halt mehr.
0: Ja, na, gut, dann, ne? Ja, das ist eine gute Idee. Ja. Also, na klar, ich meine, da hast du Wind im Gesicht und das kühlt ein bisschen. Merkst du das unter dem Helm?
2: Doch schon.
0: Merkst du?
2: Ja. Also die Gerüche zumindest, das nimmt man auf, wenn man da so durch die Landschaft fährt.
0: Ja.
2: Einmal riecht es nach frischem Gras und das nächste Mal haben sie wieder irgendwelchen Dünger gestreut, da riecht es wieder

0: anders.
1: Ja, oder nach Kuhscheiße oder so. Ne?
0: Ja, oder fährst durchs Dorf, ach hier braten sie oder so. Das ist total
1: schön.
0: Man nimmt die Welt anders wahr.
1: Ja, ja. Okay? Na, siehst du mal, dann musst du mal beim nächsten Mal nimmst du dir ein großes Glas mit, dann fängst du dir die ganzen Gerüche ein, mein guter Frank. Und dann, wenn du mal Langeweile hast, dann tust du alles die Gläser nach und nach aufmachen.
0: Aufschnüffeln.
1: Da kannst du dann, kannst du dann nachrecherchieren, wo das mal war und Erinnerungen werden dann wieder wach. Aber das hat, glaube ich, die Stasi schon gemacht, ne? Die haben doch Gerüche mit Einweggläsern gesammelt.
0: Stimmt, ja.
1: Ne? Mhm. Okay, ihr Lieben, mein lieber Frank, wir freuen uns erstmal riesig, dass du da bist. Nicht nur, weil du groß bist, nein, weil du immer ein lieber Kerl bist und ab und zu auch Mannkuchen mitbringst, so wie heute, ne?
0: Ja, ich war heute zu geizig zu telefonieren, doch, ich fahre lieber selber mal her. Und gucke mal, ob die Jungs alle auf dem Posten sind.
1: Na, das ist aber eine kluge Entscheidung, mein Guter. Wolltest du noch gleich mal kontrollieren, ob das echt ist. Nicht, dass das ein Fake-Radio ist, ne?
0: Ja gut, vor 14 Tagen, da war es ja irgendwie mal so.
1: Ja, da hatten wir so ein
0: Stadtfest oder
1: Tag,
0: irgendwas.
1: Ja, da genau, da war. Da ging nichts, da war alles zu. Bis auf den Markus, da hat er sich aus Versehen. Da war hier und unversehen musste wieder abfahren, der Arme. Aber ich hoffe, er hat eine Bratwurst noch irgendwo gefunden, auf dem Weg nach Hause. So, ihr Lieben, Frank, das bist du dran und kannst mal deinen Wunsch hier in die Äther huben, ne?
0: Also, bevor ich es vergesse, der Motorrad Werner, also der Werner, unser Stammhörer, ist ja auch Motorradfahrer.
1: Ja.
0: Und ich hätte gedacht, dass der heute auch herkommt, um dir nachträglich zum Geburtstag zu gratulieren.
1: Ja, wenn er jetzt ein Bierchen hatte, dann bleibt er lieber zu Hause. Ne?
0: Muss das lieber vorher Alkoholfall trinken. Aber egal, wir wollen das nicht bewerten.
1: Nee.
0: Also auf jeden Fall will ich erstmal noch sagen, unser Walter hatte Geburtstag, er lebe hoch und soll lange gesund bleiben, dass wir Freude an ihm haben. Und dann möchte ich auch noch Grüße loswerden ins Spatzennest nach Mörla, zu meinen Enkeln und Kindern, zum Udo nach Solingen, ein Steini, unseren schärfsten Motorradfahrer von Rudelstadt, den ich manchmal bei Bäcker treffe.
1: Ja.
0: Und ganz viele, also ich will das jetzt nicht weiter ausdehnen. Und mein besonderer Wunsch wäre für Walter und für eigentlich für alle, lass dir nie den Tag verderben mit Traxtup.
1: Okay, mein Guter. Danke, mein lieber Frank. Du bist ein Lieber und du lebst hoch, ne?
0: Jetzt läuft es mir über den Backen, ja.
1: Okay, mein Lieber. Bleib noch ein bisschen bei uns und der Tommy drückt auf den Knopf. Ne?
2: Das macht er.
0: So machen wir es.

0: Komm, uns ja kaum retten vor den ganzen Nettigkeiten hier. Hä?
1: Hast du es gerade rascheln hören?
0: Ja.
1: Das war Frank mit dem Kuchenpaket.
0: Ja. Das heißt was für Hoffnung, was von Thomas. Ne? Ja,
1: und aufgeblättert sieht Markus, das noch viel schöner aus.
0: Ja, das glaube ich. Ich gucke danach gleich mal nach. So, jetzt haben wir unseren lieben Udo aus Solingen hier in der Leitung. Mein lieber Udo, wie schaut's aus? Seid ihr im Wasser untergegangen oder war der Petrus begnädigt mit euch?
2: Erstmal einen wunderschönen guten Morgen an die Kala-Gemeinde.
0: Danke, mein Lieber.
2: Und natürlich einen nachträglich noch ganz, ganz lieben Geburtstagsgruß an dich, mein lieber Walter.
0: Danke, mein lieber Udo-Freund.
2: Ich hoffe, du bist nicht in der Hitze eingegangen.
0: Nee, das war schon nicht so einfach, nicht?
2: Ja, genauso wie bei uns. Also wir hatten regelmäßig weit über 30 Grad.
0: Alter, da ist ja.
2: Heute Nacht ging mal ein kurzes Gewitter durch, was eigentlich nur den Boden ein bisschen ja angefeuchtet hat, aber mehr auch nicht. Also von Regen nichts zu sehen, endlich mal längere Zeit. Aber trotzdem, es ist sowas von heiß hier, genauso wahrscheinlich wie in Kala.
0: Ja, sicherlich. Und am Freitag war bei uns ein bisschen der Petrus gnädig, da hat er uns ein bisschen Wasser geschenkt. Aber es war halt auch nur eine kurze Momente im Prinzip.
1: Ne? So ab um drei ging es dann wieder richtig hoch.
2: Ja, nur einen ganz kurzen Moment, wobei es hier ein paar Kilometer weiter, so Richtung Düsseldorf, Neuss, hier richtig runtergegangen ist. Aber das liegt direkt am Rhein.
0: Danke.
2: Da kann man nichts machen. Am Wasser kommt das Gewitter immer etwas schneller.
0: Ja, na, das ist klar, mein Lieber. Ja, wir hoffen, dass da, ich glaube, Mittwoch oder so, da soll es wieder etwas dezenter werden mit der Hitze.
1: Die einen sagen so, die anderen so.
0: Sagen. Am besten, wir lassen uns überraschen. Und wenn es nicht mehr auszuhalten ist, dann gehen wir alle mal in den Keller runter. Ne?
2: Ja, oder eine Badewanne mit Eiswürfel füllen.
0: Gute Idee.
2: Da reinlegen wäre auch eine sinnvolle Maßnahme.
0: Ja, gute Idee, ja.
2: Ja, kommt man dann auch ein bisschen runter.
0: Da hast du recht.
2: Wir haben hier alle Schotten dicht. Wir gehen schon gar nicht mehr mittags raus, weil es einfach zu knallig und zu heiß ist.
0: Ja.
2: Macht alles keinen Sinn.
0: Nee, das ist richtig. Aber am besten ganz wenig bewegen und alles dunkel machen, ne, mein Guter?
2: Ja, und am besten noch eine Klimaanlage oder einen Ventilator.
0: Ja, das wäre ein Traum. Und viel trinken. Gell, mein Udo?
2: Ja, auf jeden Fall viel trinken.
0: Ja. So, mein Guter, was hättest du denn dir heute gewünscht?
2: Ja, ich habe heute mal so auf die Schnelle im Kopf gekramt und bin auf die Hollies gekommen.
0: Oh, schön, ja.
2: Mit der Long Cool Woman.
0: Oh, dann haben wir lange nicht aufgelegt, ne, die alten Schlappen.
1: Das strahlt der Walter.
0: Ja, ne, ist schön,
2: das,
0: ne?
2: Das ist ein schönes Titelchen,
0: ja.
2: Eine coole Frau, ne? Bei dieser Hitze und
0: da kann die ja mit den Haaren wedeln und dann da kann die mit den Haaren wedeln, da brauchst du keinen Ventilator, ne?
2: Ja, eben.
0: Ja.
2: Mein lieber Walter, dir noch alles Gute. Ich hoffe, du hast deinen Geburtstag richtig schön gefeiert.
0: Naja, liegend.
2: Und ein Grüßchen geht hier an all die Hörer da draußen und natürlich auch an den Frank, der zu euch gekommen ist, wie ich mitbekommen habe.
0: Ja, da freut sich und grüßt zurück.
2: Und natürlich auch die zwei Jungs, die im Hintergrund.
0: Ja.
2: Und den Luzi, der nachher mit Sicherheit noch anruft.
0: Bestimmt.
2: Ich wünsche euch eine nicht ganz so schweißtreibende Woche.
0: Nee. Mein Guter.
2: Lasst es euch gut gehen.
0: Danke.
2: Soweit es geht.
0: Ja.
2: Und würde ich sagen, bis nächste Woche. Genau. Euch noch einen schönen Restsendung. Und wir hören uns wieder.
0: Auf jeden Fall, mein lieber Udo, ein dickes Dankeschön. Übrigens ist heute der Sonnenwendetag. Ne? Heute haben wir den längsten Tag, die kürzeste Nacht.
2: Ist das heute oder war das gestern?
0: Nein, heute. Am 21. ist das.
2: Ah,
0: immer.
2: Okay.
0: Ja?
2: Ja, dann schauen wir mal, dass wir das Licht möglichst lange auslassen, wenn es draußen lange an ist.
0: Ja, genau so. Mein Lieber, schöne Grüße zu Hause und ein dickes Dankeschön. Gesund bleiben, ihr versteckt euch vor der Hitze, ne?
2: Ja, auf jeden Fall.
0: Danke, mein Lieber, und für die Treue vor allen Dingen immer wieder sonntags, ne? Und
2: immer
0: freitags.
2: Immer wieder gerne, mein lieber Walter.
0: Tschüss, mein Guter. Lass es dir gut gehen. Passt auf euch auf. Tschüss.

0: Tja, Sotomie hat mich jetzt darauf hingewiesen, wenn das jetzt nicht schellt, wird's laut. Also ist der nächste Song
1: von Holgi.
0: Ja, okay, Holger, ne? Reiß dich mal bitte zusammen, ne?
2: Ja, so. Sonntagsgrüße von Manu, Holgi und Frosti und Pause aus Rena in Norwegen. Bei angenehmen 23 Grad und Sonnenschein. Nach Kala an Markus, Thomas, Harry und den Onkel Walter. Und natürlich an Angelika und Paul in die Blumenstadt, an Janine und Uli, an Christoph und seine Mädels und alle, die uns kennen und zuhören. Heute bitte von Tiamat, Whatever That Hurts. Tag, Deck, das heißt wahrscheinlich schönen guten Tag oder schönen Tag noch oder sowas.
0: Bitte versteckt euch.

0: ging ja noch mit dem Schreihals. Ne?
1: Ja. Ja, war schon fast gemäßigt. Ne?
0: Ja, ja, es war schon ein Friedensangebot. So.
2: Ja, wir schauen wieder in die Wunschbox. Der nächste Wunsch wäre fast nicht gespielt worden. Ne?
3: Fast nicht gespielt worden.
2: Genau. Wir hatten vorhin nämlich schon mal Yazoo. Und Yazoo besteht ja aus Alison Moyet und Vince Clark. Mhm. Jetzt kommt Alison Moyet alleine. Der Lutz schreibt nämlich ja, moin Männer. Alison Moyet ist am Donnerstag 65 geworden. Deshalb mal bitte ihren Song von 84, All Cried Out. Allen einen schönen Sonntag, wünscht der Lutz aus Schöten.

0: Tja, ihr Lieben, so schaut das aus. Das war der Wunsch von unseren Schötner Lutz.
1: Ja. Genau.
0: Wir haben ja mehrere Lütze.
2: Das Lütz hier ganz schön.
1: Ich gucke schon mal aufs Telefon, ne?
2: Ja, mein Deut. Nee, ja. Gar nicht. Haben wir noch Zeit für einen Wunsch für die Maria? Guten Morgen, ihr Lieben. Heute wünsche ich mir von Timbuktu, Welcome to the Human Race. Ich grüße damit den Lennox. Ob die aus Timbuktu kommen? Keine Ahnung. Ja. Mhm.

0: So, jetzt haben wir den 11:30 Lutz. So ist das bei uns. Es wird viel gelutzt. Einen wunderschönen guten Morgen, mein Lieber.
1: Ich wünsche dir auch einen wunderschönen guten Morgen und ja, nachträglich noch alles Gute.
0: Danke.
1: Du hast ja Schwein gehabt, dass du am Freitag nicht dran warst mit Senden.
0: Ja, nee, das war so ausgemacht eigentlich, ne?
1: Von ja, sonst hättest du ja noch einen Kuchen mitbringen müssen
0: oh.
1: Für deinen anderen Teilnehmer.
0: Ja, oder ach, und alles sowas, ne?
1: Ja.
0: Okay, mein
1: ich
0: Guter.
1: Ich hoffe, du hast trotzdem einen Kuchen gekriegt.
0: Heute gab es von Frank ein Kuchenpräsent.
1: Ja, das ist schön.
0: Na, das ist auch lieber Frank, ne?
1: Ich hoffe, er hat sich auf den Rückweg gemacht, wie gesagt, also unsere Wetter-App droht dann schon wieder mit Regen.
0: Echt?
1: Ja, aber ja, für so für 2-3 Stunden, was auch immer und wie viel. Und aber im Moment sind es noch 29 plus, ja.
0: Uff. Ja, ich habe nicht den Anschein, dass es hier auch regnen wollte. Ne? Also wir sehen nichts, wir hören nichts. Na gut, wir sind sowieso hier in so ein Kästchen drin, das kriegt man
1: nicht
0: mit.
1: Naja, bis, ich weiß nicht ab wann, aber bis jetzt haben die Drohungen dieser Wetter-Apps meistens immer gestimmt.
0: Ja, dann lassen wir uns überraschen, mein lieber Luzi. Ja, und mein Guter, wie schaut's bei dir aus? Hast du Fußball geguckt? Aber du bist auch nicht so ein Fußballmann, ne?
1: Ja, ich bin jetzt nicht der, der sich da nachts hinhockt. Gestern habe ich geguckt, aber auch nur so temporär, weil wie gesagt, aber werden wir sehen. Also es war so, wie ich gedacht habe, im zweiten Spiel ist es natürlich dann, ja, sie haben sicherlich eine gute Mannschaft, aber wie gesagt, wenn andere, die meisten Mannschaften sind mittlerweile alle gleichwertig und da dann machen in dem Spiel nicht die Spieler oder die Mannschaft das aus, sondern wie viele individuelle Fehler du machst.
0: Ja, ja.
1: Nee, die haben sie gestern gemacht und ja, da ist dann natürlich dann folgt die Strafe sofort auf den Fuß.
0: Mhm. Ja, das ist schon klar. Es gibt kaum noch, wie soll man sagen, es ist alles sehr hochwertig. Was da so auf dem Platz steht, ne? Die spielen alle gut. Viele.
1: Ich kann auch absolut nicht, aber wie gesagt, wahrscheinlich entscheidet sich das dann
0: ein bisschen
1: über die lange Laufzeit, weil diese WM so lange geht und wer da lange genug seine Form, seine Nerven und seine Anspannung behält, der wird es am Ende machen. Wie gesagt, weil auf Deutsch gesagt, wenn du dann vielleicht 5 Tage Zeit hast, ist dann die Energie und die Luft raus und im nächsten Spiel bringst du die nicht wieder auf den Platz und da kann es schon vorbei sein.
0: Naja, und dann kommt ja noch, du sagtest, na, das ist halt anders wie früher. Ne?
1: Naja, ja, und dann darf man nicht vergessen, ich meine, die haben die gleiche oder noch extremere Hitze wie hier und dann müssen die ja von Pontius nach Pilatus reifen, also da, wie gesagt, das sind alles so eine Faktoren, die dann eher reinspielen, als jetzt, was die Fußballer oder die Mannschaften da selber können.
0: Ja. Warte mal, Lutz, wir haben jetzt gerade eine Trinkpause.
1: Ja, okay.
0: So, mein Guter, nee.
1: Ich habe eine alkoholfreie.
0: Ja, sowieso. Du, das ist alles schön und gut, der Bessere gewinnt und ein bisschen Glück gehört dazu. Ne? Man muss auch mal ein bisschen Glück haben dazwischen und dann muss man ein bisschen ausdauernd sein und dann geht das schon. Ja, mein Luzi, und du, was machst du heute noch Schönes?
1: Nichts, also ich habe gestern auch nichts gemacht, das war mir dann einfach, bin ehrlich, zu warm gestern, war Flohmarkt und wieder irgendwelche, wie Leute sagen, da 2-3 Demonstrationen, da habe ich mir dann vorgestellt, wie viele Leute da in der Stadt sind. Und da dachte ich, nee, bei der Wärme. Und außerdem, nee, es muss nicht sein.
0: Nee, warten wir mal ein paar Tage ab, wo es ein bisschen abkühlt, da sind wir wieder ganz die Alten, gell?
1: Ja, wie gesagt, ich bewundere immer die Leute, die dann ihr Hobby da, wie diese Flohmarktstände, egal ob es regnet, schneit oder die Wüste in Jena zu Gast ist, da ihren Stand betreiben. Also wie gesagt, also da muss man schon hart sein. Ja,
0: ist schon schön, was da alles so noch, gell?
1: Ja,
0: freuen wir uns auch.
1: Das ist ein Hobby, wie gesagt, was ich mir dann, ich gehe zwar gerne hin, aber es erschließt sich mir nicht, wie man da, wie gesagt, immer wieder, weil viele kommen ja immer wieder mit ihrem selben Zeug, stellen sich da hin und sind den ganzen Tag da dort. Also ja, gut. Erschließt sich mir nicht, aber ich nehme halt gerne teil als Besucher.
0: Na klar. Wir sind auch froh, dass es noch sowas gibt.
1: Ach so, ja, ich will nicht vergessen, aber ich glaube, das lasse ich heute auch aufgrund der Temperatur. Ich glaube, heute ist, sagst doch, plus Kaffee, aber
0: so.
1: Ich weiß nicht, ob ich hingehe, ich glaube es nicht.
0: Nee, manchmal muss man auch...
1: Wie gesagt, das letzte Mal war sehr schön, aber da war es schon warm und da war es da drin schon unmenschlich. Und wenn das heute so warm ist,
0: ja.
1: Ich glaube, da bei aller Liebe, ich weiß es nicht, ob ich das durchstehe.
0: Nee, muss man nicht. Also.
1: Aber wie gesagt, wer es möchte und wir wollen es ja nicht unter den Tisch kehren, wie gesagt, weil es eine schöne Veranstaltung ist und ein schöner Veranstaltungsort. Aber manchmal kommt man dann halt an seine Grenzen.
0: Okay, mein Lützi, ich würde meinen, deinen Song wollen wir jetzt abdudeln. Du kannst ja noch mal kurz winken und dann geht's los.
1: Ja, ich winke wie immer und grüße alle, die sich gemeldet haben, alle Motorradfahrer, den Udo und alle, die für uns arbeiten oder irgendwo im Sanitätsdienst oder Feuerwehr oder sonst irgendwas sind. Und ja, ansonsten habe ich heute kurz und schmerzlos gemacht. Status Quo mit Accident Pro und ich hoffe, es wird was, wie gesagt. Ich hatte mir mehrere Titel aufgeschrieben, aber jetzt machen wir es kurz und schmerzlos.
0: Sehr schön. Okay. In diesem Sinne, mein lieber Lutz, ich wünsche dir alles, alles Liebe, alles Gute, gesund bleiben und versteck dich vor der Hitze, mein Kleiner, gell? Bis zum nächsten Mal.
1: Man muss vernünftig sein.
0: Jawohl.
1: 1, 2, 3, los geht's.
0: Alles klar, danke dir, tschüss.

0: geht nicht. Okay, mein Freund, ich habe gerade einen Frank einen leeren Kugelschreiber übergeben.
1: Ja, weil haben wir einen Haufen leere Kugelschreiber.
0: Haben wir ein ganzes Glas voll. Wir brauchen ein paar neue Minen. So, okay.
2: Also unser nächster Besucher bitte kein Kuchen, wir brauchen Kugelschreiberminen.
0: Ja, und Minen oder und neuen, ja, wie auch immer, ne? Also, oder Bleistift. Ja,
1: genau. Wer wechselt denn heutzutage noch eine Kugelschreiber?
2: Ja, mein Fehler, okay. Ja.
0: Nee, ein bisschen noch aus der Zeit, wo man das gemacht hat.
1: Ja, eigentlich ist ja, sinnvoll. Ne?
0: Nachhaltig sind wir immer noch, nach wir alten DDR-Bürger. So, ihr Lieben, das war Status Quo für den Thomas und von den Thomas. Und wir machen weiter. Wie geht's weiter?
1: Mit dem nächsten Wunsch, einen heißen Sonntag und viele Grüße an meine Frau Xenia, an Lisa und Anton. Auch sind gegrüßt meine Remschützer-Freunde, der Ivo, der Joachim, der Georg, der Steini aus Rudelstadt, der Kaiser und der Kai aus Schwerstedt, der Lutzinger, der Paul und der Frank vom Achim aus Oberwellenborn. Ich wünsche mir von Perkele Heartful of Pride. Der kommt jetzt.

0: Ja, wenn das nicht klappt, aber die schreiben, du. Mein Lieber. So, jetzt haben wir 150 Kugelschreiber ausprobiert. Der letzte.
1: Einer geht.
0: Einer geht und da steht Carla drauf. Ja. Na, was sagst du denn da dazu, hä? Tom?
2: Ja, okay. Wir haben jetzt einen Korb. Thema vergeben, aber ich lese den Text trotzdem.
0: Yeah.
2: Guten Morgen, erstmal Gruß aus Kleinen-Tettau. Ich grüße den Countryman Axel Weber von der Country Time beim Radio SRB. Ich grüße alle Hörer der Sendung. Das Radioteam wird natürlich auch gegrüßt. Mein Wunsch ist, von Eichblut ein Land, ein Herz, ein Ziel, schreibt Uwe aus Kleinen-Tettau und wünscht allen einen schönen Sonntag und besonders dir, Walter, Happy Birthday nachträglich.
0: Danke. Ja,
2: das Lied haben wir nicht in einer sendefähigen Qualität gefunden, deswegen müssen wir das einfach überspringen. Und da jetzt kein weiterer Wunsch in der Wunschbox liegt, Onkel Walter,
0: hau rein. Okay, dann mache ich mal. Ich weiß, bitte nicht böse sein, wenn es scheiße klingt. Dann gehe ich sofort an Hebel, gell, ihr Lieben? So, und nun machen wir los, gell?

0: ganz kollegial haben wir uns entschieden, dass er Markus noch eindudelt.
1: Nee, der Uwe hat nochmal geschrieben, weil er seinen Wunsch ja nicht hatten. Wie wäre es mit Frank Schöbel? Die Fans sind eine Macht. Ja, das ist Hammer. Das spielen wir jetzt.

0: Ja, er wird's nicht glauben. Das war's schon wieder. Zwei Stunden sind dahin. Aber ich hoffe, dass es keine sinnlosen zwei Stunden waren. Für uns nicht. Wir hatten Spaß miteinander. Und ein Danke, dickes Dankeschön an unseren lieben Frank aus Rudelstown. Danke für den Kuchen, gell? Und für die Windshows und alles sowas. Und ich möchte mich natürlich bei der ganzen Hörergemeinde bedanken für die vielen, vielen Liebloseleien. In diesem Sinne, tschüss euch, einen schönen Sonntag. Danke, lieber Thomas, danke, lieber Markus.
1: Danke, Onkel Walter.
0: Tschüss, ihr Lieben. Bis zum nächsten Mal. Tschüss. Wenn ihr

0: gut gefallen. Wisst ihr, was wir jetzt machen? Nee, nee, das könnt ihr nicht erraten. Da kommt ihr einfach nicht drauf. Passt mal schön auf. Wir machen jetzt nämlich Schluss. Tschüss, Platschquatsch. Auf Wiedersehen, sagt Pippi Platsch der Liebe.
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4: Sonntag. Die meisten Freibäder im Landkreis haben geöffnet, so auch das Saalfelder Freibad. Dort erwartet Sie ab 9 Uhr Badespaß für die ganze Familie. Oder Sie besuchen eine Ausstellung, zum Beispiel wird in der Kunstsammlung Jena von 10 bis 17 Uhr Malerei von Soha Freeman gezeigt. Sie gleicht einer zeitgenössischen Bestandsaufnahme weiblicher Lebenswelt, angereichert mit Zitaten der Kunstgeschichte, Popkultur, Serien und Hollywood-Filmen. Im Saalfelder Stadtmuseum kann man sich die Sonderausstellung Cork Art bei Gabriel Wiese ansehen. Wann? Zu den bekannten Öffnungszeiten. Des Weiteren findet der Bürgeler Töpfermarkt statt, sowie ein ganztägiges Cosplay-Anime-Treffen auf der Leuchtenburg. Auch die Falkner der Burg Greifenstein in Bad Blankenburg bieten ab 14 Uhr wieder eine Flugshow an, bei der man die Könige der Lüfte hautnah erleben kann. Oder Sie entscheiden sich für Fete de la Musique, einem Straßenmusikfest in der Fußgängerzone vor der Kulturstube Breite Straße in Pößneck. Außerdem findet ab 10 Uhr in den Saalfelder Feengrotten ein großes Familienfeenfest statt. Nun liegt es wieder einmal an Ihnen, sich zu entscheiden. Ein schönes Wochenende wünscht Ihnen auf jeden Fall wieder Karin Berger, Radio SRB.

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1: Einmal im Jahr wird die Bühne zur Begegnungsstätte der Generation. Bei der Zukunftsmusik der Thüringer Symphoniker Saalfeld-Rudolstadt treffen junge musikalische Talente auf erfahrene Orchestermusiker. Was als besonderes Projekt zur Förderung des musikalischen Nachwuchses begann, ist nun schon seit 25 Jahren zu einer festen Tradition in der Region geworden. Musikschüler aus den Kreisen Saalfeld-Rudolstadt und Saale-Orla bekommen dabei die seltene Gelegenheit, gemeinsam mit einem professionellen Orchester zu proben und schließlich vor großem Publikum aufzutreten. Für viele von ihnen ist es das erste Mal, ein Solostück mit Orchesterbegleitung zu spielen. Und auch in diesem Jahr stehen wieder zahlreiche junge Solisten im Mittelpunkt des Konzerts und zeigen, was in ihnen steckt. Wochen- und monatelange Proben liegen hinter ihnen, bevor sie bei der Generalprobe und den anschließenden Aufführungen im Saalfelder Meininger Hof und im Schützenhaus in Pößneck ihr Können unter Beweis stellen. Am 4. Juni war im Meininger Hof die Generalprobe und ich durfte dabei sein und den jungen Solisten ein paar Fragen stellen.

0: Hallo, ich bin Rio und ich bin 9 Jahre alt.
1: Was spielst du?
0: Klavier.
1: Seit wann spielst du das?
0: Seit 3 Jahren.
1: Und wie ist es für dich, mit einem professionellen Orchester zusammen zu spielen?
0: Ich finde das schön, weil ich habe das noch nie gemacht und ja.
1: Also bist du beim ersten Mal bei der Zukunftsmusik?
0: Ja, bin ich.
1: Was war bisher vielleicht der schönste Moment bei deinen Proben?
0: Der Aha-Moment, dass ich das dann erst gecheckt habe, so manchmal.
1: Was meinst du genau?
0: Na, zum Beispiel bei den Schnellen, dass ich dann das und das und das nicht so, so als würde ich mit so einem Besen darüber fegen. Das war auch gut.
1: Und bist du schon aufgeregt?
0: Ja, schon ein bisschen.
2: Hallo, ich bin Maxim Bondarenko. Ich bin 18 Jahre alt und spiele seit fast 10 Jahren Klavier.
1: Und wie ist es denn für dich, mit einem professionellen Orchester auf der Bühne zu stehen?
2: Das ist natürlich eine sehr gute Erfahrung für mich. Da kann ich so berühmte Stücke mit gesamten Orchester zu spielen. Das ist natürlich ja unglaublich für mich.
1: Und machst du das erste Mal bei Zukunftsmusik mit?
2: Ja, zum ersten Mal.
1: Wie lange hast du dich denn auf deine Stücke vorbereitet?
2: Ich würde sagen, schon fast ein Jahr.
1: Was war bisher so der schönste Moment bei den Proben?
2: Ich würde sagen, die Schönheit dieser Musik mit Orchester zu erleben.
1: Und bist du schon aufgeregt?
2: Ja, schon.
3: Ja, ich bin Johannes Reifenberg, 17 Jahre alt und ich spiele Saxophon schon seit mindestens 10 Jahren. Und ich habe ja eigentlich hier vorzuspielen, um einfach Leuten, die hier an Musik begeistert sind, auch ein bisschen Kultur zu teilen, um mich auch auf meinen Mittelstufenabschluss vorzubereiten.
1: Bist du das erste Mal hier bei der Zukunftsmusik?
3: Ich habe vorher schon im Orchester mitgespielt, aber Soloauftritt, das ist mein erstes Mal, ja.
1: Wie ist es denn für dich, mit so einem professionellen Orchester zusammenzuspielen?
3: Es ist auf jeden Fall ein riesiges Glück, dass man halt viele Profis hat, die einen unterstützen und auch begleiten auf diesem Weg. Und ich denke, es ist ganz schön, dass man Unterstützung hat und auch Freunde vielleicht.
1: Wie lange hast du dich denn vorbereitet auf deine Sachen, die du spielst?
3: Auf jeden Fall, ja, schon fast ein halbes Jahr eigentlich. Der Organisation und sowas ist auch wichtig, dass man früh anfängt, wenn man gut vorbereitet ist.
1: Und bist du schon aufgeregt?
3: Schon ein bisschen, ja, aber ich habe schon ein paar Vorspiele gehabt, also es ist nicht mehr so schlimm.
4: Generalmusikdirektor Oliver Weder gab mir zudem ein Fazit der diesjährigen Zukunftsmusik. Wie fällt denn Ihr persönliches Fazit der diesjährigen Zukunftsmusikkonzerte aus?
5: Ja, wir machen das seit 25 Jahren und ich bin doch sehr erstaunt, dass sich immer wieder neue Generationen an Jugendlichen und Erwachsenen, Amateuren finden, die mit uns dieses Abenteuer eines gemeinsamen Orchesterkonzertes bestehen wollen. Und ja, das motiviert uns alle und es gab ein tolles Publikum. Wir hatten in Pößneck über 400 Besucher und in Saalfeld 300. Also das Projekt lebt, obwohl es schon so lange läuft.
4: Was für Stücke würden denn überhaupt gespielt?
5: Naja, im ersten Teil des Konzertes begleiten wir ja jugendliche Solisten mit jeweils kleinen Solokonzerten oder einzelnen Sätzen daraus. Und da bestimmen die Musikschullehrer der 4 beteiligten Musikschulen, was wir spielen. Und das geht dann natürlich nach dem Könnensstand ihrer Zöglinge. Da haben wir ja von ganz jungen Mitstreitern, so im Alter von 12, 13 Jahren, bis zu Abiturienten alles dabei. Und das ist ein bunter Mix aus Instrumenten und Stilistiken. Und da mischen wir uns auch nicht so sehr rein. Wir hatten ein Grieg-Klavierkonzert, wir hatten Werke für Flöte, wir hatten aber auch Anfängerkonzerte für Klavier und das ist ein bunter Mix, der dem Publikum sehr gut gefällt. In der zweiten Hälfte des Konzertes, da tritt ja dann das große Orchester auf, zusammen mit dem Schulchor des Gymnasiums Ruderstadt, dem Fridericianum, und da machen wir einen Mix aus leichter Klassik, das sind meist etwas einfacher arrangierte Werke des bekannten Repertoires, Schwanensee oder die Egmont-Ouvertüre von Beethoven. Und dann im zweiten Teil aber auch Popularmusik, Filmmusik, Jazz, Ringklassiker, die für alle gut spielbar sind und unserem Publikum auch Spaß machen.
4: Wie haben sich denn die jungen Musiker im Laufe der Proben entwickelt?
5: Ja, das ist immer erstaunlich. Wir machen abwechselnd immer eine große gemeinsame Probe unter meiner Leitung. Und dann kommen die sogenannten Registerproben, wo einzelne Musiker unseres Orchesters eine Gruppe unterrichten. Also dann treffen sich da nur die Klarinetten Klarinetten oder nur die ersten Violinen. Und da wird dann etwas, sagen wir mal, tiefer gegraben. Da werden dann die Stücke auch mal langsam gespielt. Da gibt es dann spieltechnische Tipps von den Profis. Da haben wir mehr Geduld und da wird wirklich was gelernt. Und nach diesen Einzelregisterproben, die einfach vielleicht den pädagogisch höchsten Wert haben, da sieht man dann auch einen deutlichen Leistungsfortschritt. Das heißt, nur die großen Orchesterproben allein wären wahrscheinlich nicht ausreichend, damit wir am Ende eine schöne Qualität im Konzert anbieten können.
4: Meine letzte Frage wäre, wenn Sie zurückblicken, würden Sie beim nächsten Mal irgendwas anderes gestalten?
5: Generell kann man sagen, dass wir vielleicht die Auswahl der Werke doch noch ein bisschen einfacher machen müssen, damit auch kleinere Mitspieler da mithalten können. Andererseits, wenn es zu simpel wird, dann haben die Fortgeschrittenen auf den Instrumenten verlieren das Interesse. Also die müssen auch herausgefordert sein. Und da müssen wir so einen Mix finden aus Stücken, die wirklich für alle spielbar sind und ein paar Herausforderungen, die dann für die fortgeschritteneren Schüler immer noch interessant sind. Und das suche ich gemeinsam mit den Musikschullehrern der Musikschulen raus und jedes Mal so ein Abwägen. Programm. Wir machen nie alles gleich, aber dem Konzept wollen wir doch treu bleiben.
4: Das war Jannis Xenos bei der Zukunftsmusik, Radio SRB.

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1: Wer im Landkreis Saalfeld-Rudolstadt zum Hausarzt geht, für den wird es teurer, sagt Jens Löbel von der Gewerkschaft Nahrung Genuss Gaststätten. Der Geschäftsführer der NGG Thüringen kritisiert das geplante Sparpaket im Gesundheitsbereich, das die Bundesregierung stark zu Lasten der Versicherten verordnen wolle. Für Medikamente sollen Versicherte künftig bis zu 15 Euro dazu zahlen, mindestens aber 7,50 Euro. Das läppert sich und drückt auf die Haushaltskasse, neben hohen Ausgaben für Sprit, Lebensmittel, Miete und Co. Heute dagegen liege die Zuzahlung bei 5 Euro und sei bei 10 Euro gedeckelt. Um Arzneimittel günstiger zu machen, spricht sich die NGG Thüringen für eine reduzierte Mehrwertsteuer bei Medikamenten aus. Ob Tabletten, Tropfen, Salben, Zäpfchen oder Infusionen, 7 statt 19% für das, was in den Apotheken im Landkreis Saalfeld-Rudolstadt an Arzneimitteln über den Ladentisch geht. Das hätte einen enormen Effekt fürs Portemonnaie der Menschen, sagt Löbel. Wenn Medikamente geringer besteuert würden, könnte dies vor allem auch die gesetzlichen Krankenkassen entlasten. Die geplanten Zuzahlungen könnten dann wieder nach unten rutschen, so der NGG-Geschäftsführer. Heftige Kritik kommt von der Gewerkschaft an der Teilkrankschreibung, die die Bundesregierung ebenfalls plant. Wer länger krank ist, schleicht oder besser wohl schleppt sich dann in Etappen zurück zur Arbeit. Und das ärztlich verordnet. Homeoffice und eine Flexibilisierung der Arbeitszeiten sollen das möglich machen, wenn es nach dem Willen der Bundesregierung geht. Das sind aber blanke Schreibtischplanungen, ärgert sich Löbel. Der NGG-Geschäftsführer verweist auf die Praxis. Nehmen wir einen Bäcker oder eine Köchin im Kreis Saalfeld-Rudolstadt. Auch die sollen künftig zu 25, 50 oder 75% arbeitsfähig sein können, wenn sie eigentlich krank sind. Sie gehen dann also zur Arbeit. Aber in einer Backstube gäbe es genauso wie in einer Restaurantküche zu jeder Minute Zeitdruck und Stress. Denn die Brote müssten morgens um 2 in den Ofen und die Gerichte abends um 20 Uhr auf den Teller. Die Arbeit muss einfach gemacht werden. Sie nimmt keine Rücksicht auf halb oder dreiviertel Kranke. Das unterscheidet die Arbeit in Bäckereien und der Gastronomie vom Schreibtischjob im Rathaus. Unterm Strich sei die Gesundheitsreform in Sachen Teilkrankschreibung nichts anderes als eine Verschärfung der Krankschreibung. Zwar müssten Arbeitnehmer und Arbeitgeber zustimmen, aber gerade das ist heikel. Die Gefahr, dass die Arbeitgeber Beschäftigte, die schwer und damit länger krank sind, dazu auffordern werden, an den Arbeitsplatz zurückzukehren, ist groß. Das kann mit sanftem Druck, aber auch schroff mit einer knallharten Ansage passieren, befürchtet Löbel. Beides sei jedoch wenig hilfreich, wenn es darum gehe, gesund zu werden. An die Adresse der CDU- und SPD-Bundestagsabgeordneten aus dem Landkreis Saalfeld-Rudolstadt und der Region gerichtet, appelliert der Geschäftsführer, alles daran zu setzen, die Gesundheitsreform in puncto Zuzahlung und Medikamentenmehrwertsteuer zu ändern, sowie von der Teilkrankschreibung die Finger zu lassen. Das war eine Pressemitteilung der NGG, der Gewerkschaft Nahrung, Genuss und Gaststätten Thüringens. Am Mikrofon für Sie Karin Berger, Radio SRB.

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0: Ein anderes Wort für Glück mit 6 Buchstaben, Dackel.
1: Und diesem besagten Glück wurde der heutige Tag gewidmet. Denn die flachen Vierbeiner mit meist frechem Namen, ich denke da an sowas wie Jochen, Arne, Rudi, Ferdinand oder Räuberchen, vielleicht etwas zu spezifisch, aber die feiern heute den Internationalen Tag des Dackels. Also habe ich mir jemanden gesucht, der sich so richtig mit Dackeln auskennt.
0: Wow, wow und herzliche Grüße aus der Weltkulturerbestadt Regensburg vom Dackelmuseum. Mein Name ist Zeppel Kübelbeck und ich bin einer der Inhaber des Dackelmuseums hier in Regensburg.
1: Warum gibt es überhaupt ein Dackelmuseum und dann auch noch in Regensburg?
0: Die Welt braucht ein Dackelmuseum. Es ist das einzigste auf der ganzen Welt und auf das sind wir ganz besonders stolz. Warum gerade in Regensburg? Welterbestadt, Dackelhund von Welt und natürlich der Inbegriff für Bayern. Es wäre nicht schön, den Dackel in ein anderes Land zu geben als die Herkunft hier in Bayern. Der Dackel gehört zu Bayern wie die Weißwurst, das bayerische Bier und die Breze und darum ist der Standort Regensburg für uns optimal.
1: Wie lange gibt es das Museum schon?
0: Das Dackelmuseum gibt es mittlerweile seit 8 Jahren. Es waren bereits Besucher aus 153 Nationen aus der ganzen Welt hier, um dieses einzigartige Museum zu sehen.
1: Haben Sie das Dackelmuseum auch sozusagen mitgegründet?
0: Ja, ich bin eigentlich der Initiator des Ganzen. Ich habe seit meiner Kindheit mit den Dackeln zu tun. Und dann kam 2017 die Idee, warum nicht ein Dackelmuseum gründen? Und aus der Idee entstand ein Welterfolg, ein ganz besonderes Lebenswerk. Wir gehören mittlerweile zu den 13 außergewöhnlichsten Museen der Erde.
1: Was kann man sich denn im Dackelmuseum anschauen?
0: Im Moment sind im Dackelmuseum über 5000 Exponate ausgestellt aus allen Kulturbereichen. Der Dackel im Adel, der Dackel in der Jagd, der Dackel und das bayerische Bier, Olympiawaldi 72, natürlich auch Hausmeister Krause, Pablo Picasso, der Hotdog und vieles mehr. Insgesamt verfügt und haben wir mittlerweile über 31.000 Exponate und somit auch die größte Dackelsammlung, die es überhaupt gibt.
1: Woher kommen diese ganzen Exponate?
0: Wir sammeln nicht direkt selbst, sondern wir bekommen Sammlungen. Meistens sind es ältere Leute, die gesammelt haben und wo die Nachkommen es nicht möchten. Und dann heißt es sofort, ja, wenn, dann kann das nur ins Dackelmuseum kommen. Wir haben gerade eine Anfrage von einer Dame aus Neapel in Italien, die ein ganzes Haus voller Gemälde und Skulpturen hat und möchte das auch dem Dackelmuseum übergeben. Es kommen Nachlässe aus Ohio in Amerika, aus Österreich, also von überall her, eben für das Dackelmuseum.
1: Wir haben jetzt schon gehabt, dass der Dackel eben in sehr vielen Bereichen, vor allem in Bayern, vertreten ist. Aber was würden Sie sagen, was macht den Dackel an sich einfach so besonders?
0: Der Dackel, sein Stursinn, seine Treue, sein legendärer Blick, der unwiderstehliche Dackelblick, seine Anhänglichkeit, aber auch sein Mut und sein Stursinn prägen diese Rasse. Und es gibt kaum einen anderen Hund, der so eine hohe Beliebtheit weltweit hat wie der Dackel. Er ist auf allen europäischen und auch weltweiten Metropolen beheimatet mittlerweile. Und das ehrt und freut uns natürlich. Und es ist ein Stück Kulturgut geworden.
1: Als Dackelexperte können Sie mir ja vielleicht auch sagen, warum genau am 21. Juni, wo auch die Sommersonnenwende ist, der Tag des Dackels gefeiert wird.
0: Ja, wie schon die Sommersonnenwende sagt, der längste Tag und die kürzeste Nacht. Ursprünglich stammt das Ganze aus Australien, also der World Dachshund Day wurde 2019 ins Leben gerufen und das ist eigentlich eine Hommage an den Dackel, ein kurioser Feiertag, den eben die ganze Welt feiert, natürlich auch wir und das passt ja gut zum Dackel. Der längste Tag, also der lange Dackel, die kürzeste Nacht, vielleicht mit der kurzen Schnauze auch hat was zu tun. Aber das ist eben genau der Tag, der jedes Jahr eben am 21. Juni gefeiert wird.
1: Ich habe auch gelesen, dass Sie eine Dackelparade veranstalten. Was ist eine Dackelparade?
0: Wir hatten vor 2 Jahren die Dackelparade. Da waren 1175 Dackel aus der ganzen Welt hier in Regensburg, zogen durch die altehrwürdigen Gassen der Stadt. Es waren eben 1175 Dackel hier und über 30.000 Besucher, um dieses Spektakel zu sehen.
1: Dieses Spektakel will ich mir unbedingt auch mal anschauen. Vielleicht werde ich ja abgesehen davon auch mal Dackelsammlerin. Oder vielleicht bin ich es auch schon. Jetzt bin ich jedenfalls Henriette Lichtenheld und ich war im Gespräch mit Seppi Kürbeck vom Dackelmuseum in Regensburg. Radio SRB

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1: Am Sonntag, dem 7. Juni, war bei uns im Landkreis Saalfeld-Rudolstadt Landratswahl. Aber wie läuft es im Wahllokal ab, wenn man mittendrin ist, als Wahlhelferin oder als Wahlhelfer? Das habe ich am Beispiel des Wahlbezirks Sitzendorf dokumentiert. Vorab, ich habe nur aufgenommen, wenn keine Wählenden im Wahlraum waren. Los geht's. So, 7.30 Uhr bin ich im Wahllokal angekommen. Es ist jetzt 8:02 und wir haben jetzt die letzten Vorbereitungen getroffen. Der Wahlvorsteher Martin Friedrich erklärt jetzt nochmal, was wir jetzt alles noch machen mussten, bevor es jetzt gleich losgeht.
2: Genau, also wir haben uns hier getroffen, haben erstmal draußen geschaut und haben alle Wahlplakate entfernt, die in unmittelbarer Nähe des Wahllokals sind. Wir haben den Wahlverstand, der bei uns aus 7 Leuten besteht, vereidigt, also verpflichtet heißt das ganz genau. Und jetzt haben wir noch alle Dokumente aufgehangen für das Wahllokal, was öffentlich ausgehangen werden muss, ein Musterstimmzettel. Die Wahllisten, Wählerlisten haben wir hier aufgebaut. Wir haben die Briefwahlunterlagen auch hier im Wahllokal. Und wenn jetzt gleich der erste Wähler kommt, dann werden wir die Urne versiegeln.
1: So, der erste Wählende war jetzt da und wir haben jetzt, also sie hat sich davon überzeugt, dass die Wahlurne leer ist und die wurde jetzt versiegelt.
2: Also unser Wahlvorstand besteht aus dem Wahlvorsteher, das bin ich Kraft Amtes als Bürgermeister. Dann haben wir einen Stellvertreter und eine Schriftführer und einen stellvertretenden Schriftführer. Diese Personen müssen auch immer anwesend sein im Wahllokal, also immer mindestens 3 Personen, wobei der Wahlvorsteher oder Stellvertreter und der Schriftführer oder Stellvertreter anwesend sein müssen. Und dann haben wir noch 3 Beisitzer.
1: Und ich bin einer von Ihnen und wir müssen natürlich auch wählen gehen und das machen wir zwischendrin, wenn mal nicht so viel los ist. So, also es ist jetzt 12:04 und 1 ist ja Halbzeit, weil unser Wahllokal von 8 bis 18 Uhr auf hat. Wir kochen jetzt unser Mittagessen sozusagen und essen dann auch erstmal was. Ja, der Ablauf ist eigentlich immer gleich. Die Leute kommen, zeigen ihre Wahlbenachrichtigung. Wenn sie die nicht dabei haben, ist auch nicht schlimm, dann halt der Ausweis und wir geben die Nummer durch. Der Name wird abgehakt, auch von den Schriftführern. Und dann wird nochmal abgehakt, wenn die aus der Kabine kommen. Ja, also wir sind insgesamt 628 Wahlberechtigte und bis jetzt waren, als wir zuletzt geguckt haben, 149 oder so da. Und dann noch die Briefwahl. Da sind wir so auf 40% gekommen bis jetzt. Mal schauen, wie sich es noch entwickelt. Aber jetzt zur Mittagszeit bleibt es erstmal recht ruhig. Zur Mittagszeit nach dem Essen ist es jetzt noch viel ruhiger geworden. Wir haben jetzt so ein bisschen nicht ausgetauscht, sondern einige sind jetzt einfach für 1-2 Stunden mal kurz weg, kurz ausruhen und ja, zwischendurch werden immer mal die Stimmen abgeglichen, also von den Schriftführern bzw. diese Listen, wo abgehakt wird, wer da ist und nochmal nachgezählt, dass auch alles stimmt. Ja, und das machen wir gerade. Also der lange Nachmittag ist jetzt bald rum, es ist kurz vor 5, ich glaube es ist sogar 5, der Zug ist gerade durchgefahren. Jetzt ist noch eine Stunde Zeit und es hat sich ganz schön gezogen der Nachmittag, weil die Leute immer nur so kleckerweise gekommen sind. Aber Martin, wie war das ist jetzt im Vergleich zu sonst?
2: Ja, wir sind jetzt kurz vor Schluss bei 60% Wahlbeteiligung, also inklusive der Briefwähler. Na, das zieht sich schon hin, also wenn man 9 Stunden jetzt hier im Wahllokal ist oder wir haben uns 9,5 Stunden, das schlaucht dann schon, gerade wenn es immer nur so kleckerweise kommt, hat man nicht so viel zu tun und da wird man dann doch schon etwas müde.
1: Und ich habe jetzt gehört, dass wir jetzt bald schon mal die Briefwahlumschläge angucken, oder?
2: Genau, die Briefwahlumschläge dürfen wir im Vorfeld jetzt öffnen, allerdings nicht die Stimmen an sich angucken, sondern wir prüfen jetzt nur, ob da auch der Wahlschein ordentlich ausgefüllt ist und dann werfen wir die eigentlichen Umschläge, wo die Wahlzettel drin sind, in die Wahlurne.
1: Gesagt, getan.
3: Hallo, ich bin der Udo Marquardt, ich bin hier Ortsbandmeister oder Gemeindebandmeister, wie es jetzt heißt, und bin Mitglied des Gemeinderates und habe heute meinen Sonntag hier im Wahlbüro mit verbracht Und ich muss schon sagen, so wie der Martin das festgestellt hat, die letzten 2-3 Stunden, es zieht sich dann schon ganz schön, wenn eigentlich die Wähleranzahl dann deutlich zurückgeht. Aber ich denke mal, in Summe, wir haben eine gute Wahlbeteiligung gehabt. Und ab 18 Uhr geht es dann ans Auszählen. Und ich denke doch, aufgrund der übersichtlichen Anzahl der Kandidaten sollte sich das nicht so lange hinziehen.
1: Es herrscht jetzt schon Aufbruchsstimmung und es sind noch 5 Minuten.
4: Es ist 18 Uhr.
1: Dann haben wir kurz das Wahllokal umgebaut, also so eine Barriere, dass die Leute sehen, dass es man jetzt nicht mehr wählen kann und dass es ein bisschen abgesperrt ist, aber die trotzdem reinkommen können und zuschauen können. Und dann haben wir das Wahllokal wieder aufgemacht und die Wahlurne geöffnet. Wir hatten aber bei unserer Auszählung keine Zuschauer.
4: Super durch, Fenster aufmachen.
1: Dann ging es ans Auszählen. Wir haben das in so unterschiedlichen Teams gemacht. Erst haben 4 die Zettel aus der Urne geordnet und 3 haben die Briefwahlumschläge geöffnet, die Zettel rausgeholt und erstmal alles auf einen Stapel. Und dann haben die anderen das weiter geordnet in ungültige und danach den Kandidaten. Es war aber bei uns nur einer ungültig und das mit den Kandidaten ging ja dann auch recht schnell. Als das fertig war, wurde dann gezählt und in 10er-Packs geteilt und dann nochmals von unterschiedlichen Personen kontrolliert und dann wurden Kreuze gesetzt. Also einer hat diktiert, wie viele es waren und der andere hat dann immer die entsprechende Anzahl an Kreuzen gesetzt. Wir haben das immer so in 10er-Schritten gemacht, weil ich ja schon gesagt habe, wir hatten auch 10er-Packs.
4: Nochmal 10.
1: Natürlich haben wir dann immer noch nachgerechnet, ob jetzt alles passt und wir auch nichts übersehen haben.
4: Das, was in der Urne jetzt drin lag. Ja? Das muss stimmen.
1: Ja, also die letzten Formulare werden jetzt ausgefüllt. Ich glaube, die Niederschrift noch und da müssen wir dann noch alle unterschreiben. Dann das Paket ist gepackt mit unseren Ergebnissen. Und ja, also die Leute haben uns wirklich alle immer noch einen schönen Sonntag gewünscht. Ob wir den jetzt noch haben? Naja, die Sonne scheint. Nach allen Ergebnissen im Landkreis stellte sich heraus, dass es ja jetzt eine Stichwahl geben wird, denn kein Kandidat hatte die absolute Mehrheit, die benötigt wird, also über 50%. Und wer im ersten Wahlgang Briefwahl gemacht hat, muss dies auch im zweiten Wahlgang am 21.06. machen. Wer aber vorher Urnenwahl gemacht hat, kann jetzt auch eine Briefwahl machen. Bitte informieren Sie sich. Ich bin Henriette Lichtenheld und Sie hören Radio SRB.

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1: In einer Pressemitteilung von Thüringenforst, der Anstalt öffentlichen Rechts, heißt es: Die Landesforstanstalt warnt angesichts der Hitzewelle zum Wochenende vor einer hohen Waldbrandgefahr. In großen Teilen Ostthüringens sowie in Südthüringen gilt mit der tagesaktuellen Waldbrandgefahrenstufe 4 die zweithöchste Gefährdungsstufe. Am Wochenende dürfte sich bei ausbleibenden Niederschlägen die Gefährdung weiter erhöhen. Dies erfordert größte Vorsicht bei Waldbesuchen. Zum Beispiel, unbedingt ist das ganzjährige Rauchverbot im Wald zu beachten. Weiterhin, offenes Feuer ist untersagt und damit auch der Betrieb eines mobilen Einmalgrills. Die Zufahrtswege in die Wälder sind freizuhalten, um im Fall des Falles Feuerwehr- und Rettungsfahrzeuge bei der Fahrt zum Brandherd nicht zu behindern. Wer einen Waldbrand sichtet, bitte umgehend die Notrufnummer 112 wählen. Das war eine Mitteilung von Dr. Horst Sprossmann, Leiter der Stabsstelle Kommunikation und Medien. Am Mikrofon für Sie, Karin Berger, Radio SRB.

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0: Der Märchenzug rollt heute durch Ägypten, das Land der Pharaonen. Vielleicht habt ihr von diesem Land schon gehört. Von den berühmten Pyramiden, von den Pharaonen, die vor Tausenden von Jahren über Ägypten herrschten und später als Mumien bestattet wurden. Das war im alten Ägypten. Ägypten liegt im Nordosten des afrikanischen Kontinents. Es grenzt im Westen an Libyen, im Süden an den Sudan und im Nordosten an Israel. Im Norden grenzt es an das Mittelmeer und im Osten an das Rote Meer. Da Ägypten mitten in der Wüste liegt, brauchen die Menschen dort etwas ganz Wichtiges zum Überleben: Wasser. So ist für Ägypten der Fluss Nil sehr wichtig. Und nur zu beiden Seiten des Nils ist Landwirtschaft möglich. Die Bauern werden in Ägypten Fellachen genannt. Fast die Hälfte aller Ägypter sind solche Fellachen. Und von einem gibt es danach auch eine Geschichte. Aber zunächst hört ihr die Geschichte vom Türkisfischlein, danach der beredte Fellache, danach Sinuheds Flucht und Rückkehr und die wunderbare Heilung der Prinzessin.
1: Das Türkisfischlein. Einst herrschte in unseren Ländern der weise und gerechte Pharao Snofru. Die Tage seines Lebens flossen eintönig und langsam dahin, wie das Wasser im Nildelta, und nur selten brachte irgendein Ereignis ein wenig Bewegung in ihren ruhigen Lauf. So kam es, dass sich der Herrscher des Öfteren langweilte und freudlos durch die Gänge und Säle seines Palastes irrte. Der Einzige, der mir Zerstreuung zu verschaffen versteht oder mir irgendein unglaubliches Kunststück vorführen kann, ist mein weiser Schreiber der Papyrusrollen, der oberste Zauberer Djadjal-Manch, dachte der Herrscher, als er wieder einmal über die Maßen schlecht gelaunt war. Ungeduldig befahl er sogleich seinen Dienern: Geht in das Haus der Weisheiten und holt den Gelehrten, den obersten Schreiber und großen Zauberer Djadjal-Manch her. Aber beeilt euch und lasst euch nicht aufhalten. Als der weise Mann erschien, sagte der Herrscher zu ihm: Ich bin durch den ganzen Palast gegangen, um ein wenig Erbauung zu finden, doch ich habe keine gefunden. Du bist ein weiser und gelehrter Mann und kennst die Geheimnisse der Erde, des Wassers und der Winde. Für dich ist es bestimmt ein leichtes, das Herz deines Herrschers aufzuheitern. Denk dir etwas aus, ich komme um vor Langeweile. O Pharao Snofru, lang mögest du leben in Gesundheit und Frische. Vielleicht würde dich eine Spazierfahrt auf dem Nil oder einem See erfreuen. Glaube mir, es wird keine gewöhnliche Fahrt sein, wenn du auf meinen Rat gibst, antwortete der Zauberer. Ich bin überzeugt, dass du mir ein ganz besonderes Schauspiel vorführen wirst. Lass also die königliche Barke bereit machen. Es wird wirklich keine gewöhnliche Schifffahrt, versicherte Djadjal-Manch dem Pharao. Deine Ruderer werden andere sein, als du sie an den Rudern deiner Barke zu sehen gewohnt bist. Die schönsten Jungfrauen, die in deinem Palast dienen, sollen auf den Ruderbänken sitzen. Der Anblick der Vögel über dem Fluss, der fruchtbaren Felder ringsum, der grünen Wiesen an den Ufern und der liebreizenden jungen Frauen wird deinen finsteren Sinn aufheitern und dein betrübtes Herz.

0: erfreuen. Der Pharao atmete auf. Endlich erwartete ihn etwas Ungewöhnliches, Aufregendes. Und vielleicht würde er sogar ein kleines Abenteuer erleben. Gleich war er voller Einfälle und erteilte Befehle nach allen Seiten. Beschafft 20 Ruder aus Ebenholz, die mit Gold ausgelegt sind. Ihre Blätter sollen aus Sandelholz sein, in dem Körnchen von Weißgold glitzern. Und sucht die 20 hübschesten Mädchen aus, schlank und anmutig wie junge Palmen und mit makelloser Haut. Ihre Haare sollen in dünnen Zöpfen geflochten sein und ihre Haarbänder mit silbernen Fröschen und Fischlein geschmückt. Dann öffnet die königlichen Juwelenkammern und gebt den Mädchen Geschmeide aus Gold und Silber, Malachit, Bernstein und Türkis. Und gekleidet sollen sie sein in Netze aus feinstem Goldgarn. Dies alles führt aus zu meiner vollsten Zufriedenheit. Es dauerte nicht lange und das königliche Schiff mit den anmutigen Ruderinnen glitt auf den Nil hinaus. Unter einem schneeweißen Baldachin ruhte der Pharao in seinem königlichen Sessel und sah erfreut den hübschen Mädchen zu, die in gleichmäßigem Rhythmus ruderten und dazu sangen. Der Pharao lächelte zufrieden und fühlte sich glücklich. Plötzlich zerriss ein kurzer Schrei die Stille und die eine Reihe der Mädchen hörte auf zu rudern. »Warum singt ihr nicht mehr? Warum rudert ihr nicht?« fragte der Herrscher verwundert. »O Herr und Gebieter, verzeih, dass ich meine Arbeit vernachlässige, doch ich kann nicht rudern und auch nicht singen. Das Ruder des Mädchens vor mir hat mich am Kopf gestreift, und dabei hat sich das Türkisfischlein von meinem Haarband gelöst und ist ins Wasser gefallen. Es hat mir so gefallen, dass mir der Gedanke, es für immer verloren zu haben, das Herz bricht«, antwortete für alle das Mädchen, das auf dem erhöhten Heck an dem großen Ruder saß, mit dem die eine Schiffsseite gesteuert wurde. »Ich schenke dir ein anderes Geschmeide, ein viel schöneres«, tröstete der Pharao die Ruderin. Doch das Mädchen war weiterhin untröstlich und meinte, kein anderer Schmuck, und sei er noch so kostbar, könnte ihr das geliebte Türkisfischlein ersetzen. »Nur mein Ratgeber und treuer Freund, der sich unsere Fahrt ausgedacht, kann das Kleinod, das deinem Herzen so teuer, vom Grund des Flusses heraufholen. Ruft auf der Stelle meinen ersten Zauberer zu mir«, befahl der Herrscher den Dienern. Als der Weise vor ihm erschien, sprach Pharaos Nofru. »Djadjaem Anch, teurer Freund, ich habe getan, wie du mir geraten. Mein Herz ist wieder froh gestimmt, und meine Augen ergötzen sich am Anblick der schönen Jungfrauen, wie sie anmutig die Ruder führen. Aber nun ist ein kleines Türkisfischlein, ein Schmuckstück, das dem Herzen eines der Mädchen teuer ist, ins Wasser gefallen, und das hat sich über ihm geschlossen. Trauer ist nun im Herzen jener Jungfrau, und sie hat ihr Ruder aus der Hand gelegt. Ich wollte ihr ein anderes Kleinod schenken, doch sie mag keines und kann über den Verlust ihres Türkisfischleins nicht hinwegkommen. So ist es denn mein Wunsch, dass du ihr das Fischlein zurückholst, auf das wieder Freude aus ihren Augen strahlt. Dein Wunsch ist mir Befehl, o großer Pharao«, erwiderte der Zauberer ehrfurchtsvoll. »Wisse, ein solches Wunder hat noch kein Sterblicher zu sehen bekommen. Möge es dein Herz erfreuen und deinen Sinn Ruhe und Frieden zurückgeben.« Der Gelehrte stand auf dem Heck des Schiffes und murmelte leise einen Zauberspruch, die Augen starr auf das Wasser gerichtet. Dann streckte er die Arme über dem Fluss aus. Im gleichen Augenblick hielt der Strom ein in seinem Lauf und das Wasser trat auseinander, wie von einem scharfen Messer geteilt. Hinter dem Schiff tat sich eine tiefe Schlucht auf, an deren schräg abfallenden Wänden das Wasser wie zu Wachs erstarrt war. Am Rande der Schlucht blieb die Barke reglos stehen. Der Zauberer sprach eine andere Zauberformel und wie er die Arme nach unten bewegte, so glitt das Schiff die steile Wand hinab, bis es auf festem, grünen, trockenem Grund ruhte. Und dort, genau unter dem Heck, lag das kleine Türkisfischlein. Die Jungfrau, der das Schmuckstück gehörte, jauchzte vor Freude, sprang hinab auf den trockenen Nilgrund, hob schnell das Fischlein auf und steckte es an ihr Haarband. Dann kletterte sie wieder zurück, nahm ihren Platz an der Ruderbank ein und griff nach dem Steuerruder. Der Zauberer murmelte ein paar Worte, hob die Arme langsam nach oben und das Schiff setzte sich in Bewegung und glitt langsam wieder die Schlucht hinauf auf den Fluss. Dann legte Djadjaem Anch die Arme fest an den Körper und im gleichen Augenblick floss das Wasser wie geschmolzenes Wachs in die Schlucht zurück und füllte sie aus. Kurz darauf floss der Strom wieder dahin wie eh und je, und auf ihm schwamm die königliche Barke. Eine leichte Brise kräuselte den Wasserspiegel, und die Wellen plätscherten gegen den Schiffsleib. Der Pharao, der dem allen staunend zugesehen, rief aus: »Djadjaem Anch, mein teurer Bruder, du bist der größte und mächtigste Zauberer auf der Welt!« Und nach einer Weile fügte er hinzu: »Du hast mir große Freude geschenkt. Dank dir durfte ich heute eines der seltsamsten Wunder schauen. Doch nun denke über deinen Lohn nach, den du dir verdient. Wisse, was immer du dir wünschst, ich werde es erfüllen. Und von heute an sollst du bei allen Beratungen und Verhandlungen neben mir sitzen, sofern du es wünschst. So lautet mein Wille.« Ein warmer Spätnachmittag brach an. Die Barke schwamm majestätisch auf dem breiten Strom und 20 schöne Jungfrauen, in goldene Netzgewänder gehüllt und mit kostbarem Schmuck im Haar, ruderten und sangen dazu gar lieblich. Der Herrscher lächelte zufrieden und froh. Von jenem Tag an irrte der Pharao nie mehr gelangweilt durch die Gänge und Säle seines Palastes. Immer, wenn er das Bedürfnis nach Zerstreuung verspürte, erinnerte er sich an seinen Zauberer, und dem mangelte es nie an Einfällen, wie er seinem Herrn und Gebieter mit wundersamen Zaubern und nie gesehenen Kunststücken die Zeit vertreiben konnte. Nur ein einziges Mal in seinem langen Leben konnte der Zauberer nicht vor seinem Herrn erscheinen, als dieser nach ihm rief, und das deshalb, weil er schwer krank und für längere Zeit ans Bett gefesselt war. Damals ließ Pharao Snofru alle seine weisen Schreiber und Gelehrten zusammenkommen und sprach zu ihnen: Wisset, euer Herrscher wird von Langeweile geplagt. Seine Tage fließen eintönig und langsam dahin, wie das Wasser im Nil, und niemand weiß ihn zu zerstreuen. Sucht mir einen Menschen, der weise, unbescholten und freundlich ist und auch gewählt zu reden versteht, damit er mir Geschichten erzählen kann, die meinen Ohren schmeicheln. Die weisen Schreiber und Gelehrten knieten vor dem Pharao nieder und riefen: O mächtiger Pharao, ewiges Leben in Gesundheit und Frische sei dir bescheiden. Unter uns ist heute ein einfacher Mann, ein Schreiber, redlich und tapfer wie kein zweiter. Er heißt Neferti. Befiehl, und er wird vor dich hintreten. Neferti, teurer Freund, dein Herr und Gebieter will mit dir sprechen. Tritt näher und erzähle mir etwas, was meine Sinne gefangen nimmt und mich aufheitert, befahl der Pharao. Der Schreiber Neferti trat vor den Herrscher und fragte: Willst du etwas hören, was bereits geschah, oder etwas, was erst geschehen wird? Heute erzähle von dem, was in der Zukunft liegt, entschied der Herrscher und befahl dem obersten Schreiber, jedes Wort mitzuschreiben. Neferti richtete seinen Blick in die endlose Ferne, atmete tief ein und hob mit kräftiger Stimme zu sprechen an. Schlage, mein Herz, und vergieße Tränen über dieses Land, in dem zu schlagen begonnen, und enthülle, was vor ihm liegt, verschweige nichts. Und dann fuhr er leiser fort: Ganz Ägypten ist dem Untergang geweiht. Vernichtet werden wird dieses Land, und keiner wird sein, der sich seiner annimmt. Schwarze Wolken werden die Sonne so verhüllen, dass man die Hand nicht vor den Augen sieht, und ein schrecklicher Sturm wird wüten. Ich sehe Beduinen, wie sie durch unser Land ziehen. Alle Feinde lehnen sich auf und fallen zusammen mit den Asiaten über unser Land her. Unsere Armee wendet sich zur Flucht. Vergebens sucht der Heerführer, die fliehenden Krieger aufzuhalten. Die Soldaten gehorchen ihm nicht mehr, werfen die Waffen weg, haben nichts anderes im Sinn, als das nackte Leben zu retten. Ich sehe endlose Not und großen Schmerz. Jeder sorgt nur für sich selbst. Jeder sucht Brot und Wasser zu erhaschen, nur für sich. Keiner hilft dem anderen. Der Bruder hasst den Bruder und der Sohn den Vater. Die Herzen der Menschen sind verhärtet, haben Liebe und Aufrichtigkeit längst vergessen. Das Gesetz gilt nichts mehr. Das Verbrechen hat die Macht an sich gerissen. Die einst fruchtbaren Felder liegen brach. Es gibt nicht genug Getreide und schreckliche Hungersnot herrscht in ganz Ägypten. Mehr Bettler und Herren gibt es als arbeitende Menschen. Und alle zusammen essen sie die karge Ernte auf, noch ehe sie eingebracht. Da kommt aus dem Süden Pharao Amenemhet. Er nimmt sich die weiße Krone, setzt sich die rote auf und vereint beide Kronen. Freude herrscht wieder im Land und die Zeiten beginnen sich zu bessern. Die bösen und feindlich gesinnten Menschen suchen sich in ihrer Angst zu verstecken. Die Asiaten werden geschlagen und streng bestraft für ihre Verbrechen. Die Aufrührer werden zum Schweigen gebracht oder des Landes verwiesen. Der mächtige Herrscher baut zum Schutz gegen seine Feinde eine hohe Mauer. Doch das einfache Volk hegt keine Feindschaft untereinander. Und wenn die Asiaten um Wasser bitten für ihre Herren, weisen die Ägypter sie nicht ab. Die Gerechtigkeit nimmt wieder den Platz ein, der ihr zusteht. Die Zeit der Rechtlosigkeit ist vorüber. Freude zieht wieder ein in die Herzen der Menschen und vertreibt daraus Hass und Neid. Ich sehe eine mächtige Königin, die erste Frau, die in Ägypten über Männer und Frauen herrscht, die Königin Hatschepsut. Ich sehe, wie sie mit ihrem erhabenen Vater, dem mächtigen Pharao, das ganze ägyptische Land bereist, vom Nildelta bis zur Insel Elefantine, und wie das ägyptische Volk ihr zujubelt, als seiner künftigen Königin. Ich sehe, wie sie ihr die doppelte Krone aufs Haupt setzen und sie feierlich zur Königin und Herrscherin Ägyptens erklären. Alle Könige der Welt verneigen sich vor ihr und legen ihr die kostbarsten Geschenke ihrer Länder zu Füßen. Vernehmt, dass während der Herrschaft dieser weisen Königin die Menschen nicht in grausamen Schlachten und Kriegen sterben werden, sondern leben in Frieden und Freude. Sie werden Handel treiben, die Erde bestellen, große Bauten errichten, Statuen meißeln und wunderschöne Wandbilder malen. Und sie werden einander lieben und achten. Der Gerechtigkeit wird höchste Ehre zuteil und das Unrecht ausgemerzt. Jeder, der der weisen Königin dienen wird, wird froh sein und mir Recht geben, weil er Zeuge sein wird, dass alles, was ich gesagt, eintreten wird. Mein Herz schlägt wieder ruhiger. Die Bilder verschwimmen und ich kehre langsam zurück in die Gegenwart. Einmalig war deine Erzählung, teurer Freund, rief der Herrscher erstaunt. Man soll dir aus der königlichen Schatzkammer Gold und Silber geben, denn du hast die Trauer und Leere vertrieben, die mich bedrückt, und mein Herz kann sich wieder freuen. Von heute an sollst du im Haus des Prinzen wohnen, und für dein leibliches Wohl werden mein Koch, für deine Bequemlichkeit meine Dienerschaft Sorge tragen. Und ich ernenne dich zum Stellvertreter meines obersten Zauberers und Schreibers, Djadjalm Anj, den du heute so meisterhaft vertreten hast. Dies ist mein Wille und Befehl. So wurde ein gewöhnlicher Schreiber zum hohen Hofbeamten. Und zusammen mit dem Zauberer Djadjalm Anj versetzte er den Herrscher noch so manches Mal in Staunen.
1: In alten Zeiten lebte inmitten der Wüste in einer kleinen Oase ein einfacher Felacher namens Schuenanub. Von Zeit zu Zeit bepackte er seine drei Esel, lud ihnen Säcken mit allen möglichen Waren auf, die er auf dem Markt verkaufen wollte. Salz und Salpeter, Edelholz, Panther- und Schakalfelle, Heilkräuter und Straußenfedern. An die Säcke band er dann noch Käfige mit lebenden Tauben, Rebhühnern und Wachteln und pilgerte mit den schwer beladenen Packeseln ins fruchtbare Nildelta, um dort seine Waren für Gerste und Weizen einzutauschen. Einmal, als er feststellen musste, dass die Kornvorräte zu Ende gingen, sagte er zu seiner Frau: »Im Speicher sind nur noch ein paar Maß Korn. Gehe und backe daraus Brot und braue Bier. Tu von dem Brot zur Seite, was du für dich und deine Kinder brauchst. Den Rest packe mir als Wegzehrung ein. Morgen ziehe ich wieder einmal los.« Am anderen Tag nahm der Verlacher das restliche Brot und das Bier, bepackte seine Esel und machte sich auf den langen und beschwerlichen Weg. Schuenanub zog durch die glühende Wüste, durch die steinerne Hochebene und über die hohen Berge und kam schließlich ins Tal zum Fluss. Dort musste er an dem Anwesen des Bauern Dehutinecht vorüber, eines Geizhalses und Diebes. Seinen Herrn, den Oberverwalter Rensi, dessen Land er verwaltete, betrog er nach Strich und Faden, und die Landarbeiter, die für ihn arbeiten mussten, schindete er bis aufs Blut. Als der geizige Bauer in der Ferne die vollbepackten Esel entdeckte, da loderte sogleich die Flamme der Habgier in ihm empor. Die Tiere samt den Waren musste er in seinen Besitz bringen. Er lief zu seinem Haus, das direkt am Wege stand und wo der Verlacher seinen Esel vorbeitreiben musste. Der Weg war an dieser Stelle schmal. An der einen Seite war der Fluss, der ihn halb überspülte, und an der anderen wuchs des Bauern Gerste. Der Hutinecht rief seine Diener und ließ sich ein großes, langes Stück Stoff bringen, und den legte er so über den Weg, dass das eine Ende im Wasser lag und das andere auf den Gerstenhalmen. Schuenanub kam mit seinen Eseln bis zu der Stelle, wo der Stoff den Weg versperrte, und blieb stehen.
2: »Pass auf deine Esel auf!«
1: rief der Bauer gleich.
2: »Wehe, wenn sie auf meinen Stoff trampeln!«
3: »Ich will dir keinen Kummer bereiten, Herr«, antwortete der Verlacher. »Ich werde aufpassen.«
1: Und schon wollte er durch die Gerste. Der Hutinecht erhob ein fürchterliches Geschrei.
2: »Seit wann führt der Weg durch meine Gerste? Du vernichtest mir die ganze Ernte!«
3: »Und wo sonst soll ich gehen? Durch den Fluss kann ich nicht, und durch die Gerste lässt du mich nicht, und über den Weg darf ich auch nicht, weil du den Stoff darüber gebreitet hast. Warum lässt du mich nicht in Frieden ziehen?«
1: Wie er so sprach und dabei nicht auf seine Esel aufpasste, rupfte das eine Tier eine Handvoll Halme ab und kaute sie vergnügt. Der Bauer aber sah es wohl. Er tobte.
2: »Da hast du es! Dein Esel frisst meine Gerste! Kennst du das Gesetz? Es sagt, dass ich dir in diesem Fall den Esel wegnehmen kann. Und wer weiß, ob der andere nicht auch genascht hat. Ich beschlagnahme alle beide und dazu noch alles, was sie tragen, als Strafe für die vernichtete Ernte.«
3: »Seit Jahren schon ziehe ich hier vorbei, aber noch nie ist mir so etwas passiert. Und nun willst du mir auch noch wegen ein paar Gerstenhalmen alles wegnehmen. Doch wisse, ich kenne den Herrn dieses Landes. Es ist der Oberverwalter Rensi, der alle Diebe und Räuber gerecht bestraft. Er wird nicht zulassen, dass ich auf seinem Grund und Boden beraubt werde.«
2: »Hier bin ich der Verwalter«,
1: rief der Bauer.
2: »Mein Wort gilt mehr als das deine. So einen armen Schlucker wie dir glaubt sowieso niemand.«
1: Dann rief er seine Diener, und die trieben die Esel mitsamt ihrer Ladung in den Stall des Bauern. Und als der arme Verlacher zu jammern und Klagen anhob, prügelte ihn die Hutinechtwindel weich, so dass Schuhananub nur noch lauter schrie.
4: »Sei sofort still und schlag nicht solchen Lärm, oder ich schicke dich ins Land der ewigen Stille«,
1: drohte der Bauer.
4: »Wenn sie dir die Zunge abschneiden, kannst du dich beschweren, so viel du willst. Niemand wird dich hören.«
1: Da verstummte Schuhananub lieber, aber der gerechte Zorn verließ ihn nicht.
3: »Du hast mich geschlagen, hast mir meine Esel und meine Waren geraubt, und nun willst du auch noch meinen Lippen die Klage nehmen. Und vielleicht soll ich dir dafür auch noch dankbar sein. Wisse, ich gehe nicht eher von hier, als bis du mir mein Hab und Gut zurückgegeben.«
1: Schuhananub setzte sich vor die Hutinechts Haus und verlangte 10 Tage lang sein Recht. Der Bauer tat, als sähe und höre er ihn nicht. Am 11. Tag erhob sich der Felache und ging zu dem Oberverwalter Rensi. Als er dort ankam, trat dieser gerade aus seinem Haus und hatte es sehr eilig, zu seiner Amtsbarke zu kommen. Schuhananub warf sich vor ihm in den Staub und rief:
3: »Gerechtigkeit! Gerechtigkeit, o Herr und Gebieter! Ich fordere von dir Gerechtigkeit gegen den Bauern Dehutinecht, der mich beraubt hat.«
1: »Jetzt habe ich keine Zeit für dich«, erklärte der Oberverwalter. »Aber ich werde dir einen meiner Beamten schicken. Dem kannst du deine Sache vortragen und er wird alles zu Papier bringen.« Der Felache trug dem Beamten seinen Fall vor und der schrieb alles wörtlich auf. Als Rensi am anderen Tag von seiner Reise zurückkehrte, las er das Protokoll durch und übergab es dann seinen Gerichtsbeamten. Die Beamten meinten:
5: »O Herr, uns scheint, dass dieser Mann nicht die Wahrheit spricht. Wer weiß, ob er nicht fliehen wollte zu einem anderen Herrn. Dehutinecht aber kam dahinter und hat ihn bestraft, wie das bei uns in Ägypten in solchen Fällen üblich ist. Er hat dem Felachen seinen Besitz genommen. Wir können doch den reichen Bauern nicht wegen ein bisschen Salz und Salpeter verurteilen. Doch wenn es dein Wille ist, befehlen wir ihm, dem Felachen alles zurückzugeben.«
1: Der Oberverwalter Rensi überlegte ein Weilchen, aber einer Entscheidung fällte er nicht. Mochten die Beamten selbst der Sache nachgehen. Und auch Schuhananub ließ er keinen Bescheid zukommen. Der aber gab nicht auf und ging nochmals zu Rensi.
3: »O Oberverwalter, erster aller hohen Herren und höchster Ordnungshüter, so du auf dem See der Wahrheit schwimmst, wünsche ich dir günstigen Wind. Möge dir nie Böses widerfahren und mögest du nie Angst und Schrecken kennenlernen müssen. Gesegnet seist du mit allen Gütern.«
1: Nachdem er also so gesprochen, berichtete er von dem Unrecht, das ihm widerfahren, sprach von der Gerechtigkeit, die nicht nur für die Reichen und Mächtigen dieser Welt, und auch von der Weisheit, die die Mutter der Gerechtigkeit ist. Dem Verwalter gefiel die Rede des Felachen. Er ließ sich seine Worte durch den Kopf gehen und auch die der Beamten, mit denen er gesprochen hatte.
5: »Schlechte Beamten sind das«, sagte er sich. »Sie wissen, dass dem armen Mann Unrecht geschehen ist und stellen sich doch auf die Seite des bösen, reichen Bauern. Und aus vielem kleinen Unrecht erwächst große Ungerechtigkeit.«
1: Doch er sagte kein Wort. Am nächsten Tag ließ sich der Oberverwalter Rensi bei dem Pharao melden, und als der Herrscher ihn empfing, berichtete er ihm von dem redegewandten Felachen, der Gerechtigkeit und Bestrafung des Unrechts verlangte.
5: »Halte diesen Mann in unserer Stadt auf und gib ihm auf keine Frage Antwort«,
1: befahl der Pharao.
5: »Je länger du schweigen wirst, umso mehr wird er reden. Und die Schreiber sollen jedes seiner Worte mitschreiben, damit ich sie lesen und mich daran erbauen kann. Denn ich habe eine Vorliebe für schöne Sätze und gewandte Redner. Seiner Frau und seinen Kindern schicke ausreichend Essen, damit sie nicht darben müssen. Und auch ihm lass Brot und Bier zukommen, aber so, dass er nicht weiß, dass es von dir ist. Dies ist mein Wille und mein Befehl.«
1: Jeden Tag erhielt nun der Felache 10 Brote und 2 Krüge Bier, ohne zu wissen, wer der Spender war. Seine Frau hatte auch keine Ahnung, warum ihr die Diener des Oberverwalters jeden Tag 3 Maß Gerste brachten. Nein, Hunger brauchte sie wirklich nicht leiden. Aber sie machte sich Sorgen um ihren Mann, und die konnte kein Essen und kein Reichtum vertreiben. Schuhananub kam jeden Tag ins Haus des Oberverwalters und verlangte Recht und Gerechtigkeit.
3: »Warum hilfst du mir nicht? Warum reichst du nicht der Ehrlichkeit die Hand und lässt Lug und Betrug leben? Doch ich bin überzeugt, dass du weise bist, dass dein kluger Sinn den wahren Lauf der Dinge erkennt und den wahren Wert des Menschen zu ergründen weiß.«
1: Und dann sang er ein Loblied auf die Klugheit des Verwalters und auf die Weisheit und Gerechtigkeit des Pharao, des Herrn, über aller Menschen Leben. Die Schreiber schrieben heimlich jedes Wort mit, und der oberste Schreiber las dann am Abend dem Pharao alles vor. Der Herrscher lauschte mit großem Interesse und hatte seine Freude an der Redekunst des Verlachen. 9 Tage ging das so, und am Abend des 9. Tages sagte Shurnanub zu Renzi:
3: 9 Tage spreche ich zu dir, aber du hörst mich nicht. Wenn mich auf Erden niemand anhören will, so werde ich ins Reich der Toten gehen. Dort gibt es gewiss mehr Gerechtigkeit als hier. Morgen werde ich dich nicht mehr belästigen.
1: Und er verließ das Haus des Oberverwalters mit dem festen Vorsatz, seinem unglücklichen Leben ein Ende zu machen. Renzi schickte ihm 2 Diener nach, ihn zurückzuholen. Shurnanub wurde blass vor Schreck. Fürchtete er doch, dass der Oberverwalter ihn für seine gewagte Rede bestrafen wolle.
3: »Strafe mich nicht, edler Herr. Lass mich gehen, damit ich meinem Leben ein Ende machen kann. Ist doch der Tod für einen Verzweifelten, wie ich es bin, wie Wasser für den Verdurstenden oder wie Milch für das Neugeborene. Der Tod bringt ihm Erlösung von Leid und Unrecht.«
1: Doch der Oberverwalter Renzi beruhigte ihn.
6: »Du hast nichts zu befürchten, guter Mann. Der Pharao selbst ist dir gnädig gesinnt. Alles, was du vorgebracht, haben Schreiber auf Papyrusrollen geschrieben und die hat sich der Herrscher vorlesen lassen. Warte hier, ich werde mich zum Pharao begeben und dir seine Entscheidung über den Streit mit den Bauern die Huti nicht bringen.«
1: Der große Pharao ließ sich die letzte Mitschrift von Shurnanubs Verteidigungsrese vorlesen, die Renzi ihm brachte, und zufrieden mit deren Inhalt sagte er:
5: »Und nun, mein lieber Oberverwalter Renzi, gestatte ich dir, das Urteil zu fällen. Ich zweifle nicht daran, dass es gerecht sein wird und dass du dem habgierigen Bauern die Huti nicht die Strafe zukommen lässt, die er verdient. Urteil, Strafe und Belohnung lege ich in deine Hand. Dies ist mein Wille.«
1: Nach Hause zurückgekehrt, ließ Renzi den Bauern die Huti nicht holen. Dann rief er die Schreiber und befahl ihnen, allen Besitz des Bauern aufzuschreiben. Auch wie viel Sklaven er hatte, wie viel Esel, das große Haus, das er mit seiner Familie bewohnte, und die Felder, die er verwaltete, vergaßen sie nicht. Und danach sprach der Oberverwalter das Urteil.
5: »Allen Besitz des Bauern die Huti nicht erhält der Verlache Shurnanub als Ausgleich für das Unrecht, das der Bauer ihm angetan. Der Bauer wird zum einfachen Verlachen und sein einziger Besitz werden seine 2 Hände sein, mit denen er sich auf Shurnanubs Feldern das Brot verdienen soll. So lautet mein Urteil.«
1: Der neue Bauer Shurnanub ließ seine Frau und seine Kinder kommen und lebte mit ihnen auf seinem neuen Gut glücklich und zufrieden. So hatte der tapfere Verlache sich mit seiner Ausdauer und seiner Redegewandtheit Recht und Gerechtigkeit erkämpft.
7: Sinuhets Flucht und Rückkehr. Groß war der Ruhm des mächtigen Pharao Amenemhet II., der den 2 Ländern Ober- und Unterägypten Frieden und Wohlstand schenkte. Und es war zur Zeit seiner Herrschaft, als am Pharaonenhof ein edler, tapferer Jüngling namens Sinuhet im Rang eines Offiziers Dienst tat. Doch mehr als an Ruhm und Reichtum dachte der junge Offizier an die Tochter des Pharao, die wunderschöne Prinzessin Nofru. Und auch Nofru war Sinuhet von Herzen zugetan. Da wurde Pharao Amenemhet plötzlich vom Tode dahingerafft. An seiner Stelle bestieg sein Sohn Sesostris den Thron und heiratete, wie es damals bei Hofe Brauch war, seine Schwester Prinzessin Nofru. Sinuhet war todunglücklich, die geliebte Nofru an der Seite eines anderen zu sehen, und wenn es der mächtige Pharao persönlich war, das ging über seine Kräfte. Lieber wollte er weggehen. Vielleicht würde sein wundes Herz irgendwo in der Ferne Ruhe finden. Viele Tage und Nächte floh Sinuhet fern von Städten und Dörfern entlang ausgedörrter Wildnis. Er durchquerte das Nildelta, durchwanderte das Land der Inseln und des Schilfrohrs, bis er dorthin kam, wo die Grenze zwischen Ägypten und den Wüstenländern Asiens verläuft. Er überschritt die Grenze und gelangte in die heiße Wüste. Seine Kehle war ausgetrocknet, der Hals brannte und der Durst war unerträglich. Da ließ er sich in den Sand fallen und schloss mit seinem Leben ab. Indem hörte er aus der Ferne Vieh brüllen. Mit letzter Kraft schleppte er sich, immer dem Brüllen folgend, in das nahe Nomadenlager. Der Häuptling des asiatischen Nomadenstammes war zum Glück einst Gast des Pharao gewesen und erkannte Sinuhet. Er pflegte den zu Tode erschöpften Jüngling, bis er langsam wieder zu Kräften kam und nahm ihn in seinen Stamm auf. So zog Sinuhet mit den asiatischen Nomaden von Tal zu Tal, von Wüste zu Wüste, bis er ins Land der Zedern kam. Dort hörte der Herrscher jenes Reiches, ein mächtiger Fürst, von ihm und befahl Sinuhid zu sich.
8: »Warum hast du Ägypten verlassen?« fragte der Fürst Sinuhid. »Erzähle mir von dir und deiner Wanderschaft.«
7: Sinuhid wagte nicht, dem Fürsten die Wahrheit zu gestehen. Wer weiß, ob der ihn dann nicht in Fesseln nach Ägypten zurückgeschickt hätte. Und so antwortete er denn: »Edler Fürst, der mächtige Pharao, der Herrscher beider Ägypten, ist zu Re aufgestiegen. Die Nachricht von seinem Tode hat mich derart erschüttert, dass ich den Verstand verlor und kopflos aus der Heimat floh. Es war, als hätte irgendeine überirdische Kraft meine Sinne gelähmt und meine Schritte gelenkt in dein Reich. Ich liebte Pharao Amenemhet und ich diente ihm treu und gut.«
8: »Und was wird mit dem ägyptischen Reich nun, da sein Herrscher gestorben? Wird Frieden und Ruhe herrschen im Land oder werden Unruhen ausbrechen?« fragte der Fürst.
7: »Der Sohn des verstorbenen Pharao hat den Platz seines Vaters eingenommen«, antwortete Sinuhid. »Der neue Pharao ist klug und gerecht. Auch ist er ein tapferer Heerführer und niemand weiß so mit dem Schwert umzugehen wie er. Schicke deine Gesandten zu ihm und biete ihm deine Dienste an. Wisse, er wird seine Verbündeten stets zu achten wissen.«
8: Der Fürst hörte ihm zu und sagte dann: »Gut ist es um Ägypten bestellt, wenn es seinen Pharao stark und mächtig weiß. Ich werde tun, was du mir geraten. Doch was du mir von deiner Flucht erzählt, Ägypter, das scheint mir wenig glaubwürdig. Ich hätte große Lust, dich in deine Heimat zurückzuschicken.«
7: »Tu es nicht, edler Fürst«, ließ sich der erste Berater des Fürsten vernehmen. »In Ägypten sagt man von Sinuhid, dass er mit Schwert und Schild umzugehen versteht wie nur wenige Männer auf der Welt. Sein Pfeil soll nie sein Ziel verfehlen und seinen schnellen Beinen kein Feind entkommen. Er kennt alle Geheimnisse der Kriegskunst. Ein solcher Mann kann uns nur von Nutzen sein.«
8: »Ich gebe nicht allzu viel darauf, was man sich erzählt, solange ich mich nicht selbst überzeugt habe«, antwortete der Fürst und wandte sich dann an Sinuhid. »Ägypter, du kannst in meinem Land bleiben und ich werde dich reich belohnen, wenn du den Riesen tötest, der in den Bergen hinter der Stadt haust. Er hat sich dort an dem Gebirgspass niedergelassen, der zum Bergsee führt, und lässt keinen Menschen passieren, denn er will das ganze kristallklare Wasser des Sees für sich allein haben. Ein paar meiner tapfersten Männer wollten ihn überwinden, aber er hat sie alle erschlagen. Ich schickte ein ganzes Heer gegen ihn aus, doch nur eine Handvoll Soldaten kehrte zurück. Die anderen hat er mit Pfeilen erschossen, mit dem Speer erstochen oder mit dem Schwert erschlagen. Und so müssen meine Leute das warme, schmutzige Flusswasser trinken. Wenn du aber nicht mit dem Riesen kämpfen willst, so lasse ich dich ins Stricken nach Ägypten zurückschicken. Du hast keine Wahl, Ägypter. Dies ist mein Wille und Befehl.«
7: »Edler Fürst«, erwiderte Sinuhid, »ich werde den Unhold zum Kampf herausfordern. Doch ich brauche dazu Waffen, denn die meinen habe ich in der Wüste weggeworfen, als ich vor Durst und Erschöpfung halb tot war.«
8: »Der Wachhauptmann wird dir die Waffen geben, die du verlangst, und wird dich im Zelt für hohe Gäste unterbringen.«
7: Sinuhid dankte dem Fürsten und folgte dem Hauptmann in das Zelt, um sich dort auszuruhen, Pfeil und Bogen zu richten, Dolch und Speer zu schärfen und seine Rüstung zu putzen. Am frühen Morgen versammelte sich das gesamte Volk auf dem weiten Plateau vor der Stadt. Als Sinuhid erschien, da jubelten die Menschen ihm entgegen. Indem aber trat von drüben, von der Bergseite her, der Riese auf das Plateau. Aller Lärm und Jubel verstummten mit einem Schlag. Der Riese hatte ein ganzes Waffenarsenal bei sich und schritt stolz und hochmütig heran, den Gegner siegessicher von oben herab messend. Er trug einen schweren Schild, eine Streitaxt, ein paar Lanzen, einen riesigen Bogen und so viele Pfeile wie für eine ganze Abteilung Bogenschützen. Die Frauen und Männer bemitleideten Sinuhid und flüsterten untereinander: »Niemand, niemand ist so stark, dass er den Riesen besiegen könnte. Armer Sinuhid, das ist sein Ende, und wir werden verdursten.« Indem ertönte ein Schlachtruf, der den Menschen das Blut in den Adern gerinnen ließ. Und schon schleuderte der Riese dem Ägypter seine Lanzen entgegen und schoss einen Pfeil nach dem anderen ab. Aber der gewandte Sinuhid wich geschickt den fliegenden Lanzen und Pfeilen aus. Der Riese brüllte ein zweites Mal, packte seine schwere Streitaxt, schwang sie über dem Kopf und stürzte sich auf seinen Gegner. Im gleichen Augenblick schoss Sinuhid seinen Pfeil ab und sprang zur Seite. Der Riese schlug mit seiner Axt ins Leere, schwankte und stürzte rücklings auf die von der Sonne versenkte Erde. In seinem Hals steckte Senuhets Pfeil. Es war ein Meistertreffer des Ägypters, der im nächsten Augenblick hinzusprang und dem Riesen seinen Speer ins Herz stieß. Dann stellte er sich auf des Riesen Brust und ließ weithin seinen Siegesschrei ertönen. Die Menschen jubelten, umarmten einander vor Freude und ließen den tapferen Senuhet hochleben. Der Fürst, der dem Kampf zugesehen, rief Senuhet zu sich und sprach: »Ich sehe, dass du wirklich ein Held bist, wie es nur wenige gibt auf der Welt. Zum Lohn ernenne ich dich zu meinem obersten Heerführer und befehle dir, mein Land vor allen Eindringlingen zu schützen. Und ich gebe dir meine älteste Tochter zur Frau und mit ihr auch das fruchtbarste Land meines Fürstentums.« Und dann rief er so laut, dass alles Volk auf dem Plateau es hörte: »Hier ist mein Erbe und Nachfolger!« Senuhet war im Land der Zedern glücklich und zufrieden. Am Anfang dachte er noch oft an die geliebte Nofru, und die Sehnsucht nach ihr presste ihm das Herz zusammen. Aber wie die Zeit verging, verblassten auch die Erinnerungen und fielen bald in Vergessenheit. Er hatte ja alles, was sein Herz sich wünschen konnte. Er wohnte in einem prächtigen Palast, wo ihn treue Diener umsorgten. Mit einer Meute rassiger Windhunde jagte er in den Bergen das Wild. Er war berühmt, weil er aus jeder Schlacht als Sieger hervorging, und er wurde von der Tochter des Fürsten, von seiner jungen, anmutigen Frau geliebt. Und als diese ihm zwei Söhne schenkte, da fehlte Senuhet nichts mehr zum Glück. Der Ägypter Senuhet war nach dem Fürsten der mächtigste und reichste Mann im Land der Zedern. Viele Jahre verwaltete er es gemeinsam mit ihm, und als der Fürst für immer seine Augen schloss, da wurde Senuhet zum alleinigen Herrscher des ganzen Fürstentums. Die Jahre vergingen, und mit ihnen auch Senuhets Glück, denn seine geliebte Frau war nach einer unheilbaren Krankheit gestorben. Als der unglückliche Senuhet seine teure Gefährtin zu Grabe getragen hatte, da musste er auf einmal erkennen, dass ihn nichts mehr mit dem Land der Zedern verband. Freilich, er hatte zwei erwachsene Söhne, aber die verwalteten ihre eigenen Ländereien, die er ihnen zugewiesen hatte, und dachten kaum noch an den einsamen Vater. Übermächtig wurde Senuhets Heimweh nach Ägypten, nach der Heimat seiner Vorfahren, und er wünschte nichts sehnlicher, als vor seinem Tode noch einmal die Herren von Ober- und Unterägypten zu sehen, die Königin Nofru, die er einst so geliebt. Und so setzte sich der unglückliche Ägypter eines Tages hin und schrieb dem mächtigen Pharao Sesostris einen Brief, in dem er um Gnade und Erlaubnis bat, nach Ägypten zurückkehren und seine letzten Jahre in der Heimat verbringen zu dürfen. Der Bote mit der Antwort des Pharao kam eher, als Senuhet zu hoffen gewagt hatte. »Kehre nach Ägypten zurück! Kehre heim in das Land, in dem du geboren und wo du meinem Vater treu gedient. Lass nicht zu, dass der Tod dich in der Fremde ereilt. Hier warten, wenn du einst die Augen für immer schließt, kostbare Balsame und eine goldene Hülle auf dich, und du wirst feierlich und mit allen Ehren zu Grabe getragen werden, und im Trauerzug werden Sänger vorangehen und Grabhymnen singen. Vor deinem Grabmal wird der Zug stehen bleiben, und Tänzerinnen werden den Todestanz tanzen. Deine letzte Ruhestätte aber soll inmitten der Grabstätten der königlichen Prinzen und höchsten Würdenträger sein. Beeile dich, auf dass dich der Tod nicht in der Fremde überrascht.« Als der Bote zu Ende gelesen hatte, warf sich Senuhet vor Freude auf die Erde und streute sich Asche aufs Haupt. Und als er sich wieder erhoben hatte, jubelte er: »Solche Güte ist mehr, als ich verdient. Wie glücklich bin ich doch, die letzten Tage meines Lebens in der Heimat verbringen zu dürfen.« Senuhet übergab die Herrschaft über das Land der Zedern seinem ältesten Sohn. Und dann zog er mit seinem Gefolge den Weg, den er einst gekommen, durch Wüsten und über Berge, bis er die erste ägyptische Stadt erreichte. Dort erwartete ihn bereits ein Schiff des Pharao. Senuhet verabschiedete sich von seinen Begleitern, hieß die Segel hissen und fuhr nilaufwärts zur Hauptstadt des Pharao. Am zweiten Morgen legte das Schiff dort im Hafen an. Am Ufer warteten 10 ägyptische Würdenträger und 10 der ersten königlichen Höflinge. Die begrüßten Senuhet feierlich und geleiteten ihn dann in den Palast. Der mächtige Pharao saß auf einem goldenen Thron, den Blick starr geradeaus gerichtet. Senuhet warf sich vor ihm auf die Erde und blieb reglos liegen. Da winkte der Pharao einem der Höflinge, Senuhet aufzuheben, und sprach alsdann:
8: Sei gegrüßt, Sinuhet. Endlich hast du den Heimweg durch die Wüste gefunden und bist zurückgekehrt zu uns, ins heimatliche Ägypten. Du bist alt geworden und sicher glücklich, dass dein Körper am Tage deines Todes in Ägypten begraben wird. Und nun erzähle, wie es dir ergangen. Sinuhet fürchtete trotz aller Freundlichkeit den Zorn des Pharao, und so antwortete er wie ein überführter Sünder, der vor einem strengen Richter steht. Verzeih, o edler Herrscher, wenn ich nicht zu antworten vermag. Eine seltsame Beklemmung verschnürt mir die Kehle. Die gleiche Angst und unbegreifliche Gewalt hat mich vor Jahren aus Ägypten getrieben. Ich stehe vor dir, mächtiger Pharao, der du ewig leben mögest, und mein Leben liegt in deiner Hand. Verfüge darüber, wie es dir beliebt. Der Pharao befahl den Dienern, Königin Nofru zu holen. Der Augenblick, auf den Sinuhet so lange gewartet hatte, nahte. Endlich sollte er die Frau wiedersehen, die er in seiner Jugend mehr geliebt als sein Leben. Wie würde ihn Nofru empfangen? Sinuhet ist gekommen, aber als Fremder, sagte der Pharao, als die Königin in den Saal trat. Nofru konnte ihre Enttäuschung nicht verbergen und einen kurzen Aufschrei nicht zurückhalten. »Das ist er nicht, Pharao, mein Herr und Gebieter. Das kann nicht jener edle Sinuhet sein.« »Gewiss ist er es«, versicherte der Herrscher. Wie ein scharfes Messer schnitt der Schrei der Königin dem Greis ins Herz. Die Königin erkannte ihn nicht. Sie sah nur einen Fremden und Barbaren in ihm. Wie ungerecht war das Schicksal doch. Und wie sehr hatte er sich auf diesen Augenblick gefreut. Indem traten die Königskinder zu Sinuhet, betrachteten ihn neugierig aus der Nähe und trösteten ihn. »Fürchte dich nicht, Sinuhet. Uns gefällst du. Unsere Mutter, die erhabene Königin, hat uns oft von deiner Tapferkeit und deinem Edelmut erzählt. Du stehst unter unserem Schutz.« Und dann wandten sie sich an ihren Vater, den Pharao. »Die Krone des oberen Ägypten schwimmt stromabwärts. Die Krone des unteren Ägypten schwimmt stromaufwärts und beide vereinen sich auf deinem Haupt. Schütze deine Untertanen vor allem Bösen und lasse ihnen deine Gnade angedeihen. Und auch du höre unsere Bitte, erhabene Mutter und Herrin des Weltalls. Wisst, wir wollen Freunde sein mit diesem Mann, der in Ägypten geboren und sein Land verlassen. Wir wünschen, dass er bei uns lebt und glücklich ist.« Unsagbare Freude erfüllte Sinuhets Herz. Die Königin hatte ihn zwar nicht erkannt, aber sie hatte ihn nicht vergessen. Sie hatte ihren königlichen Kindern von ihm erzählt, und die legten nun Fürbitte ein für ihn. »Sinuhet, er ist mein Freund, und sein Platz ist unter meinen Fürsten und Hofedlen. Führt ihn in seine Gemächer und übergebt ihm sein Amt. Dies ist mein Wille und Befehl«, erklärte der Pharao. Solche Großmut und Güte hatte Sinuhet nicht erwartet. Die Königin Nofru lächelte, und ihr Lächeln verriet, dass sie ihre Jugendfreundschaft nicht vergessen hatte. Glücklich verließ Sinuhet den Audienzsaal. Die Königskinder nahmen ihn bei den Händen und führten ihn zum Palast hinaus. Sinuhet wohnte von nun an im Haus des königlichen Kronprinzen. Endlich schlief er wieder auf einem weichen Lager und hatte den Sand denen überlassen, die auf ihm lebten. Der Pharao schenkte ihm große Ländereien. Und nach einiger Zeit befahl er den Hofzimmerleuten, für Sinuhet ein neues Haus und den Steinmetzen, ihm eine steinerne Pyramide zu bauen. Und so bekleidete Sinuhet, der ägyptische Offizier, der in jungen Jahren zu den Barbaren geflohen war, im Alter ein hohes Amt bei Hofe. Nun war er ein naher Freund des Pharao und der ganzen königlichen Familie und wusste, dass man ihn dereinst im heimatlichen Ägypten begraben würde, in einem prunkvollen Grabmal. Gleich neben den Pyramiden der Prinzen, Prinzessinnen und höchsten Würdenträger. Keinem anderen Höfling war im Alter solch ein Glück und Ansehen beschieden wie Sinuhet.
9: Die wundersame Heilung der Prinzessin Bentrisch. Zu Zeiten, die nur die Pyramiden und die Sphinx gesehen, bestieg den Thron beider Länder der berühmtesten unserer Herrscher. Der mächtige Pharao, Ramses der Große. Gleich zu Beginn seiner Herrschaft zog der Pharao an der Spitze seines Heeres und seiner Streitwagen nach Asien, um den Vordringen der feindlichen Hethiter Einhalt zu gebieten. Der junge, tapfere Herrscher führte sein Heer zu der befestigten Stadt Kadesh. Dort griff jedoch unerwartet der Hethiterkönig mit seinen Kriegern und seinen schnellen Streitwagen das ägyptische Heer aus dem Hinterhalt an. Wer von den Ägyptern den stürmischen Angriff der Hethiter überlebte, der suchte sein Heil in der Flucht. Pharao Ramses der Große hob verzweifelt die Augen zum Himmel auf, zum strahlenden Antlitz des allmächtigen Re. Und in diesem Augenblick sprach der Sonnengott zu ihm: »Du bist nicht allein, denn ich, dein Vater, bin mit dir, und mein Arm ist stärker als einige tausend Arme. Ich liebe und ehre die Tapferen und helfe den Mutigen.« Und die Zauberkraft des strahlenden Gottes Re gab dem Pharao übermenschliche Kraft und überirdischen Mut. Allein stellte er sich den Hethitern entgegen, kämpfte allein gegen tausend Streitwagen und mähte einen Gegner nach dem anderen nieder. Die Feinde fielen in Scharen und begannen entsetzt zu fliehen. »Das ist kein Mensch«, riefen sie von Grauen gepackt. »Solche Kraft ist keinem Menschen gegeben. Noch nie hat ein einziger Mann allein, ohne Fußvolk und ohne Wagenkämpfer, Hunderttausenden standgehalten.« Pharao Ramses kämpfte sich frei aus der Umzingelung der Feinde und eilte zum Meer. Dort stieß er auf eine Abteilung Soldaten. Schon wollte er sein Schwert ziehen und sich auf die Soldaten stürzen wie ein Löwe auf sein Opfer, als er bemerkte, dass es gar keine Hethiter waren, sondern Ägypter. Es war die Besatzung einer seiner Grenzfestungen. Er stellte sich an ihre Spitze, sammelte unterwegs seine fliehenden Truppen und kehrte aufs Schlachtfeld zurück. Diesmal waren die Gegner die Überraschten. Herzen und Arme der Hethiter erlahmten vor Schreck. Sie waren nicht in der Lage, auch nur einen Pfeil abzuschießen, auch nur eine Lanze zu schleudern. Der ägyptische Pharao schwang sein Schwert mit fürchterlicher Kraft und trieb die Hethiterkrieger vor sich her zum Fluss, wo viele von ihnen ertranken. Erst zu später Stunde endete die grausame Schlacht. Im Schutze der Nacht suchte der Hethiterkönig hinter den starken Mauern der Stadt Kadesh Zuflucht. Der Herrscher Ägyptens aber zog sich mit seiner geschwächten Armee von der Stadt zurück, denn er begriff, dass er selbst mit seiner eisernen Kraft die mächtigen Hethiter nicht würde besiegen können und dass es besser wäre, sich mit ihnen zu verbünden. Und so verbrüderten sich eines Tages die hethitischen Truppen mit den ägyptischen. Sie aßen und tranken zusammen, waren eines Sinnes und vergaßen, was zwischen ihnen gewesen. Und ihre Herrscher, Pharao Ramses und der Hethiterkönig, teilten die Weltherrschaft untereinander auf und schlossen ein Kampfbündnis. So wurde der Pharao Herr über viele Länder, Gebiete und große Städte. Und weil er von ihnen nichts wusste, beschloss er, sie alle zu durchreisen. Einmal hielt Pharao Ramses in einer großen und altertümlichen Stadt Hof. Von allen Enden und Ecken Mesopotamiens kamen Könige und Fürsten, sich vor ihm zu verneigen und ihm kostbare Geschenke, Gold, Edelsteine, Ebenholz und vieles andere mehr zu Füßen zu legen. Alle aber übertrumpfte mit seinem Geschenk der Fürst von Batan, der dem Pharao seine Tochter zuführte und also sprach: »Ein langes Leben und Gesundheit mögen dir beschieden sein, o Pharao und Herrscher der Welt. Ich bringe dir meine Tochter, den größten Schatz meines Fürstentums.« Ramses der Große schaute die Prinzessin an und sein Herz entflammte in heißer Liebe zu ihr. Eine lieblichere Jungfrau hatte er noch nie gesehen. Und so antwortete er auf der Stelle: »Fürst, ich nehme dein Geschenk an. Es ist das größte und kostbarste aller Geschenke, die ich je erhalten. Die Prinzessin soll fortan den Namen Nofru Re, Schönheit Res, tragen und mir als meine königliche Gemahlin anvertraut werden. Ihren Namen werde ich feierlich in ganz Ägypten verkünden lassen und in allen Ländern, die mir gehören. Schreiber, schreibt meine Worte auf, denn dies ist mein allerhöchster Wille.« Alles geschah nach des Pharao Befehl, und überall in dem riesigen Reich verehrte und liebte das Volk die Königin Nofru-Re. Nichts währt ewig, alles hat ein Ende. So auch Ramses lange Reise, und der ägyptische Herrscher hielt wieder in seinem Palast Einzug. Die Tage und Monate flossen ruhig dahin wie das Wasser im Nildelta, und nichts unterbrach ihren trägen Lauf. So war es kein Wunder, dass sich ganz Ägypten auf die großen Feiertage zu Ehren des allmächtigen Sonnengottes Re freute, und als sie endlich anbrachen, da bot sich allen ein prächtiges Schauspiel dar. Von Fackeln und Kerzen erleuchtete Boote kreuzten den Nil, und die Tempelpriester fuhren mit der heiligen Re-Barke, deren Goldintarsien weithin leuchteten von einem Tempel zum anderen. Pharao Ramses und Königin Nofru-Re saßen gerade in dem großen Re-Tempel, als der erste Berater und Schreiber des Pharao erschien, sich in den Staub warf und rief: »Ich wünsche dir Gesundheit und ein langes Leben, o Herr und Gebieter! Höre, ein Bote und Abgesandter des Fürsten von Batan ist gekommen mit Geschenken für deine hochedle Gemahlin Nofru-Re. Er möge vortreten und die Geschenke zu unseren Füßen niederlegen«, befahl der Pharao. Der Gesandte trat ein, warf sich vor dem mächtigen Herrscher in den Staub und küsste die Erde zu dessen Füßen. Dann ließ er die Geschenke hereintragen und sprach: »O Pharao, der du ewig leben mögest und bestimmen über Wohl und Wehe der Völker, ich bringe dir eine Botschaft von deinem ergebenen Diener, dem Fürsten von Batan, und diese Botschaft betrifft die jüngere Schwester deiner erhabenen Gemahlin, unserer edlen Königin Nofru-Re. Die Prinzessin ist schwer erkrankt, und niemand in unserem Land weiß, sie zu heilen. Deshalb bittet dich mein Herr, ihm deinen weisesten und gelehrtesten Zauberer zu schicken, denn nirgends auf der Welt gibt es größere Meister der Zauberkunst als in Ägypten.« Pharao Ramses ließ im großen Saal des Königspalastes alle ägyptischen Weisen, Schreiber und Zauberer versammeln und befahl ihnen: »Sucht aus euren Reihen den gelehrtesten und größten Zauberer aus. Ich will ihn nach Batan schicken, auf dass er die Prinzessin Bendrisch heilt, die jüngere Schwester meiner Gemahlin.« Die Weisen berieten sich und wählten des Pharao ersten Hofberater. Der brach auch unverzüglich mit den Gesandten des Fürsten auf ins mesopotamische Land. Nach langer und beschwerlicher Reise durch die schier endlose glühende Wüste stand der ägyptische Zauberer schließlich am Krankenlager der Prinzessin Bendrisch. Sogleich begann er alle möglichen Zauberformeln und Beschwörungen zu murmeln und hatte bald herausgefunden, dass die Prinzessin von einem bösen Dämon besessen war. Doch den Dämon aus dem Körper der Prinzessin auszutreiben, dazu reichten seine Zauberkünste nicht. Da sagte der weise Mann zu dem Fürsten: »Es steht nicht in Menschenmacht, einen so mächtigen Dämon auszutreiben. Aber ich gebe dir einen Rat, erhabener Fürst. Schicke noch einmal einen Boten nach Ägypten und bitte den Pharao, den mächtigen Mondgott Chonsu, um Hilfe anzuflehen. Nur er kann den Dämon vertreiben. Du selbst sollst mein Bote sein, weiser Ratgeber, und noch heute nach Ägypten aufbrechen«, entschied der Fürst. »Begleiten werden dich starke Schutztruppen und auch Träger, die die Geschenke für den allmächtigen Chonsu tragen sollen.« Der mächtige Pharao Ramses, der Große, hörte sich die Botschaft des Fürsten von Batan an und begab sich unverzüglich in den Tempel von Theben, in dem der Mondgott Chonsu wohnte. In dem verstecktesten, geheimsten Raum des Tempels, zu dem außer den Pharao und den Hohepriestern niemand Zutritt hatte, stand ein großes Standbild des allmächtigen Chonsu, und in diesem siedelte der Mondgott. Gleich neben der großen Statue stand eine kleinere, die zeigten die Priester zu den großen Chonsu-Festen dem Volk und trugen sie an der Spitze einer langen Prozession durch die Straßen von Theben bis zum Nil. Pharao Ramses stellte sich vor die große Statue des Gottes und bat: »Großer und allmächtiger Chonsu, ich bin mit einer Bitte zu dir gekommen. Rette die Prinzessin Bendrisch, die jüngere Schwester meiner königlichen Gemahlin. Lass deine Seele, dein mächtiges Ka, in die kleine Statue treten und mit ihr nach Mesopotamien reisen, um den bösen Dämon auszutreiben, der sich im Körper der armen Prinzessin Bendrisch niedergelassen hat.« Die große Statue nickte zweimal mit dem Kopf, und das bedeutete, dass der Mondgott einverstanden war. Und gleich darauf nickte auch die kleine Statue zweimal. Der Pharao hob sich vorsichtig auf und trug sie aus dem Tempel hinaus. Dort erwarteten ihn schon die Gesandten des Fürsten von Batan und an ihrer Spitze der erste ägyptische Ratgeber. Der Herrscher übergab ihnen die Statue und berichtete, was sich im Tempel zugetragen. Alle freuten sich und brachen unverzüglich auf, zurück nach Mesopotamien. Als sie nach langer Reise endlich im Fürstenpalast angelangt waren, da fiel der Fürst von Batan vor der Statue auf die Knie, schlug mit der Stirn auf dem Boden auf und rief: »Sei gepriesen, allmächtiger Chonsu! Sei gepriesen, o Gott, der du zu uns gekommen! Erweise uns deine Gnade und beschütze uns vor allem Bösen! Und erfülle das Versprechen, das du dem Pharao von Ägypten, Ramses dem Großen, gegeben!« Dann trugen die Gesandten die Statue des Mondgottes Chonsu in das Schlafzimmer der Prinzessin Bendrisch. In dem Augenblick flog der böse Dämon aus dem Leib der Prinzessin heraus und die Prinzessin war genesen. Der Dämon trat vor das Steinbild des allmächtigen Mondgottes, verneigte sich ehrfürchtig vor ihr und sprach: »Großer, allmächtiger Chonsu, du bringst uns allen Ruhe und Frieden. Batan ist jetzt dein Land. Das ganze Volk wird dich feiern und verehren. Auch ich verneige mich vor dir, denn ich bin dein Sklave. Und nun gestatte mir, dorthin zurückzukehren, woher ich gekommen. Die Prinzessin Bendrisch werde ich von nun an in Ruhe lassen.« Dem Fürst und dem ganzen Hof wollten die Herzen vor Angst stillstehen, als sie den Dämon sprechen hörten. Doch dann ertönte hell und klar die Stimme des Mondgottes Chonsu: »Meine Heimat ist in Ägypten, in der heiligen Stadt Theben, und dorthin werde ich auch augenblicklich zurückkehren.« Bei diesen Worten nahm Chonsus Ka die Gestalt eines goldenen Falken an, flog noch schneller als die Sonnenstrahlen über Berge und Wüste und kehrte in den Tempel zu Theben zurück. Der Fürst, der erste Ratgeber des Pharao und alle Höflinge und Diener hatten angesichts dieses Wunders kaum zu atmen gewagt und waren vor Staunen wie versteinert. Der erste, der wieder der Sprache mächtig war, war der Fürst von Batan, und der befahl sogleich dem ersten ägyptischen Ratgeber: »Nimm die Statue des Gottes und bring sie so schnell du kannst nach Ägypten zurück. Dem Pharao richte aus, dass der allmächtige Chonsu mit seiner göttlichen Kraft den bösen Dämon aus dem Leib der Prinzessin vertrieben hat und in Gestalt eines goldenen Falken nach Theben zurückgekehrt ist.« Dann ließ der Fürst zwei große Wagen vorfahren und sie bis zum Rand mit kostbaren Geschenken für den Mondgott beladen. Diese Wagen begleiteten den Ratgeber des Pharao nach Ägypten. Pharao Ramses der Große empfing zusammen mit seiner königlichen Gemahlin und allen Würdenträgern und Weisen Ägyptens persönlich die Statue des Mondgottes Chonsu und brachte sie mitsamt den Geschenken in den Tempel zu Theben zurück. Und der große Mondgott Chonsu schaute lächelnd auf den mächtigen Pharao und seine Königin Nofru-Re hinab und schenkte ihnen Gesundheit und Glück ihr Leben lang.
10: Der Märchenzug rollte heute durch Ägypten und damit sind wir am Ende der Sendung. Ich wünsche euch eine schöne Zeit. Tschüss, bis zum nächsten Mal, sagt Richard.

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4: Sonntag. Die meisten Freibäder im Landkreis haben geöffnet, so auch das Saalfelder Freibad. Dort erwartet Sie ab 9 Uhr Badespaß für die ganze Familie. Oder Sie besuchen eine Ausstellung, zum Beispiel wird in der Kunstsammlung Jena von 10 bis 17 Uhr Malerei von Soha Freeman gezeigt. Sie gleicht einer zeitgenössischen Bestandsaufnahme weiblicher Lebenswelt, angereichert mit Zitaten der Kunstgeschichte, Popkultur, Serien und Hollywood-Filmen. Im Saalfelder Stadtmuseum kann man sich die Sonderausstellung Cork Art bei Gabriel Wiese ansehen. Wann? Zu den bekannten Öffnungszeiten. Des Weiteren findet der Bürgeler Töpfermarkt statt, sowie ein ganztägiges Cosplay-Anime-Treffen auf der Leuchtenburg. Auch die Falkner der Burg Greifenstein in Bad Blankenburg bieten ab 14 Uhr wieder eine Flugshow an, bei der man die Könige der Lüfte hautnah erleben kann. Oder Sie entscheiden sich für Fete de la Musique, einem Straßenmusikfest in der Fußgängerzone vor der Kulturstube Breite Straße in Pößneck. Außerdem findet ab 10 Uhr in den Saalfelder Feengrotten ein großes Familienfeenfest statt. Nun liegt es wieder einmal an Ihnen, sich zu entscheiden. Ein schönes Wochenende wünscht Ihnen auf jeden Fall wieder Karin Berger, Radio SRB.

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1: Einmal im Jahr wird die Bühne zur Begegnungsstätte der Generation. Bei der Zukunftsmusik der Thüringer Symphoniker Saalfeld-Rudolstadt treffen junge musikalische Talente auf erfahrene Orchestermusiker. Was als besonderes Projekt zur Förderung des musikalischen Nachwuchses begann, ist nun schon seit 25 Jahren zu einer festen Tradition in der Region geworden. Musikschüler aus den Kreisen Saalfeld-Rudolstadt und Saale-Orler bekommen dabei die seltene Gelegenheit, gemeinsam mit einem professionellen Orchester zu proben und schließlich vor großem Publikum aufzutreten. Für viele von ihnen ist es das erste Mal, ein Solostück mit Orchesterbegleitung zu spielen. Und auch in diesem Jahr stehen wieder zahlreiche junge Solisten im Mittelpunkt des Konzerts und zeigen, was in ihnen steckt. Wochen- und monatelange Proben liegen hinter ihnen, bevor sie bei der Generalprobe und den anschließenden Aufführungen im Saalfelder Meininger Hof und im Schützenhaus in Pößneck ihr Können unter Beweis stellen. Am 4. Juni war im Meininger Hof die Generalprobe und ich durfte dabei sein und den jungen Solisten ein paar Fragen stellen.

0: Hallo, ich bin Ria und ich bin 9 Jahre alt.
1: Was spielst du?
0: Klavier.
1: Seit wann spielst du das?
0: Seit 3 Jahren.
1: Und wie ist es für dich, mit einem professionellen Orchester zusammen zu spielen?
0: Ich finde das schön, weil ich habe das noch nie gemacht und ja.
1: Also bist du beim ersten Mal bei der Zukunftsmusik?
0: Ja, bin ich.
1: Was war bisher vielleicht der schönste Moment bei deinen Proben?
0: Der Aha-Moment, dass ich das dann erst gecheckt habe, so manchmal.
1: Was meinst du genau?
0: Na, zum Beispiel bei den Schnellen, dass ich dann das und das und das nicht so, so als würde ich mit so einem Besen darüber fegen. Das war auch gut.
1: Und bist du schon aufgeregt?
0: Ja, schon ein bisschen.
2: Hallo, ich bin Maxim Bondarenko. Ich bin 18 Jahre alt und spiele seit fast 10 Jahren Klavier.
1: Und wie ist es denn für dich, mit einem professionellen Orchester auf der Bühne zu stehen?
2: Das ist natürlich eine sehr gute Erfahrung für mich. Da kann ich so berühmte Stücke mit gesamten Orchester zu spielen, das ist natürlich ja unglaublich für mich.
1: Und machst du das erste Mal bei Zukunftsmusik mit?
2: Ja, zum ersten Mal.
1: Wie lange hast du dich denn auf deine Stücke vorbereitet?
2: Ich würde sagen, schon fast ein Jahr.
1: Was war bisher so der schönste Moment bei den Proben?
2: Ich würde sagen, die Schönheit dieser Musik mit Orchester zu erleben.
1: Und bist du schon aufgeregt?
2: Ja, schon.
3: Ja, ich bin Johannes Reifenberg, 17 Jahre alt und ich spiele Saxophon schon seit mindestens 10 Jahren. Und ich habe ja eigentlich hier vorzuspielen, um einfach Leuten, die hier an Musik begeistert sind, auch ein bisschen Kultur zu teilen, um mich auch auf meinen Mittelstufenabschluss vorzubereiten.
1: Bist du das erste Mal hier bei der Zukunftsmusik?
3: Ich habe vorher schon im Orchester mitgespielt, aber Soloauftritt ist mein erstes Mal, ja.
1: Wie ist es denn für dich, mit so einem professionellen Orchester zusammenzuspielen?
3: Es ist auf jeden Fall ein riesiges Glück, dass man halt viele Profis hat, die einen unterstützen und auch begleiten auf diesem Weg. Und ich denke, es ist ganz schön, dass man eine Unterstützung hat und auch Freunde vielleicht.
1: Wie lange hast du dich denn vorbereitet auf deine Sachen, die du spielst?
3: Auf jeden Fall, ja, schon fast ein halbes Jahr eigentlich. Der Organisation und sowas ist auch wichtig, dass man früh anfängt, wenn man gut vorbereitet ist.
1: Und bist du schon aufgeregt?
3: Schon ein bisschen, ja, aber ich habe schon ein paar Vorspiele gehabt, also es ist nicht mehr so schlimm.
4: Generalmusikdirektor Oliver Weder gab mir zudem ein Fazit der diesjährigen Zukunftsmusik. Wie fällt denn Ihr persönliches Fazit der diesjährigen Zukunftsmusikkonzerte aus?
5: Ja, wir machen das seit 25 Jahren und ich bin doch sehr erstaunt, dass sich immer wieder neue Generationen an Jugendlichen und Erwachsenen, Amateuren finden, die mit uns dieses Abenteuer eines gemeinsamen Orchesterkonzertes bestehen wollen. Und ja, das motiviert uns alle und es gab ein tolles Publikum. Wir hatten in Pößneck über 400 Besucher und in Saalfeld 300. Also das Projekt lebt, obwohl es schon so lange läuft.
4: Was für Stücke würden denn überhaupt gespielt?
5: Naja, im ersten Teil des Konzertes begleiten wir ja jugendliche Solisten mit jeweils kleinen Solokonzerten oder einzelnen Sätzen daraus. Und da bestimmen die Musikschullehrer der 4 beteiligten Musikschulen, was wir spielen. Und das geht dann natürlich nach dem Könnensstand ihrer Zöglinge. Da haben wir ja von ganz jungen Mitstreitern, so im Alter von 12, 13 Jahren, bis zu Abiturienten alles dabei. Und das ist ein bunter Mix aus Instrumenten und Stilistiken. Und da mischen wir uns auch nicht so sehr rein. Wir hatten ein Grieg-Klavierkonzert, wir hatten Werke für Flöte, wir hatten aber auch Anfängerkonzerte für Klavier und das ist ein bunter Mix, der dem Publikum sehr gut gefällt. In der zweiten Hälfte des Konzertes, da tritt ja dann das große Orchester auf, zusammen mit dem Schulchor des Gymnasiums Ruderstadt, dem Fridericianum, und da machen wir einen Mix aus leichter Klassik, das sind meist etwas einfacher arrangierte Werke des bekannten Repertoires, Schwanensee oder die Egmont-Ouvertüre von Beethoven. Und dann im zweiten Teil aber auch Popularmusik, Filmmusik, Jazz, Ringklassiker, die für alle gut spielbar sind und unserem Publikum auch Spaß machen.
4: Wie haben sich denn die jungen Musiker im Laufe der Proben entwickelt?
5: Ja, das ist immer erstaunlich. Wir machen abwechselnd immer eine große gemeinsame Probe unter meiner Leitung. Und dann kommen die sogenannten Registerproben, wo einzelne Musiker unseres Orchesters eine Gruppe unterrichten. Also dann treffen sich da nur die Klarinetten Klarinetten oder nur die ersten Violinen. Und da wird dann etwas, sagen wir mal, tiefer gegraben. Da werden dann die Stücke auch mal langsam gespielt. Da gibt es dann spieltechnische Tipps von den Profis. Da haben wir mehr Geduld und da wird wirklich was gelernt. Und nach diesen Einzelregisterproben, die einfach vielleicht den pädagogisch höchsten Wert haben, da sieht man dann auch einen deutlichen Leistungsfortschritt. Das heißt, nur die großen Orchesterproben allein wären wahrscheinlich nicht ausreichend, damit wir am Ende eine schöne Qualität im Konzert anbieten können.
4: Meine letzte Frage wäre, wenn Sie zurückblicken, würden Sie beim nächsten Mal irgendwas anderes gestalten?
5: Generell kann man sagen, dass wir vielleicht die Auswahl der Werke doch noch ein bisschen einfacher machen müssen, damit auch kleinere Mitspieler da mithalten können. Andererseits, wenn es zu simpel wird, dann haben die Fortgeschrittenen auf den Instrumenten verlieren das Interesse. Also die müssen auch herausgefordert sein. Und da müssen wir so einen Mix finden aus Stücken, die wirklich für alle spielbar sind und ein paar Herausforderungen, die dann für die fortgeschrittenen Schüler immer noch interessant sind. Und das suche ich gemeinsam mit den Musikschullehrern der Musikschulen raus und jedes Mal so ein Abwägungsprogramm. Wir machen nie alles gleich. Aber dem Konzept wollen wir doch treu bleiben.
4: Das war Jannis Xenos bei der Zukunftsmusik, Radio SRB.

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1: Wer im Landkreis Saalfeld-Rudolstadt zum Hausarzt geht, für den wird es teurer, sagt Jens Löbel von der Gewerkschaft Nahrung Genuss Gaststätten. Der Geschäftsführer der NGG Thüringen kritisiert das geplante Sparpaket im Gesundheitsbereich, das die Bundesregierung stark zu Lasten der Versicherten verordnen wolle. Für Medikamente sollen Versicherte künftig bis zu 15 Euro dazu zahlen, mindestens aber 7,50 Euro. Das läppert sich und drückt auf die Haushaltskasse, neben hohen Ausgaben für Sprit, Lebensmittel, Miete und Co. Heute dagegen liege die Zuzahlung bei 5 Euro und sei bei 10 Euro gedeckelt. Um Arzneimittel günstiger zu machen, spricht sich die NGG Thüringen für eine reduzierte Mehrwertsteuer bei Medikamenten aus. Ob Tabletten, Tropfen, Salben, Zäpfchen oder Infusionen, 7% statt 19% für das, was in den Apotheken im Landkreis Saalfeld-Rudolstadt an Arzneimitteln über den Ladentisch geht. Das hätte einen enormen Effekt fürs Portemonnaie der Menschen, sagt Löbel. Wenn Medikamente geringer besteuert würden, könnte dies vor allem auch die gesetzlichen Krankenkassen entlasten. Die geplanten Zuzahlungen könnten dann wieder nach unten rutschen, so der NGG-Geschäftsführer. Heftige Kritik kommt von der Gewerkschaft an der Teilkrankschreibung, die die Bundesregierung ebenfalls plant. Wer länger krank ist, schleicht oder besser wohl schleppt sich dann in Etappen zurück zur Arbeit. Und das ärztlich verordnet. Homeoffice und eine Flexibilisierung der Arbeitszeiten sollen das möglich machen, wenn es nach dem Willen der Bundesregierung geht. Das sind aber blanke Schreibtischplanungen, ärgert sich Löbel. Der NGG-Geschäftsführer verweist auf die Praxis. Nehmen wir einen Bäcker oder eine Köchin im Kreis Saalfeld-Rudolstadt. Auch die sollen künftig zu 25%, 50% oder 75% arbeitsfähig sein können, wenn sie eigentlich krank sind. Sie gehen dann also zur Arbeit. Aber in einer Backstube gäbe es genauso wie in einer Restaurantküche zu jeder Minute Zeitdruck und Stress. Denn die Brote müssten morgens um 2 in den Ofen und die Gerichte abends um 20 Uhr auf den Teller. Die Arbeit muss einfach gemacht werden. Sie nimmt keine Rücksicht auf halb- oder dreiviertelkranke. Das unterscheidet die Arbeit in Bäckereien und der Gastronomie vom Schreibtischjob im Rathaus. Unterm Strich sei die Gesundheitsreform in Sachen Teilkrankschreibung nichts anderes als eine Verschärfung der Krankschreibung. Zwar müssten Arbeitnehmer und Arbeitgeber zustimmen, aber gerade das ist heikel. Die Gefahr, dass die Arbeitgeber Beschäftigte, die schwer und damit länger krank sind, dazu auffordern werden, an den Arbeitsplatz zurückzukehren, ist groß. Das kann mit sanftem Druck, aber auch schroff mit einer knallharten Ansage passieren, befürchtet Löbel. Beides sei jedoch wenig hilfreich, wenn es darum gehe, gesund zu werden. An die Adresse der CDU- und SPD-Bundestagsabgeordneten aus dem Landkreis Saalfeld-Rudolstadt und der Region gerichtet, appelliert der Geschäftsführer, alles daran zu setzen, die Gesundheitsreform in puncto Zuzahlung und Medikamentenmehrwertsteuer zu ändern, sowie von der Teilkrankschreibung die Finger zu lassen. Das war eine Pressemitteilung der NGG, der Gewerkschaft Nahrung, Genuss und Gaststätten Thüringens. Am Mikrofon für Sie Karin Berger, Radio SRB.

0: Ein anderes Wort für Glück mit 6 Buchstaben, Dackel.
1: Und diesem besagten Glück wurde der heutige Tag gewidmet. Denn die flachen Vierbeiner mit meist frechem Namen, ich denke da an sowas wie Jochen, Arne, Rudi, Ferdinand oder Räuberchen, vielleicht etwas zu spezifisch, aber die feiern heute den Internationalen Tag des Dackels. Also habe ich mir jemanden gesucht, der sich so richtig mit Dackeln auskennt.
0: Wow, wow und herzliche Grüße aus der Weltkulturerbestadt Regensburg vom Dackelmuseum. Mein Name ist Sepp Kübelbeck und ich bin einer der Inhaber des Dackelmuseums hier in Regensburg.
1: Warum gibt es überhaupt ein Dackelmuseum und dann auch noch in Regensburg?
0: Die Welt braucht ein Dackelmuseum. Es ist das einzigste auf der ganzen Welt und auf das sind wir ganz besonders stolz. Warum gerade in Regensburg? Welterbestadt, Dackelhund von Welt und natürlich der Inbegriff für Bayern. Es wäre nicht schön, den Dackel in ein anderes Land zu geben als die Herkunft hier in Bayern. Der Dackel gehört zu Bayern wie die Weißwurst, das bayerische Bier und die Breze und darum ist der Standort Regensburg für uns optimal.
1: Wie lange gibt es das Museum schon?
0: Das Dackelmuseum gibt es mittlerweile seit 8 Jahren. Es waren bereits Besucher aus 153 Nationen aus der ganzen Welt hier, um dieses einzigartige Museum zu sehen.
1: Haben Sie das Dackelmuseum auch sozusagen mitgegründet?
0: Ja, ich bin eigentlich der Initiator des Ganzen. Ich habe seit meiner Kindheit mit den Dackeln zu tun. Und dann kam 2017 die Idee, warum nicht ein Dackelmuseum gründen? Und aus der Idee entstand ein Welterfolg, ein ganz besonderes Lebenswerk. Wir gehören mittlerweile zu den 13 außergewöhnlichsten Museen der Erde.
1: Was kann man sich denn im Dackelmuseum anschauen?
0: Im Moment sind im Dackelmuseum über 5000 Exponate ausgestellt aus allen Kulturbereichen. Der Dackel im Adel, der Dackel in der Jagd, der Dackel und das bayerische Bier, Olympiawaldi 72, natürlich auch Hausmeister Krause, Pablo Picasso, der Hotdog und vieles mehr. Insgesamt verfügt und haben wir mittlerweile über 31.000 Exponate und somit auch die größte Dackelsammlung, die es überhaupt gibt.
1: Woher kommen diese ganzen Exponate?
0: Wir sammeln nicht direkt selbst, sondern wir bekommen Sammlungen. Meistens sind es ältere Leute, die gesammelt haben und wo die Nachkommen es nicht möchten. Und dann heißt es sofort, ja, wenn, dann kann das nur ins Dackelmuseum kommen. Wir haben gerade eine Anfrage von einer Dame aus Neapel in Italien, die ein ganzes Haus voller Gemälde und Skulpturen hat und möchte das auch dem Dackelmuseum übergeben. Es kommen Nachlässe aus Ohio in Amerika, aus Österreich, also von überall her eben für das Dackelmuseum.
1: Wir haben jetzt schon gehabt, dass der Dackel eben in sehr vielen Bereichen, vor allem in Bayern, vertreten ist. Aber was würden Sie sagen, was macht den Dackel an sich einfach so besonders?
0: Der Dackel, sein Stursinn, seine Treue, sein legendärer Blick, der unwiderstehliche Dackelblick, seine Anhänglichkeit, aber auch sein Mut und sein Stursinn prägen diese Rasse. Und es gibt kaum einen anderen Hund, der so eine hohe Beliebtheit weltweit hat wie der Dackel. Er ist auf allen europäischen und auch weltweiten Metropolen beheimatet mittlerweile. Und das ehrt und freut uns natürlich. Und es ist ein Stück Kulturgut geworden.
1: Als Dackelexperte können Sie mir ja vielleicht auch sagen, warum genau am 21. Juni, wo auch die Sommersonnenwende ist, der Tag des Dackels gefeiert wird.
0: Ja, wie schon die Sommersonnenwende sagt, der längste Tag und die kürzeste Nacht. Ursprünglich stammt das Ganze aus Australien, also der World Dachshund Day wurde 2019 ins Leben gerufen und das ist eigentlich eine Hommage an den Dackel, ein kurioser Feiertag, den eben die ganze Welt feiert, natürlich auch wir. Und das passt ja gut zum Dackel, der längste Tag, also der lange Dackel, die kürzeste Nacht, vielleicht mit der kurzen Schnauze auch hat was zu tun, aber das ist eben genau der Tag, der jedes Jahr eben am 21. Juni gefeiert wird.
1: Ich habe auch gelesen, dass Sie eine Dackelparade veranstalten. Was ist eine Dackelparade?
0: Wir hatten vor 2 Jahren die Dackelparade. Da waren 1175 Dackel aus der ganzen Welt hier in Regensburg, zogen durch die altehrwürdigen Gassen der Stadt. Es waren eben 1175 Dackel hier und über 30.000 Besucher, um dieses Spektakel zu sehen.
1: Dieses Spektakel will ich mir unbedingt auch mal anschauen. Vielleicht werde ich ja abgesehen davon auch mal Dackelsammlerin. Oder vielleicht bin ich es auch schon. Jetzt bin ich jedenfalls Henriette Lichtenheld und ich war im Gespräch mit Seppi Kürbeck vom Dackelmuseum in Regensburg. Radio SRB.

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1: Am Sonntag, dem 7. Juni, war bei uns im Landkreis Saalfeld-Rudolstadt Landratswahl. Aber wie läuft es im Wahllokal ab, wenn man mittendrin ist, als Wahlhelferin oder als Wahlhelfer? Das habe ich am Beispiel des Wahlbezirks Sitzendorf dokumentiert. Vorab, ich habe nur aufgenommen, wenn keine Wählenden im Wahlraum waren. Los geht's. So, 7.30 Uhr bin ich im Wahllokal angekommen. Es ist jetzt 8 Minuten vor 8 und wir haben jetzt die letzten Vorbereitungen getroffen. Der Wahlvorsteher Martin Friedrich erklärt jetzt nochmal, was wir jetzt alles noch machen mussten, bevor es jetzt gleich losgeht.
2: Genau, also wir haben uns hier getroffen, haben erstmal draußen geschaut und haben alle Wahlplakate entfernt, die in unmittelbarer Nähe des Wahllokals sind. Wir haben den Wahlvorstand, der bei uns aus 7 Leuten besteht, vereidigt, also verpflichtet heißt das ganz genau. Und jetzt haben wir noch alle Dokumente aufgehängt für das Wahllokal, was öffentlich ausgehangen werden muss, ein Musterstimmzettel. Die Wahllisten, Wählerlisten haben wir hier aufgebaut. Wir haben die Briefwahlunterlagen auch hier im Wahllokal. Und wenn jetzt gleich der erste Wähler kommt, dann werden wir die Urne versiegeln.
1: So, der erste Wählende war jetzt da und wir haben jetzt, also sie hat sich davon überzeugt, dass die Wahlurne leer ist und die wurde jetzt versiegelt.
2: Also unser Wahlvorstand besteht aus dem Wahlvorsteher, das bin ich Kraft Amtes als Bürgermeister. Dann haben wir einen Stellvertreter und einen Schriftführer und einen stellvertretenden Schriftführer. Diese Personen müssen auch immer anwesend sein im Wahllokal, also immer mindestens 3 Personen, wobei der Wahlvorsteher oder Stellvertreter und der Schriftführer oder Stellvertreter anwesend sein müssen. Und dann haben wir noch 3 Beisitzer.
1: Und ich bin einer von Ihnen und wir müssen natürlich auch wählen gehen und das machen wir zwischendrin, wenn mal nicht so viel los ist. So, also es ist jetzt 12:04 und 1 ist ja Halbzeit, weil unser Wahllokal von 8 bis 18 Uhr auf hat. Wir kochen jetzt unser Mittagessen sozusagen und essen dann auch erstmal was. Ja, der Ablauf ist eigentlich immer gleich. Die Leute kommen, zeigen ihre Wahlbenachrichtigung. Wenn sie die nicht dabei haben, ist auch nicht schlimm, dann halt der Ausweis und wir geben die Nummer durch. Der Name wird abgehakt, auch von den Schriftführern. Und dann wird nochmal abgehakt, wenn die aus der Kabine kommen. Ja, also wir sind insgesamt 628 Wahlberechtigte und bis jetzt waren, als wir zuletzt geguckt haben, 149 oder so da. Und dann noch die Briefwahl, da sind wir so auf 40% gekommen bis jetzt. Mal schauen, wie sich es noch entwickelt. Aber jetzt zur Mittagszeit bleibt es erstmal recht ruhig. Zur Mittagszeit nach dem Essen ist es jetzt noch viel ruhiger geworden. Wir haben jetzt so ein bisschen nicht ausgetauscht, sondern einige sind jetzt einfach für 1-2 Stunden mal kurz weg, kurz ausruhen und ja, zwischendurch werden immer mal die Stimmen abgeglichen, also von den Schriftführern bzw. diese Listen, wo abgehakt wird, wer da ist und nochmal nachgezählt, dass auch alles stimmt. Ja, und das machen wir gerade. Also der lange Nachmittag ist jetzt bald rum. Es ist kurz vor 5. Ich glaube, es ist sogar 5. Der Zug ist gerade durchgefahren. Jetzt ist noch eine Stunde Zeit und es hat sich ganz schön gezogen, der Nachmittag, weil die Leute immer nur so kleckerweise gekommen sind. Aber Martin, wie war das ist jetzt im Vergleich zu sonst?
2: Ja, wir sind jetzt kurz vor Schluss bei 60% Wahlbeteiligung, also inklusive der Briefwähler. Na, das zieht sich schon hin. Also wenn man 9 Stunden jetzt hier im Wahllokal ist, oder wir haben uns 9,5 Stunden, das schlaucht dann schon. Gerade wenn es immer nur so kleckerweise kommt, hat man nicht so viel zu tun und da wird man dann doch schon etwas müde.
1: Und ich habe jetzt gehört, dass wir jetzt bald schon mal die Briefwahlumschläge angucken, oder?
2: Genau, die Briefwahlumschläge dürfen wir im Vorfeld jetzt öffnen, allerdings nicht die Stimmen an sich angucken, sondern wir prüfen jetzt nur, ob da auch der Wahlschein ordentlich ausgefüllt ist und dann werfen wir die eigentlichen Umschläge, wo die Wahlzettel drin sind, in die Wahlurne.
1: Gesagt, getan.
3: Hallo, ich bin der Udo Marquardt, ich bin hier Ortsbandmeister oder Gemeindebandmeister, wie es jetzt heißt, und bin Mitglied des Gemeinderates und habe heute meinen Sonntag hier im Wahlbüro mit verbracht. Und ich muss schon sagen, so wie der Martin das festgestellt hat, die letzten 2-3 Stunden, es zieht sich dann schon ganz schön, wenn eigentlich die Wähleranzahl dann deutlich zurückgeht. Aber ich denke mal, in Summe, wir haben eine gute Wahlbeteiligung gehabt. Und ab 18 Uhr geht es dann ans Auszählen. Und ich denke doch, aufgrund der übersichtlichen Anzahl der Kandidaten sollte sich das nicht so lange hinziehen.
1: Es herrscht jetzt schon Aufbruchsstimmung und es sind noch 5 Minuten.
4: Es ist 18 Uhr.
1: Dann haben wir kurz das Wahllokal umgebaut, also so eine Barriere, dass die Leute sehen, dass es man jetzt nicht mehr wählen kann und dass es ein bisschen abgesperrt ist, aber die trotzdem reinkommen können und zuschauen können. Und dann haben wir das Wahllokal wieder aufgemacht und die Wahlurne geöffnet. Wir hatten aber bei unserer Auszählung keine Zuschauer. Dann ging es ans Auszählen. Wir haben das in so unterschiedlichen Teams gemacht. Erst haben 4 die Zettel aus der Urne geordnet und 3 haben die Briefwahlumschläge geöffnet, die Zettel rausgeholt und erstmal alles auf einen Stapel. Und dann haben die anderen das weiter geordnet in Ungültige und danach den Kandidaten. Es war aber bei uns nur einer ungültig und das mit den Kandidaten ging ja dann auch recht schnell. Als das fertig war, wurde dann gezählt und in 10er-Packs geteilt und dann nochmals von unterschiedlichen Personen kontrolliert und dann wurden Kreuze gesetzt. Also einer hat diktiert, wie viele es waren und der andere hat dann immer die entsprechende Anzahl an Kreuzen gesetzt. Wir haben das immer so in 10er-Schritten gemacht, weil ich ja schon gesagt habe, wir hatten auch 10er-Packs.
5: Nochmal 10.
1: Natürlich haben wir dann immer noch nachgerechnet, ob jetzt alles passt und wir auch nichts übersehen haben.
5: Das, was in der Urne jetzt drin lag. Ja? Das muss stimmen.
1: Ja, also die letzten Formulare werden jetzt ausgefüllt. Ich glaube, die Niederschrift noch und da müssen wir dann noch alle unterschreiben. Dann das Paket ist gepackt mit unseren Ergebnissen. Und ja, also die Leute haben uns wirklich alle immer noch einen schönen Sonntag gewünscht. Ob wir den jetzt noch haben? Naja, die Sonne scheint. Nach allen Ergebnissen im Landkreis stellte sich heraus, dass es ja jetzt eine Stichwahl geben wird, denn kein Kandidat hatte die absolute Mehrheit, die benötigt wird, also über 50%. Und wer im ersten Wahlgang Briefwahl gemacht hat, muss dies auch im zweiten Wahlgang am 21.06. machen. Wer aber vorher Urnenwahl gemacht hat, kann jetzt auch eine Briefwahl machen. Bitte informieren Sie sich. Ich bin Henriette Lichtenheld und Sie hören Radio SRB.

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1: In einer Pressemitteilung von Thüringenforst, der Anstalt öffentlichen Rechts, heißt es: Die Landesforstanstalt warnt angesichts der Hitzewelle zum Wochenende vor einer hohen Waldbrandgefahr. In großen Teilen Ostthüringens sowie in Südthüringen gilt mit der tagesaktuellen Waldbrandgefahrenstufe 4 die zweithöchste Gefährdungsstufe. Am Wochenende dürfte sich bei ausbleibenden Niederschlägen die Gefährdung weiter erhöhen. Dies erfordert größte Vorsicht bei Waldbesuchen. Zum Beispiel, unbedingt ist das ganzjährige Rauchverbot im Wald zu beachten. Weiterhin, offenes Feuer ist untersagt und damit auch der Betrieb eines mobilen Einmalgrills. Die Zufahrtswege in die Wälder sind freizuhalten, um im Fall des Falles Feuerwehr- und Rettungsfahrzeuge bei der Fahrt zum Brandherd nicht zu behindern. Wer einen Waldbrand sichtet, bitte umgehend die Notrufnummer 112 wählen. Das war eine Mitteilung von Dr. Horst Sprossmann, Leiter der Stabsstelle Kommunikation und Medien. Am Mikrofon für Sie, Karin Berger, Radio SRB.

Hallo und herzlich willkommen zu Jazz Time von und mit Alexander Blume aus Eisenach auf Wartburg Radio 96,5, im Radio RFM in Eschwege, im Radio Enno Nordhausen und im SRB in Saalfeld.

Here Comes Sunny Man, eine Aufnahme des Tuba Jazzman Howard Johnson, und zwar von seiner CD Gravity, Schwerkraft. Und auf dieser CD, von der wir nachher mehr hören, ist sozusagen eine ganze Tuba-Mannschaft versammelt, die sowohl solistisch als auch im Team mit hervorragenden Jazzmusikern Musik machen. Jetzt gehen wir erstmal wieder ein paar Jahrzehnte zurück zum Anfang des Jazz, und da gab es die New Orleans Rhythm Kings. Die New Orleans Rhythm Kings, eine Band, die mit typischer Besetzung spielte: Kornett, Posaune, Klarinette und dann auch noch Saxophone. Jelly Roll Morton saß am Piano, Ben Pollack an den Drums und Chick Martin spielte die Tuba. Natürlich gibt es auch noch andere Aufnahmen von den New Orleans Rhythm Kings, nicht nur die aus dem Jahre 1923. Nicht immer ist die Tuba dabei, aber es ist ein ganz typischer New Orleans Jazz Sound. Und dann wünsche ich mal viel Spaß mit Clarinet, Marmalade und Mr. Jelly Lord.

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Ihr hört Jazz Time von und mit Alexander Blumer aus Eisenach auf Wartburg Radio 96,5, im Radio RFM in Eschwege, im Radio NU Nordhausen und im SRB in Saalfeld. Im ersten Teil der Sendung mit Aufnahmen der New Orleans Rhythm Kings aus dem Jahre 1923, damit wir mal einen kleinen Rückblick haben oder eine kleine Vorstellung auch haben, wie lange schon die Tuba im Jazz eine Rolle spielt. Jahrzehnte ist sie dann etwas untergetaucht. Gerade in der Swing-Ära wurde sie durch den Bass, Kontrabass dann ersetzt. Und im moderneren Jazz kam sie so wieder dazu. Deshalb hören wir im zweiten Teil der Sendung mal geballte Tuba-Schwerkraft unter der Leitung des Tuba-Spielers Howard Johnson. Ein Hinweis in eigener Sache. Am 7. August spiele ich in Neuenhof im neuen Dorfgemeinschaftshaus Kielforsblick zusammen mit Maximilian, meinem Sohn am Drums, mit Sinarin Bass und Sophia Heider an der Violine ein Jazzkonzert. Das Konzert heißt Wir lassen den Jazz im Dorf, diesmal nicht die Kirche, sondern den Jazz. Beginn ist 19.30 Uhr. Und das Ganze wird so gute 2 Stunden dauern. Kartenvorverkauf gibt es bei mir in der Musikschule oder auch im Internet auf eventfrog.de oder man kann auch die Veranstaltung bei Kulturkarree suchen und wird dann weitergeleitet zum Kartenvorverkauf am 7. August in Neuenhof bei Eisenach. 19.30 Uhr ist Beginn. Einen Tag später sind wir dann in Magdeburg im Moritzhof, da geht man dann auch auf die Seite des Moritzhof. In Magdeburg sind 2 Sängerinnen noch mit dabei, Paulino und Helena Albrecht. Das Programm wird so ähnlich sein wie das in Neuenhof, natürlich, weil wir mehr sind, auch noch etwas ausgeschmückter und noch andere Songs sind dann zu hören. Jetzt geht's weiter mit Howard Johnson. Ich sag mal so an, welche Tuba-Spieler da noch dabei sind. Zum Beispiel Dave Bergeron ist dabei, Tom Malone, die Frau Nedra Johnson, Bob Stewart, Earl McIntyre, Joe Daly und Karl Kleinstäuber, nicht zu vergessen Markus Rojas. Viel Spaß mit geballter Tuba-Kraft und die vorhin bereits erwähnten hervorragenden Jazzmusiker kommen auch kräftig zu Gehör.

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0: Das war Jazz Time von und mit Alexander Blume aus Eisenach auf Wartburg Radio 96,5, im Radio RFM in Eschwege, im Radio Enno Nordhausen und im SRB Saalfeld. Ich wünsche allen Hörerinnen und Hörern eine gute, swingend bluesige Zeit. Bis zum Wiederhören.
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4: Sonntag. Die meisten Freibäder im Landkreis haben geöffnet. So auch das Saalfelder Freibad. Dort erwartet Sie ab 9 Uhr Badespaß für die ganze Familie. Oder Sie besuchen eine Ausstellung. Zum Beispiel wird in der Kunstsammlung Jena von 10 bis 17 Uhr Malerei von Soha Freeman gezeigt. Sie gleicht einer zeitgenössischen Bestandsaufnahme weiblicher Lebenswelt. Angereichert mit Zitaten der Kunstgeschichte, Popkultur, Serien und Hollywood-Filmen. Im Saalfelder Stadtmuseum kann man sich die Sonderausstellung Quark Art bei Gabriel Wiese ansehen. Wann? Zu den bekannten Öffnungszeiten. Des Weiteren findet der Bürgeler Töpfermarkt statt, sowie ein ganztägiges Cosplay-Anime-Treffen auf der Leuchtenburg. Auch die Falkner der Burg Greifenstein in Bad Blankenburg bieten ab 14 Uhr wieder eine Flugshow an, bei der man die Könige der Lüfte hautnah erleben kann. Oder Sie entscheiden sich für Fete de la Musique, einem Straßenmusikfest in der Fußgängerzone vor der Kulturstube Breite Straße in Pößneck. Außerdem findet ab 10 Uhr in den Saalfelder Feengrotten ein großes Familienfeenfest statt. Nun liegt es wieder einmal an Ihnen, sich zu entscheiden. Ein schönes Wochenende wünscht Ihnen auf jeden Fall wieder Karin Berger, Radio SRB.

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1: Herzlich willkommen zur Radioandacht, liebe Hörende, mit mir, Pfarrerin Christina Weigel aus Saalfeld. Ich nehme Sie heute mit zu Albert Schweitzer. Während ich mir diese Andacht ausdenke, höre ich eine besondere CD. Sie heißt Lambarene Bach to Africa. Ich habe sie wieder mal rausgesucht, bekam sie vor vielen Jahren geschenkt. Eine Hommage an Albert Schweitzer. Der sogenannte Urwald-Doktor ist studierter Mediziner, Theologe, Komponist, Ethiker, Philosoph. Er ist gleichzeitig Intellektueller, Künstler und weltglaubender Aktivist, Verbesserer. Am 14. Januar 1875 ist er in einem Pfarrhaus im oberen Elsass zur Welt gekommen. Also ein Pfarrerskind. Damals gehörte diese Region noch zu Deutschland. Bereits in jungen Jahren eignete sich Schweitzer erstaunliche Fähigkeiten an als Organist. Er liebt Johann Sebastian Bach und interpretiert ihn. Er vergleicht seine Musik mit den Naturgewalten des Kosmos. 1905, 30-jährig, fällt er den Entschluss, Missionsarzt zu werden und geht mit seiner Frau Helene Breslau, einer ausgebildeten Krankenschwester, in das damalige französische Äquatorialafrika. In der Provinz Gabun lässt er sich nieder und gründet dort, in dem Ort Lambarene, am Ufer des Flusses Ogowe, ein Hospital. Er finanziert das alles aus eigenen Mitteln. Und 1936, zwei Jahre vor Albert Schweitzers Tod, arbeiten in seinem Krankenhaus in Lambarene insgesamt 36 Mitarbeitende und pflegen rund 350 Patientinnen und Patienten. Erinnern Sie sich an dieses Bild von ihm, das generationsübergreifend vertraut ist. So ein gütig blickender Mann mit klugen Augen, einem dicken Schnurrbart und einer wilden Frisur. Vielen ist dieses Bild vertraut. Ich habe übrigens tatsächlich als Kind schon ein Buch über ihn und seine Arbeit gelesen. Natürlich hieß dieses Buch, dieser Roman, Lambarene. Weshalb erzähle ich Ihnen das heute eigentlich? Mein lieber Ehemann Pfarrer Christian Weigel hat Anfang dieses Jahres beschlossen, für ihn werde das ein Albert-Schweitzer-Jahr. Er will sich bewusst erinnern an diese besonderen Predigten, an seine Ethik, an dieses Ehrfurcht vor dem Leben haben. Und dann ergibt es sich bei unserem Besuch in unserer Partnergemeinde in Augsburg, dass es dort tatsächlich einen Albert Schweitzer Freundeskreis gibt und eine umfängliche Ausstellung zu seinem Leben, zu seinem Wirken, zu seinen Gedanken, mit all dem, was für uns heute hilfreich ist. Nicht nur zur Orientierung, sondern tatsächlich als heilsame Impulse ganz nah am Leben und ganz aktuell für uns. Deshalb entdecken Sie in diesen Tagen in unserer Johanneskirche in Saalfeld das Banner Nächstenliebe verlangt Klarheit, Herz statt Hetze. Und Herz statt Hetze, Nächstenliebe verlangt Klarheit, das ist für mich Albert Schweitzer Sprech. Und wenn Sie dann neugierig geworden eintreten in unsere kühle, offene Kirche, empfängt Sie diese Albert Schweitzer Wanderausstellung. Sehr zu empfehlen. Schauen Sie sie gern an und empfangen Sie die Klarheit, nach der Sie in diesen Tagen suchen, in diesen bewegten Zeiten, die Sie ersehnen im Zusammenhang mit persönlicher Wertschätzung. Übrigens erscheint einmal im Jahr ein Theologiekalender unter dem Thema Schöpfungsverantwortung. Und auch da ist immer Albert Schweitzer eine Themenwoche gewidmet. In diesem Jahr ist sie überschrieben mit einem seiner bekannten Zitate: Ethisch ist der Mensch nur, wenn ihm das Leben als solches, das der Pflanze und das des Tieres, wie das des Menschen, heilig ist. Durch die Ehrfurcht vor dem Leben werden wir in elementarer Weise fromm. Der Theologe, der Urwald-Doktor und der Friedensnobelpreisträger ist einer der einflussreichsten Vordenker der ökologischen Bewegung. Er versteht die Ehrfurcht vor dem Leben, universell. Es ist die Mensch, Kreatur und Schöpfung umschließende Ausweitung der Liebesethik des Jesus Christus. Der Umgang mit den Tieren war für ihn der Testfall der Ehrfurcht vor dem Leben. Er wurde oft als Retter der Regenwürmer belächelt, denn Albert Schweitzer nahm tatsächlich zahlreiche Tiere in seinem Haushalt auf, verschonte selbst Insekten und Plagegeister und kämpfte Anfang des 20. Jahrhunderts publizistisch gegen Jagd, gegen Stierkampf und gegen Tierquälerei. Nun hat mein Mann ein impulsreiches Plakat erfunden. Auch das sehen Sie in diesen Tagen in unseren Schaukästen. Das Bild Albert Schweitzers lädt zur bereits erwähnten Ausstellung ein und darüber steht Wählt Albert Schweitzer und darunter als Vorbild. Liebe Hörende, die Gedanken, die Zitate, die lebhaften Impulse Albert Schweitzers sind uns in diesem Kalenderjahr besonders wichtig in unserem Gemeindeleben. Wir zitieren sie oft, wir verschenken seine Anregungen. 1965, am 14. Januar, ist er tatsächlich 90 Jahre alt geworden. Sein Geburtstag wurde damals weltweit gefeiert und er stirbt am 4. September 1965 in seinem Lambarene. Wir wollen ihn nun weiterleben lassen mit all seinen vorbildlichen, freundlichen und prägenden Gedanken und Anregungen. Deshalb sind Sie jetzt eingeladen, einen kleinen Ausschnitt aus seinen Gedanken zur Zeit, die in seinem Werk Kultur und Ethik des Jahres 1923 vermerkt sind, zu hören. Und Sie werden merken, Sie springen automatisch in unsere Zeit.
0: Wodurch ist unsere heutige Kultur gehemmt? In erster Linie durch den modernen Menschen, der ungesammelt, geistig, unselbstständig und moralisch verkümmert ist. Dazu kommt seine Überanstrengung. Seit Generationen leben viele nur noch als Arbeitende und nicht mehr als Menschen. Die gewöhnliche Überbeschäftigung des modernen Menschen in allen Gesellschaftskreisen hat zur Folge, dass das Geistige in ihm verkümmert. Er verfällt mehr und mehr dem Bedürfnis nach äußerlicher Zerstreuung. Die ihm bleibende Muße in der Beschäftigung mit sich selbst oder in ernster Unterhaltung mit Menschen oder mit Büchern zu verbringen, erfordert eine Sammlung, die ihm schwerfällt. Absolute Untätigkeit, Ablenkung von sich selbst und Vergessen sind physisches Bedürfnis für ihn. Er sucht die Unterhaltung, die die geringste Anforderung stellt. Im Gespräch mit seinesgleichen hat er nicht Eigenes mehr und wird von einer Angst beherrscht, dass Eigenes von ihm verlangt wird. Der Geist der Ungesammeltheit tritt als stetig wachsende Macht unter uns auf. Dieser heutige Mensch ist in erhöhter Gefahr, der Humanitätslosigkeit zu verfallen. Das normale Verhalten von Mensch zu Mensch ist erschwert. Durch Hass der Lebensweise kommen wir immer mehr als Fremde mit Fremden zusammen. Damit sind wir auf dem Wege zur Inhumanität. Wo das Bewusstsein schwindet, dass jeder Mensch uns als Mensch etwas angeht, kommen Kultur und Ethik ins Wanken. Und weil eine Gesamtgesinnung geschaffen wurde, die sich das Schicksal der Einzelnen nicht mehr vorstellte, sind ganze Teile der Menschheit für uns Menschenmaterial und Menschendinge geworden, so dass man so leicht von Kriegen reden konnte. Wurde doch sogar vom Krieg erwartet, dass er uns geistig regeneriere. Heute, wo wir mit Unerbittlichkeit leben, dass wir in einem gefährlichen Gemenge von Kultur und Unkultur leben, müssen wir das Wesen der wahren Kultur zu bestimmen suchen.
1: Nur, dass Sie es nicht vergessen. Seine Worte sind aus dem Jahr 1923. Und dann gibt es noch ein wundervolles goldenes Stoffsäckchen. Die Albert Schweitzer Kinderdörfer Vereinigung haben das erfunden. Und in diesem goldenen Säckchen ist jeweils ein Set mit sogenannten Achtsamkeitskarten. Das Thema dieser Karten: mehr Achtsamkeit im Alltag. Das Set wird oft verschenkt. Es darf helfen, den persönlichen Alltag bewusster zu erleben und also achtsamer durch das Leben zu gehen. 13 Karten in jedem Set. Jeden Tag kann ich eine auswählen. Und wenn ich 13 ausgewählt habe, kann ich wieder von vorn beginnen. Janis und ich, wir wollen Ihnen am Ende dieser Andacht einige davon vorstellen. Auf der Vorderseite steht immer ein Zitat von Albert Schweitzer. Und auf der Rückseite ein täglicher, praktischer Achtsamkeitsimpuls. Janis fängt an.
0: Wer mit dem Herzen redet, ist allen verständlich. Die Achtsamkeitsaufgabe ist, Wünsche äußern. Wir alle haben Herzenswünsche. Manche davon lassen sich nicht allein erfüllen. Traue dich, deine Wünsche und Bedürfnisse zu äußern. Du wirst überrascht sein, wie gern dir deine Lieben dabei helfen, sie zu erfüllen.
1: In der Einsamkeit lernt Mensch, sich selber zuzuhören, sagt Albert Schweitzer. Und die Achtsamkeitsaufgabe für dich? Oft verlieren wir uns im Alltag und vergessen uns dabei. Plane für einen Tag dieser Woche Zeit für dich und sorge dafür, dass du nicht gestört wirst. Genieße einen ruhigen Spaziergang, treibe Sport, lies ein Buch, Schau eine Serie, tu, was dir gut tut.
0: Keine Zukunft vermag gut zu machen, was du in der Gegenwart versäumst, sagte Albert Schweitzer. Die Achtsamkeitsaufgabe ist einfach machen. Man müsste unbedingt dieses machen oder jenes und macht es ja doch nie. Wer auf den perfekten Moment wartet, kann lange warten. Nicht jedoch, wer den Moment für sich perfekt macht. Gehe jetzt an, was du ausprobieren willst und erleben willst.
1: Übrigens meine Lieblingskarte. Aber das nur nebenbei. Als nächstes sagt Albert Schweitzer, verschiebe die Dankbarkeit nie. Bezeuge sie an dem Tag, an dem du sie tatsächlich empfindest. Die Achtsamkeitsaufgabe, die sich daraus für dich ableitet, liegt nahe. Nutze den Tag zum Dankbarsein. Ganz bewusst. Für all das Gute und Schöne, was dich umgibt. Ein nachbarschaftlicher Dienst, der gedeckte Tisch, der Rat einer Freundin. Sprich deinen Dank laut aus, denn deine Mitmenschen, die freuen sich darüber.
0: Jeder Tag bringt seine Geschenke mit. Man braucht sie nur auszupacken, sagte Albert Schweitzer. Und die Achtsamkeitsaufgabe ist die Stille genießen. Wir sind ständig in Bewegung und haben immer etwas zu tun. Nimm dir heute 5 Minuten Zeit und mache bewusst nichts. Setze oder lege dich hin, schließe die Augen, atme tief ein und aus, genieße die Ruhe.
1: Demut ist die Fähigkeit, auch zu den kleinsten Dingen des Lebens emporzusehen. Die Achtsamkeitsaufgabe, positiv denken. Wir sind umgeben von negativen Schlagzeilen und Einflüssen. Richte deinen Blick auf die positiven Dinge. Beginne den Tag mit deiner Lieblingsmusik. Und akzeptiere von vornherein, dass du nicht alles können, wissen oder allein erledigen musst. Natürlich können auch sie Achtsamkeitsimpulse abhaben und von den Gedanken Albert Schweitzers profitieren. Denn, das ist die gute Nachricht, diese Kartensets finden Sie am Ende der Ausstellung in unserer Johanneskirche. Und ehrlich, sie wirken belebend, tröstlich, vergewissernd. Wertschätzend. Sie sind wunderbare Impulse für gelingende, für schöpfungsbewahrende, für friedensstiftende und gerechtigkeitsbelebende Alltage und Wahlentscheidungen. Bleiben Sie behütet. Leben Sie gern im Lambarene-Rhythmus. So nannten die Thüringer Sängerknaben Saalfelds mit ihrem ersten Kantor Walter Schönheit gern und lächelnd seine Kompositionen und Orgelwerke. Finden Sie also Ihren Lambarene-Rhythmus, heilsam und liebevoll, dankbar für Ihr Leben inmitten der wunderbaren Schöpfung als gesegnetes Geschöpf. Das wünschen Ihnen Pfarrerin Christina Weigel und
0: Janis Xenos
1: von Radio SRB.

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1: Wer im Landkreis Saalfeld-Rudolstadt zum Hausarzt geht, für den wird es teurer, sagt Jens Löbel von der Gewerkschaft Nahrung Genuss Gaststätten. Der Geschäftsführer der NGG Thüringen kritisiert das geplante Sparpaket im Gesundheitsbereich, das die Bundesregierung stark zulasten der Versicherten verordnen wolle. Für Medikamente sollen Versicherte künftig bis zu 15 Euro dazu zahlen, mindestens aber 7,50 Euro. Das läppert sich und drückt auf die Haushaltskasse, neben hohen Ausgaben für Sprit, Lebensmittel, Miete und Co. Heute dagegen liege die Zuzahlung bei 5 Euro und sei bei 10 Euro gedeckelt. Um Arzneimittel günstiger zu machen, spricht sich die NGG Thüringen für eine reduzierte Mehrwertsteuer bei Medikamenten aus. Ob Tabletten, Tropfen, Salben, Zäpfchen oder Infusionen, 7 statt 19% für das, was in den Apotheken im Landkreis Saalfeld-Rudolstadt an Arzneimitteln über den Ladentisch geht. Das hätte einen enormen Effekt fürs Portemonnaie der Menschen, sagt Löbel. Wenn Medikamente geringer besteuert würden, könnte dies vor allem auch die gesetzlichen Krankenkassen entlasten. Die geplanten Zuzahlungen könnten dann wieder nach unten rutschen, so der NGG-Geschäftsführer. Heftige Kritik kommt von der Gewerkschaft an der Teilkrankschreibung, die die Bundesregierung ebenfalls plant. Wer länger krank ist, schleicht oder besser wohl schleppt sich dann in Etappen zurück zur Arbeit. Und das ärztlich verordnet. Homeoffice und eine Flexibilisierung der Arbeitszeiten sollen das möglich machen, wenn es nach dem Willen der Bundesregierung geht. Das sind aber blanke Schreibtischplanungen, ärgert sich Löbel. Der NGG-Geschäftsführer verweist auf die Praxis. Nehmen wir einen Bäcker oder eine Köchin im Kreis Saalfeld-Rudolstadt. Auch die sollen künftig zu 25, 50 oder 75% arbeitsfähig sein können, wenn sie eigentlich krank sind. Sie gehen dann also zur Arbeit. Aber in einer Backstube gäbe es genauso wie in einer Restaurantküche zu jeder Minute Zeitdruck und Stress. Denn die Brote müssten morgens um 2 in den Ofen und die Gerichte abends um 20 Uhr auf den Teller. Die Arbeit muss einfach gemacht werden. Sie nimmt keine Rücksicht auf halb oder Dreiviertelkranke. Das unterscheidet die Arbeit in Bäckereien und der Gastronomie vom Schreibtischjob im Rathaus. Unterm Strich sei die Gesundheitsreform in Sachen Teilkrankschreibung nichts anderes als eine Verschärfung der Krankschreibung. Zwar müssten Arbeitnehmer und Arbeitgeber zustimmen, aber gerade das ist heikel. Die Gefahr, dass die Arbeitgeber Beschäftigte, die schwer und damit länger krank sind, dazu auffordern werden, an den Arbeitsplatz zurückzukehren, ist groß. Das kann mit sanftem Druck, aber auch schroff mit einer knallharten Ansage passieren, befürchtet Löbel. Beides sei jedoch wenig hilfreich, wenn es darum gehe, gesund zu werden. An die Adresse der CDU- und SPD-Bundestagsabgeordneten aus dem Landkreis Saalfeld-Rudolstadt und der Region gerichtet, appelliert der Geschäftsführer, alles daran zu setzen, die Gesundheitsreform in puncto Zuzahlung und Medikamentenmehrwertsteuer zu ändern, sowie von der Teilkrankschreibung die Finger zu lassen. Das war eine Pressemitteilung der NGG, der Gewerkschaft Nahrung, Genuss und Gaststätten Thüringens. Am Mikrofon für Sie Karin Berger, Radio SRB.

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0: Ein anderes Wort für Glück mit 6 Buchstaben, Dackel.
1: Und diesem besagten Glück wurde der heutige Tag gewidmet. Denn die flachen Vierbeiner mit meist frechem Namen, ich denke da an sowas wie Jochen, Arne, Rudi, Ferdinand oder Räuberchen, vielleicht etwas zu spezifisch, aber die feiern heute den Internationalen Tag des Dackels. Also habe ich mir jemanden gesucht, der sich so richtig mit Dackeln auskennt.
0: Wow, wow und herzliche Grüße aus der Weltkulturerbe Stadt Regensburg vom Dackelmuseum. Mein Name ist Zeppel Kühlbeck und ich bin einer der Inhaber des Dackelmuseums hier in Regensburg.
1: Warum gibt es überhaupt ein Dackelmuseum und dann auch noch in Regensburg?
0: Die Welt braucht ein Dackelmuseum. Es ist das einzigste auf der ganzen Welt und auf das sind wir ganz besonders stolz. Warum gerade in Regensburg? Welterbestadt, Dackelhund von Welt und natürlich der Inbegriff für Bayern. Es wäre nicht schön, den Dackel in ein anderes Land zu geben als die Herkunft hier in Bayern. Der Dackel gehört zu Bayern wie die Weißwurst, das bayerische Bier und die Breze und darum ist der Standort Regensburg für uns optimal.
1: Wie lange gibt es das Museum schon?
0: Das Dackelmuseum gibt es mittlerweile seit 8 Jahren. Es waren bereits Besucher aus 153 Nationen aus der ganzen Welt hier, um dieses einzigartige Museum zu sehen.
1: Haben Sie das Dackelmuseum auch sozusagen mitgegründet?
0: Ja, ich bin eigentlich der Initiator des Ganzen. Ich habe seit meiner Kindheit mit den Dackeln zu tun. Und dann kam 2017 die Idee, warum nicht ein Dackelmuseum gründen? Und aus der Idee entstand ein Welterfolg, ein ganz besonderes Lebenswerk. Wir gehören mittlerweile zu den 13 außergewöhnlichsten Museen der Erde.
1: Was kann man sich denn im Dackelmuseum anschauen?
0: Im Moment sind im Dackelmuseum über 5000 Exponate ausgestellt aus allen Kulturbereichen. Der Dackel im Adel, der Dackel in der Jagd, der Dackel und das bayerische Bier, Olympiawaldi 72, natürlich auch Hausmeister Krause, Pablo Picasso, der Hotdog und vieles mehr. Insgesamt verfügt und haben wir mittlerweile über 31.000 Exponate und somit auch die größte Dackelsammlung, die es überhaupt gibt.
1: Woher kommen diese ganzen Exponate?
0: Wir sammeln nicht direkt selbst, sondern wir bekommen Sammlungen. Meistens sind es ältere Leute, die gesammelt haben und wo die Nachkommen es nicht möchten. Und dann heißt es sofort, ja, wenn, dann kann das nur ins Dackelmuseum kommen. Wir haben gerade eine Anfrage von einer Dame aus Neapel in Italien, die ein ganzes Haus voller Gemälde und Skulpturen hat und möchte das auch dem Dackelmuseum übergeben. Es kommen Nachlässe aus Ohio in Amerika, aus Österreich, also von überall her eben für das Dackelmuseum.
1: Wir haben jetzt schon gehabt, dass der Dackel eben in sehr vielen Bereichen, vor allem in Bayern, vertreten ist. Aber was würden Sie sagen, was macht den Dackel an sich einfach so besonders?
0: Der Dackel, sein Stursinn, seine Treue, sein legendärer Blick, der unwiderstehliche Dackelblick, seine Anhänglichkeit, aber auch sein Mut und sein Stursinn prägen diese Rasse. Und es gibt kaum einen anderen Hund, der so eine hohe Beliebtheit weltweit hat wie der Dackel. Er ist auf allen europäischen und auch weltweiten Metropolen beheimatet mittlerweile. Und das ehrt und freut uns natürlich. Und es ist ein Stück Kulturgut geworden.
1: Als Dackelexperte können Sie mir ja vielleicht auch sagen, warum genau am 21. Juni, wo auch die Sommersonnenwende ist, der Tag des Dackels gefeiert wird.
0: Ja, wie schon die Sommersonnenwende sagt, der längste Tag und die kürzeste Nacht. Ursprünglich stammt das Ganze aus Australien, also der World Dachshund Day wurde 2019 ins Leben gerufen und das ist eigentlich eine Hommage an den Dackel, ein kurioser Feiertag, den eben die ganze Welt feiert, natürlich auch wir und das passt ja gut zum Dackel. Der längste Tag, also der lange Dackel, die kürzeste Nacht, vielleicht mit der kurzen Schnauze auch hat was zu tun. Aber das ist eben genau der Tag, der jedes Jahr eben am 21. Juni gefeiert wird.
1: Ich habe auch gelesen, dass Sie eine Dackelparade veranstalten. Was ist eine Dackelparade?
0: Wir hatten vor 2 Jahren die Dackelparade. Da waren 1175 Dackel aus der ganzen Welt hier in Regensburg, zogen durch die altehrwürdigen Gassen der Stadt. Es waren eben 1175 Dackel hier und über 30.000 Besucher, um dieses Spektakel zu sehen.
1: Dieses Spektakel will ich mir unbedingt auch mal anschauen. Vielleicht werde ich ja abgesehen davon auch mal Dackelsammlerin. Oder vielleicht bin ich es auch schon. Jetzt bin ich jedenfalls Henriette Lichtenheld und ich war im Gespräch mit Seppi Kürbeck vom Dackelmuseum in Regensburg. 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
1: Am Sonntag, dem 7. Juni, war bei uns im Landkreis Saalfeld-Rudolstadt Landratswahl. Aber wie läuft es im Wahllokal ab, wenn man mittendrin ist, als Wahlhelferin oder als Wahlhelfer? Das habe ich am Beispiel des Wahlbezirks Sitzendorf dokumentiert. Vorab, ich habe nur aufgenommen, wenn keine Wählenden im Wahlraum waren. Los geht's. So, 7.30 Uhr bin ich im Wahllokal angekommen. Es ist jetzt 8:02 und wir haben jetzt die letzten Vorbereitungen getroffen. Der Wahlvorsteher Martin Friedrich erklärt jetzt nochmal, was wir jetzt alles noch machen mussten, bevor es jetzt gleich losgeht.
2: Genau, also wir haben uns hier getroffen, haben erstmal draußen geschaut und haben alle Wahlplakate entfernt, die in unmittelbarer Nähe des Wahllokals sind. Wir haben den Wahlvorstand, der bei uns aus 7 Leuten besteht, vereidigt, also verpflichtet heißt das ganz genau. Und jetzt haben wir noch alle Dokumente aufgehängt für das Wahllokal, was öffentlich ausgehangen werden muss, ein Musterstimmzettel. Die Wahllisten, Wählerlisten haben wir hier aufgebaut. Wir haben die Briefwahlunterlagen auch hier im Wahllokal. Und wenn jetzt gleich der erste Wähler kommt, dann werden wir die Urne versiegeln.
1: So, der erste Wählende war jetzt da und wir haben jetzt, sie hat sich davon überzeugt, dass die Wahlurne leer ist und die wurde jetzt versiegelt.
2: Also unser Wahlvorstand besteht aus dem Wahlvorsteher, das bin ich Kraft Amtes als Bürgermeister. Dann haben wir einen Stellvertreter und eine Schriftführer und einen stellvertretenden Schriftführer. Diese Personen müssen auch immer anwesend sein im Wahllokal, also immer mindestens 3 Personen, wobei der Wahlvorsteher oder Stellvertreter und der Schriftführer oder Stellvertreter anwesend sein müssen. Und dann haben wir noch 3 Beisitzer.
1: Und ich bin einer von Ihnen und wir müssen natürlich auch wählen gehen und das machen wir zwischendrin, wenn mal nicht so viel los ist. So, also es ist jetzt 12.04 Uhr und 13:00 ist ja Halbzeit, weil unser Wahllokal von 8 bis 18 Uhr auf hat. Wir kochen jetzt unser Mittagessen sozusagen und essen dann auch erstmal was. Ja, der Ablauf ist eigentlich immer gleich. Die Leute kommen, zeigen ihre Wahlbenachrichtigung. Wenn sie die nicht dabei haben, ist auch nicht schlimm, dann halt der Ausweis und wir geben die Nummer durch. Der Name wird abgehakt, auch von den Schriftführern. Und dann wird nochmal abgehakt, wenn die aus der Kabine kommen. Ja, also wir sind insgesamt 628 Wahlberechtigte und bis jetzt waren, als wir zuletzt geguckt haben, 149 oder so da. Und dann noch die Briefwahl, da sind wir so auf 40% gekommen bis jetzt. Mal schauen, wie sich es noch entwickelt. Aber jetzt zur Mittagszeit bleibt es erstmal recht ruhig. Zur Mittagszeit nach dem Essen ist es jetzt noch viel ruhiger geworden. Wir haben jetzt so ein bisschen nicht ausgetauscht, sondern einige sind jetzt einfach für 1-2 Stunden mal kurz weg, kurz ausruhen und ja, zwischendurch werden immer mal die Stimmen abgeglichen, also von den Schriftführern bzw. diese Listen, wo abgehakt wird, wer da ist und nochmal nachgezählt, dass auch alles stimmt. Ja, und das machen wir gerade. Also der lange Nachmittag ist jetzt bald rum. Es ist kurz vor 5. Ich glaube, es ist sogar 5. Der Zug ist gerade durchgefahren. Jetzt ist noch eine Stunde Zeit und es hat sich ganz schön gezogen, der Nachmittag, weil die Leute immer nur so kleckerweise gekommen sind. Aber Martin, wie war das jetzt im Vergleich zu sonst?
2: Ja, wir sind jetzt kurz vor Schluss bei 60% Wahlbeteiligung, also inklusive der Briefwähler. Na, das zieht sich schon hin. Also wenn man 9 Stunden jetzt hier im Wahllokal ist oder wir haben uns 9,5 Stunden, das schlaucht dann schon. Gerade wenn es immer nur so kleckerweise kommt, hat man nicht so viel zu tun und da wird man dann doch schon etwas müde.
1: Und ich habe jetzt gehört, dass wir jetzt bald schon mal die Briefwahlumschläge angucken, oder?
2: Genau, die Briefwahlumschläge dürfen wir im Vorfeld jetzt öffnen, allerdings nicht die Stimmen an sich angucken, sondern wir prüfen jetzt nur, ob da auch der Wahlschein ordentlich ausgefüllt ist und dann werfen wir die eigentlichen Umschläge, wo die Wahlzettel drin sind, in die Wahlurne.
1: Gesagt, getan.
3: Hallo, ich bin der Udo Marquardt, ich bin hier Ortsbandmeister oder Gemeindebandmeister, wie es jetzt heißt, und bin Mitglied des Gemeinderates und habe heute meinen Sonntag hier im Wahlbüro mit verbracht. Und ich muss schon sagen, so wie der Martin das festgestellt hat, die letzten 2-3 Stunden, es zieht sich dann schon ganz schön, wenn eigentlich die Wähleranzahl dann deutlich zurückgeht. Aber ich denke mal, in Summe, wir haben eine gute Wahlbeteiligung gehabt. Und ab 18 Uhr geht es dann ans Auszählen. Und ich denke doch, aufgrund der übersichtlichen Anzahl der Kandidaten sollte sich das nicht so lange hinziehen.
1: Es herrscht jetzt schon Aufbruchsstimmung und es sind noch 5 Minuten.
4: Es ist 18 Uhr.
1: Dann haben wir kurz das Wahllokal umgebaut, also so eine Barriere, dass die Leute sehen, dass es man jetzt nicht mehr wählen kann und dass es ein bisschen abgesperrt ist, aber die trotzdem reinkommen können und zuschauen können. Und dann haben wir das Wahllokal wieder aufgemacht und die Wahlurne geöffnet. Wir hatten aber bei unserer Auszählung keine Zuschauer. Dann ging es ans Auszählen. Wir haben das in so unterschiedlichen Teams gemacht. Erst haben 4 die Zettel aus der Urne geordnet und 3 haben die Briefwahlumschläge geöffnet, die Zettel rausgeholt und erstmal alles auf einen Stapel. Und dann haben die anderen das weiter geordnet in ungültige und danach den Kandidaten. Es war aber bei uns nur einer ungültig und das mit den Kandidaten ging ja dann auch recht schnell. Als das fertig war, wurde dann gezählt und in 10er-Packs geteilt und dann nochmals von unterschiedlichen Personen kontrolliert und dann wurden Kreuze gesetzt. Also einer hat diktiert, wie viele es waren und der andere hat dann immer die entsprechende Anzahl an Kreuzen gesetzt. Wir haben das immer so in 10er-Schritten gemacht, weil ich ja schon gesagt habe, wir hatten auch 10er-Packs.
5: Nochmal 10.
1: Natürlich haben wir dann immer noch nachgerechnet, ob jetzt alles passt und wir auch nichts übersehen haben.
5: Das weiß ich, ohne jetzt drin lag. Ja? Das muss stimmen.
1: Ja, also die letzten Formulare werden jetzt ausgefüllt. Ich glaube, die Niederschrift noch und da müssen wir dann noch alle unterschreiben. Dann das Paket ist gepackt mit unseren Ergebnissen. Und ja, also die Leute haben uns wirklich alle immer noch einen schönen Sonntag gewünscht. Ob wir den jetzt noch haben? Naja, die Sonne scheint. Nach allen Ergebnissen im Landkreis stellte sich heraus, dass es ja jetzt eine Stichwahl geben wird, denn kein Kandidat hatte die absolute Mehrheit, die benötigt wird, also über 50%. Und wer im ersten Wahlgang Briefwahl gemacht hat, muss dies auch im zweiten Wahlgang am 21.06. machen. Wer aber vorher Urnenwahl gemacht hat, kann jetzt auch eine Briefwahl machen. Bitte informieren Sie sich, ich bin Henriette Lichtenheld und Sie hören Radio SRB.

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1: In Thüringen ist ab jetzt Käferzählen angesagt, denn der NABU und das Thüringer Landesamt für Umwelt, Bergbau und Naturschutz, kurz TLUBN, rufen zur alljährlichen Hirschkäfersuche auf. Gute Chancen, die imposanten Tiere zu beobachten, hat man von Juni bis August an lauen Sommerabenden in Laubwäldern. Hirschkäfer bevorzugen lichte, alte und wärmebeeinflusste Eichenbestände mit einem hohen Anteil an Totholz oder Baumstuppen. Sie mögen auch alte Obstbäume und fühlen sich auf Streuobstwiesen wohl. Also gehen sie auf Suche, aber bitte nicht stören, denn Hirschkäfer stehen in Thüringen und bundesweit auf der roten Liste und werden in der Kategorie 2 als stark gefährdet aufgeführt. Nach Angaben des TLUBN sind sie außerdem nach Anhang 2 der Fauna-Flora-Habitat-Richtlinie europaweit geschützt. Nur wenn die Vorkommen bekannt sind, können auch Maßnahmen für deren Schutz eingeleitet werden. Hotspots für Hirschkäfer sind Eisenach und der Wartburgkreis. Damit die Expertinnen und Experten des TLUBN und des NABU das Verwechslungspotenzial mit ähnlichen Käfern ausschließen können, sind am besten digitale Fotos als Beweis und Beleg für die Richtigkeit der Meldung unabdingbar. So sind Hirschkäfer schon mit Nashornkäfer, Balkenschröter, Eremit, großem Bockkäfer oder auch dem Lederlaufkäfer verwechselt worden. Auch der Artensteckbrief hilft, Verwechslungen zu vermeiden. Eine direkte Meldung des Fundes kann über die App Meine Umwelt für Thüringen oder die Internetseite des NABU Thüringen erfolgen. Angaben zu Ort und Datum der Beobachtung, gegebenenfalls dem Geschlecht, der Anzahl der Tiere sowie Fotos sollten nicht fehlen. Darüber hinaus sind Angaben zu möglichen Beeinträchtigungen oder sonstige Beobachtungen zum Lebensraum sehr hilfreich, aber keine Bedingung für die Meldung. Im Zweifelsfall wird von Seiten des TLUBN Unterstützung angeboten. Weitere Infos auch unter www.nabu-thüringen.de/Hirschkäfersuche. Das war eine gemeinsame Pressemitteilung vom TLUBN und NABU Thüringen. Am Mikrofon für Sie Karin Berger, Radio SRB.

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1: Ich bin jetzt in der Blauen Blume und zwar mit dem Künstler, mit dem Johannes von Stumm, der so nett ist und vor seiner Ausstellung mit mir spricht. Hallo,
2: ja,
1: Johannes.
2: Es ist mir ein großes Vergnügen und ich bin sehr geehrt.
1: Ich auch, danke schön. Denn du bist ja nicht irgendein Künstler, sondern wirklich, du gehörst ja zu den Großen dieser Welt. Du stellst auch in der ganzen Welt aus.
2: Ich stelle in der ganzen Welt aus. Aber da gibt es viele Kollegen, die das machen. Aber ich bin gut angesehen in England als Bildhauer und versuche auch auf dem Kontinent in Europa und in China und in Indien und irgendwie und in Japan und Amerika auch noch. Und also versuche ich auch manchmal meine Arbeiten auszustellen.
1: Überall. Ja, die Ausstellung wird ja am 1. Juli eröffnet und sie heißt Immateriality. Und das heißt, also du hast ja Materialien, die eigentlich gar nicht zusammenpassen. Stein, Metall und Glas,
2: ja.
1: Was eigentlich gar nicht zusammenpasst. Wie ist diese Kombination, wie bist du auf diese ungewöhnliche Kombination gekommen?
2: Das ist eine sehr gute Frage. Ich habe immer das Gefühl gehabt, dass ich Stein und Glas kombinieren will, weil das eine wunderschöne Kombination ist zwischen Zerbrechlichkeit und Stärke, Dunkelheit und Helligkeit, Leichtigkeit und Schwere. Und die Arbeiten sind immer so zusammengefügt, dass sie sich gegenseitig stützen. Und dass das Glas nie den Stein überwiegt und der Stein nie das Glas. Und so bilden die eine Einheit und halten sich gegenseitig in der Schwebe. Und so hält sich das Starke und das Schwache und das Zerbrechliche und das Harte halten sich gegenseitig aufrecht. Und genauso sieht auch unser Leben aus.
1: Das wollte ich gerade sagen, so wie im Leben. Da braucht man auch einen Starken und einen Schwachen und das die Kombination zusammen.
2: Genau, weil ohne Schwäche, wenn man Schwäche nie erfahren hat, weiß man auch nicht, was stark ist. Und wenn man niemals stark gewesen ist, dann weiß man auch nicht genau, wie man seine Schwäche verstehen soll. Und dann habe ich Eisen dazu gefügt und jetzt auch Bronze. Und was mich dazu bewegt, weiß ich nicht genau. Es gibt drei Gründe. Erstens habe ich immer, seit ich ein kleines Kind bin, habe ich eine Brille auf der Nase. Und diese Brille ist aus Glas und Eisen, also ein Metallgestell. Zweitens waren meine Familie väterlicherseits für 250 Jahre Eisenschmiede und Eisenfabrikanten.
1: Also ist in die Wiege gelegt worden, so ein bisschen.
2: Genau.
1: Auch,
2: ne? Ich habe davon nichts mitbekommen, weil mein Vater Anwalt war und die Stahlwerke waren schon mehr oder weniger geschlossen. Und dann, als ich mit Glas anfing, ich bin ausgebildet worden als Glasbläser im Bayerischen Wald in einer Sommerakademie Frauenau. Bin ich 7 Jahre hingefahren jeden Sommer und habe das Glas machen gelernt. Und dann hat meine Mutter gesagt, ja, das überrascht mich überhaupt nicht, weil deine Vorväter eine Glasfabrik in Harachow hatten und dort die Gläser entworfen haben und die Gläser gemacht haben. Und also das liegt mir im Blut irgendwie.
1: Ja, ist irgendwie in die Wiege gelegt worden, wie ich schon
2: genau,
1: gesagt habe.
2: Genau,
1: ne?
2: In die Wiege gelegt worden.
1: Das ist ja interessant auf alle Fälle. Aber das ist ja bestimmt schwierig, diese Materialien miteinander zu verbinden und zu bearbeiten.
2: Ja, ganz schwierig. Ja. Ich habe das auch erst langsam gelernt. Ich hatte keine handwerklichen Fähigkeiten, als ich mich entschloss, Bildhauer zu werden. Dann hat mir aber, wie gesagt, die Frauenau Akademie hat mir das Glasmachen beigebracht. Und dann wollte ich in der Akademie Steinmetz als Steinmetz Stein behauen, aber der Steinmetzlehrer war immer irgendwo anders. Der hat sich nicht sehr um mich gekümmert. Und dann bin ich zu einem Steinmetz in München am Nordfriedhof Oppenrieder gegangen. Und der hat mir dann so ein bisschen beigebracht, wie man am Anfang mit einem Stein mit Hammer und Meißel umgeht. Und dann mit dem Eisen, dieselbe Geschichte in der Akademie, der war auch nie da, der war immer in der Cafeteria gesessen mit einem großen Glas Rotwein vor sich. Und dann bin ich zu einer Autowerkstatt, Lehre, irgendwie Autofabrik und da hat man mir dann das Gasschweißen und das Schneiden von Eisen beigebracht. Und dann ging's los. Ja, dann habe ich losgelegt.
1: Und hast ja großen Erfolg, also wie man sieht, ne?
2: Also am Anfang habe ich alles immer nur zerbrochen.
1: Naja, das ist ja klar, man muss ja irgendwie üben erstmal, ne?
2: Genau.
1: Aber was erwartet die Besucher in der Ausstellung, wenn die Ausstellung dann steht? Was können sie sehen? Was ist da zu sehen?
2: Also da sind zu sehen einige ältere Arbeiten mit der Materialkombination. Das sind abstrakte Arbeiten, also die stellen keine Figur dar. Die sind eben aus Stein, Glas und Metall. Und dann führe ich sie langsam mit einer großen stehenden Glas-Bronze-Figur zu der figürlichen Thematik über, mit der ich heute arbeite.
1: Und da du in der ganzen Welt unterwegs bist, spielen da auch die verschiedenen Religionen in deinen Figuren eine Rolle?
2: Die spielen eine Rolle, aber gar nicht so bewusst. Ich habe einmal eine Kontemplationsfigur gemacht. Und zwar habe ich, die menschliche Figur ist der Leerraum und die Bronze um diese Figur beschreibt die Figur innen drinnen. Und die sah dann einmal ein buddhistischer Abt in London in einer Galerie. Und dann hat er mich angerufen und hat gesagt, er möchte diese Figur gerne lebensgroß in seinem Kloster in Amaravati, in Tring, in der Nähe, in Herefordshire, in England haben.
1: Was heißt lebensgroß? Wie groß war
2: die? Lebensgroß ist so groß wie ich, 1,80 Meter oder so. Aber die sitzt mit gekreuzten Beinen da, ist auch relativ abstrakt.
1: Und aus welchem Material ist die?
2: Aus Bronze. Und wenn wir Glück haben, dann kommt es auch hierher in die Ausstellung. Da habe ich die Christusfigur auch als Silhouette, als dreidimensionale Silhouette ausgeschnitten. Und wenn man sich das vorstellt, dass dieses Kreuz auf einem Hügel steht dann, und die Sonne geht dahinter unter, dann wird die Christusfigur erleuchtet. Und Jesus sagt, ich bin das Licht der Welt.
1: Das Licht spielt also auch eine große Rolle?
2: Unbedingt, ganz wesentlich. Licht, aber auch Sterne. Manchmal sitzen meine Figuren auf dem Hügel, wo ich neben dem Dorf, wo ich arbeite in England, und es ist gefüllt mit Sternen. Und dann sind meine Figuren gefüllt mit Sternen. Und wir sind ja Sternenstaub alle. Also das passt ja wunderbar.
1: Wie lange arbeitest du an so einem Projekt? Das ist unterschiedlich, ne?
2: Ein Jahr.
1: Ein Jahr, ja, das ist ja klar.
2: Also es dauert sehr lange, immaterielle Figuren sind sehr schwer zu gestalten.
1: Ja.
2: Weil meine Hände immer das Material gestalten wollen, aber nicht den Raum.
1: Und die Inspiration dazu, wo nimmst du die her?
2: Die Inspiration kommt, dass ich eine große, lebensgroße Glasfigur schaffen wollte. Aus einem Stück Glas, aber das ist technisch fast nicht möglich. Weil das kann ich als, wie die venezianischen Glasbläser arbeiten, ich kann nicht 1,80 Meter an einer Pfeife halten. Das ist einfach menschlich unmöglich. Und daher habe ich mir überlegt, wenn ich jetzt das Glas durch den Raum ersetze, dann kriege ich dieselbe Lichtheit und dieselbe Klarheit und dieselbe Reinheit in die Figur. Und dann habe ich das weiterentwickelt seit 20 Jahren.
1: Es macht immer noch Spaß, glaube ich, ne? Immer wieder neue Einfälle und...
2: Also Spaß ist eigentlich nicht der richtige Ausdruck.
1: Nicht.
2: Es ist Freude. Harte Arbeit.
1: Ja, aber die macht ja
2: trotzdem. Und ich glaube, ich habe eine Berufung. Ich habe ein, auf Englisch sagt man Calling. Und ich bin also berufen, diese Arbeiten zu machen, bis mir nichts mehr einfällt oder bis ich das Zeitliche segne oder wie auch immer.
1: Es wird nicht passieren, dass dir nichts mehr einfällt, glaube ich.
2: Mal sehen.
1: Ja, es ist natürlich schön, so einen Künstler wie dich hier in Ruderstadt zu haben. Das ist toll. Ich meine, du bist ja Mitglied der Royal Society of Sculptors.
2: Ja.
1: Da ist ja auch nicht jeder Künstler da drin. Und
2: nee.
1: Das ist ja, wie bist du dazu gekommen? Nochmal ganz kurz noch erwähnen.
2: Ich habe eine junge Engländerin kennengelernt und wir haben uns verliebt und ich bin nach England gezogen. Und dann bin ich Mitglied in der Royal Society of Sculptors geworden und dann habe ich mich dort engagiert als Schatzmeister. Oder wurde gebeten und dann bat man mich, Präsident der Royal Society zu werden. Für 3 Jahre war ich Präsident der Royal Society. Ja, eine interessante Arbeit und ich habe gelernt, wie Politik betrieben wird. Im Guten und im Schlechten.
1: Im Schlechten. Und du lebst aber in England?
2: Ich lebe in England, 1 Stunde westlich von London, habe aber eine Galerie in London und pendle immer so hin und her, um versuchen, meine Werke zu verkaufen.
1: Wenn ich mal nach London komme, könnte ich deine Ausstellung besuchen.
2: Ja, wenn die gerade in einer Galerie stattfindet. Ansonsten könntest du mich in meiner Werkstatt besuchen.
1: In
2: 1 Stunde westlich von London. Ja. Wunderschön im Land, auf dem Land. Hügelige Landschaft. Mein Hund liegt vor meiner Werkstatt und bewacht mich. Und ich werkel da brav vor mich hin.
1: Wunderbar. In diesem Sinne, ich danke dir für deine Zeit. Und wenn die Ausstellung ist, dann werde ich natürlich mir das alles anschauen. Und
2: ja, ich würde mich sehr freuen.
1: Vielen Dank. Wenn du hierher kommst. Das mache ich auf jeden Fall. Ich danke dir und wünsche dir noch eine schöne Zeit in Rudolstadt. Vor der Eröffnung der Ausstellung am 1. Juli in der Blauen Blume in Rudolstadt von dem Künstler Johannes von Stumm, die den Namen trägt Immateriality, hatte ich die Gelegenheit, mit dem Künstler im Vorab zu sprechen. Die Ausstellung ist bis zum 29. Juli in der Blauen Blume in Rudolstadt zu besichtigen, in der Zeit mittwochs von 10 bis 13 Uhr und Freitag und Sonntag von 15 bis 18 Uhr. Worüber ich mit dem Künstler gesprochen habe und was ich alles erfahren habe, das werden Sie in meinem Beitrag hören. Ich bin Lilo Franke, Radio SRB.

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0: Hey, ich bin's, der Klaus aus Bad Blankenburg.
1: Ja, und hey, ich bin's, der Christian aus Bad Blankenburg. Na komm, Klaus, du musst noch was sagen.
0: Ich würde sagen, wir haben es 23 Uhr und wo sind wir gerade?
1: Ja, wir sind vom Sachs. Der Klaus isst mal wieder ein Hotdog und ich versuche ihn zu überreden, vegan zu werden.
0: Was aber niemals klappen wird.
1: Gut, wir wünschen allen da draußen einen schönen Abend, gell?
0: Tschö.
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